0: einen größeren Schwerpunkt auf die Wirtschaftspolitik zu legen. In Deutschland gehe es um Wachstum und Beschäftigung, sagte Merz. Vor allem bei den Gesetzgebungsverfahren zu den beschlossenen Reformen bei Steuern, Rente und Digitalisierung müsse es jetzt mehr Tempo geben. Merz versprach eine schnelle und umfassende Entlastung für die Wirtschaft, vor allem für Handwerk und Mittelstand. In der Bamberger Altstadt ist ein Auto frontal in ein Wohnhaus gerast und hat dabei die Außenwand durchbrochen. Zwei Menschen in dem Wagen wurden schwer verletzt. Das Auto schleuderte zuvor durch den Außenbereich einer Gaststätte, wo zum Unfallzeitpunkt aber glücklicherweise niemand saß. Warum es zu dem Crash kam, ist noch unklar. Statiker prüfen seit dem späten Abend, ob das Haus jetzt einsturzgefährdet ist. Es ist einer seiner ersten Schritte als neuer Bundesgesundheitsminister. Carsten Linnemann spricht sich gegen die geplanten Einsparungen bei den Rentenansprüchen pflegender Angehöriger aus. Unterstützung bekommt er dafür von den gesetzlichen Krankenkassen und der Stiftung Patientenschutz, wie Ursula Winkler berichtet.
1: Wer seine Angehörigen pflegt, soll künftig weniger Rente als bisher bekommen. Das sehen die bisherigen Sparpläne vor. Diesen Punkt will Linnemann ändern. Er nennt die Pflegenden die Alltagshelden Deutschlands. Patientenschützer loben bereits das Ende eines politischen Irrwegs. Auch der Spitzenverband der gesetzlichen Kassen nennt die Kürzungen für Pflegende einen falschen Ansatz. Es brauche zur Finanzierung eine bessere Lösung, als weiter die Beitragszahler der Pflegeversicherung zur Kasse zu bitten, sagte Vorstandschef Blatt.
0: In der türkischen Hauptstadt Ankara ist ein Waldbrand ausgebrochen. Betroffen ist laut Behörden ein Gebiet in einem Bezirk im Osten der Stadt. Auf Bildern ist zu sehen, wie die Flammen am Stadtrand lodern. Ob Wohngegenden gefährdet sind, ist im Moment noch unklar. Einsatzkräfte versuchen, ein Ausbreiten der Flammen zu verhindern. Formel-1-Weltmeister Lando Norris hat das erste Rennen nach der Sommerpause gewonnen. Der Engländer im McLaren setzte sich in Zandvoort beim letzten Grand Prix der Niederlande durch und gewann sein zweites Saisonrennen nacheinander. Norris verwies WM-Spitzenreiter Kimi Antonelli im Mercedes auf den zweiten Platz. Dritter wurde Antonellis Teamkollege George Russell. Es ist jetzt kurz nach zwei. Im Moment ist der Himmel meist klar und bis zum frühen Morgen, da kühlt es ab auf richtig frische 10 bis 5 Grad. Heute zum Wochenstart, da gibt's nach örtlichem Frühnebel bayernweit viel Sonnenschein. Nur im Süden, da ziehen ein paar harmlose Wolkenfelder durch. Die Werte, die klettern heute auf 19 bis 25 Grad. Wir starten mit der A6 Nürnberg Richtung Pilsen. Die ist nach einem Unfall gesperrt jetzt zwischen dem Kreuz Nürnberg Süd und Nürnberg Langwasser. Ihr werdet hier umgeleitet über die U21. Dann schauen wir auf die A6 Nürnberg Richtung Heilbronn. Hier ein Pannenauto auf der linken Spur zwischen Nürnberg Langwasser und dem Kreuz Nürnberg Süd. Weiter auf die A9 Nürnberg Richtung München. Da steht zwischen Langenbruck und dem Dreieck Holledau ein defekter Schwertransporter auf der rechten Spur. Dann die A70 Schweinfurt-Werneck Richtung Bamberg, ein defekter Bus auf dem Standstreifen. Bitte vorsichtig fahren zwischen Schonungen und Haßfurt. Und noch die A73 Feucht-Nürnberg. Hier haben wir eine Unfallaufnahme am Kreuz Nürnberg Süd. Deshalb ist die Überleitung zur A6 Richtung Pilsen aktuell gesperrt.
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1: Ich bin Hendrik Daum. Bundeskanzler Merz hat angekündigt, einen größeren Schwerpunkt auf die Wirtschaftspolitik zu legen. In Deutschland gehe es um Wachstum und Beschäftigung, sagte Merz. Vor allem bei den Gesetzgebungsverfahren zu den beschlossenen Reformen bei Steuern, Rente und Digitalisierung müsse es jetzt mehr Tempo geben. Merz versprach eine schnelle und umfassende Entlastung für die Wirtschaft, vor allem für Handwerk und Mittelstand. Es ist einer seiner ersten Schritte als neuer Bundesgesundheitsminister. Carsten Linnemann spricht sich gegen die geplanten Einsparungen bei den Rentenansprüchen pflegender Angehöriger aus. Unterstützung bekommt er dafür von den gesetzlichen Krankenkassen und der Stiftung Patientenschutz, wie Ursula Winkler berichtet.
2: Wer seine Angehörigen pflegt, soll künftig weniger Rente als bisher bekommen. Das sehen die bisherigen Sparpläne vor. Diesen Punkt will Linnemann ändern. Er nennt die Pflegenden die Alltagshelden Deutschlands.

0: Patientenschützer loben bereits das Ende eines politischen Irrwegs. Auch der Spitzenverband der gesetzlichen Kassen nennt die Kürzungen für Pflegende einen falschen Ansatz. Es brauche zur Finanzierung eine bessere Lösung, als weiter die Beitragszahler der Pflegeversicherung zur Kasse zu bitten, sagte Vorstandschef Blatt.
1: Das waren die Nachrichten um 5:30. Im Moment ist der Himmel meist klar und bis zum frühen Morgen, da kühlt es ab auf richtig frische 10 bis 5 Grad. Heute zum Wochenstart, da gibt's nach örtlichem Frühnebel bayernweit viel Sonnenschein. Nur im Süden, da ziehen ein paar harmlose Wolkenfelder durch. Die Werte, die klettern heute auf 19 bis 25 Grad.
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1: Es ist 3 Uhr, ich bin Hendrik Daum. Die Möglichkeit zur telefonischen Krankschreibung will die schwarz-rote Koalition ja abschaffen. Kritik kommt jetzt von AOK-Chefin Reimann. In den Funke-Zeitungen verteidigt sie die telefonische Krankschreibung, gerade in Zeiten von Infektionswellen, als gutes Mittel, wie David Riemer berichtet.
2: Laut der AOK-Chefin können telefonische Krankschreibungen Ansteckungen vermeiden und medizinisches Personal schützen. Eine missbräuchliche Nutzung kann sie nicht feststellen. Auch die geplante Pflicht zur Vorlage einer Arbeitsunfähigkeitsbescheinigung ab dem ersten Krankheitstag hält Reimann für unsinnig. Eine solche Pflicht binde Kapazitäten, die für die Versorgung nicht zur Verfügung stünden.
1: Der Chef des Mittelstandsverbands Ahlhaus hat Bundeskanzler Merz dazu aufgerufen, in der Koalition stärker durchzugreifen. In der neuen Osnabrücker Zeitung warf Ahlhaus der Regierung schlechte Kommunikation und Planlosigkeit vor. Das Zerreden wichtiger Reformen, etwa bei der Rente oder im Gesundheitssektor, zerstöre das Vertrauen sowohl der Bürger als auch der Wirtschaft. Laut einer Berechnung der Umweltschutzorganisation Greenpeace hat der Hitzesommer 2026 volkswirtschaftliche Schäden in Höhe von mindestens 36 Milliarden Euro verursacht. Grund sind Greenpeace zufolge Ernteausfälle, Waldbrände und verminderte Produktivität in der Wirtschaft. Greenpeace fordert die Bundesregierung auf, der Klimakrise etwas entgegenzusetzen. Ein Weiter-so könne man sich auch aus wirtschaftlicher Sicht nicht mehr leisten. In der türkischen Hauptstadt Ankara ist ein Waldbrand ausgebrochen. Betroffen ist laut Behörden ein Gebiet in einem Bezirk im Osten der Stadt. Auf Bildern ist zu sehen, wie die Flammen am Stadtrand lodern. Ob Wohngegenden gefährdet sind, ist im Moment noch unklar. Einsatzkräfte versuchen, ein Ausbreiten der Flammen zu verhindern. Zum Fußball. Im DFB-Pokal ist Greuther Fürth nach einem 1:2 gegen Bochum ausgeschieden. Für eine Überraschung sorgte Regionalligist Jedelo 2, der den Bundesliga-Absteiger Heidenheim aus dem Pokal warf. In der zweiten Runde stehen auch Freiburg, Mönchengladbach, Mainz, Union Berlin, Paderborn, Dresden, Darmstadt, Magdeburg und Essen. Es ist jetzt 3:15. Im Moment ist der Himmel meist klar und bis zum frühen Morgen, da kühlt es ab auf richtig frische 10 bis 5 Grad. Heute zum Wochenstart, da gibt's nach örtlichem Frühnebel bayernweit viel Sonnenschein. Nur im Süden, da ziehen ein paar harmlose Wolkenfelder durch. Die Werte, die klettern heute auf 19 bis 25 Grad. Die A6 Nürnberg Richtung Pilsen bleibt nach einem Unfall gesperrt zwischen dem Kreuz Nürnberg Süd und Nürnberg Langwasser. Es läuft jetzt hier die Unfallaufnahme. Ihr werdet umgeleitet über die U21. Dann schauen wir auf die A6 Nürnberg Richtung Heilbronn. Hier ein Unfall auf der linken Spur zwischen Nürnberg Langwasser und dem Kreuz Nürnberg Süd. Und die A73 noch feucht Nürnberg. Hier läuft eine Unfallaufnahme am Kreuz Nürnberg Süd. Deshalb ist die Überleitung zur A6 Richtung Pilsen im Moment gesperrt.
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1: Ich bin Hendrik Daum. Die Möglichkeit zur telefonischen Krankschreibung will die schwarz-rote Koalition ja abschaffen. Kritik kommt jetzt von AOK-Chefin Reimann. In den Funke-Zeitungen verteidigt sie die telefonische Krankschreibung, gerade in Zeiten von Infektionswellen, als gutes Mittel, wie David Riemer berichtet.
2: Laut der AOK-Chefin können telefonische Krankschreibungen Ansteckungen vermeiden und medizinisches Personal schützen. Eine missbräuchliche Nutzung

0: kann sie nicht feststellen. Auch die geplante Pflicht zur Vorlage einer Arbeitsunfähigkeitsbescheinigung ab dem ersten Krankheitstag hält Reimann für unsinnig. Eine solche Pflicht binde Kapazitäten, die für die Versorgung nicht zur Verfügung stünden.
1: Der Chef des Mittelstandsverbands Ahlhaus hat Bundeskanzler Merz dazu aufgerufen, in der Koalition stärker durchzugreifen. In der neuen Osnabrücker Zeitung warf Ahlhaus der Regierung schlechte Kommunikation und Planlosigkeit vor. Das Zerreden wichtiger Reformen, etwa bei der Rente oder im Gesundheitssektor, zerstöre das Vertrauen sowohl der Bürger als auch der Wirtschaft. Das waren die Nachrichten um halb. Im Moment ist der Himmel meist klar und bis zum frühen Morgen, da kühlt es ab auf richtig frische 10 bis 5 Grad. Heute zum Wochenstart, da gibt's nach örtlichem Frühnebel bayernweit viel Sonnenschein. Nur im Süden, da ziehen ein paar harmlose Wolkenfelder durch. Die Werte, die klettern heute auf 19 bis 25 Grad.
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1: Es ist 4 Uhr, ich bin Hendrik Daum. Das politische Berlin erwacht, die Sommerpause ist zu Ende. Unter anderem steht das erste Treffen der CDU-Spitze auf dem Programm. Bundeskanzler und Parteichef Merz ist aus seinem langen Urlaub zurück und leitet heute die Sitzung des CDU-Präsidiums. Uli Reitinger berichtet.
2: Man kann im Sinne von Merz nur hoffen, dass er sich gut erholt hat in den letzten 3 Wochen, denn es dürfte direkt anstrengend werden. Da ist die Unzufriedenheit in den eigenen Reihen mit Merz' Führungsstil, da sind seine katastrophalen persönlichen Umfragewerte und da sind die schwachen Umfragen aus CDU-Sicht vor den Landtagswahlen im Herbst. Morgen trifft sich die schwarz-rote Bundesregierung im Schloss Neu-Hardenberg in Brandenburg. Eine Arbeitsklausur, wie es heißt, ausdrücklich kein Krisentreffen.
1: In der Bamberger Altstadt ist ein Auto frontal in ein Wohnhaus gerast und hat dabei die Außenwand durchbrochen. 2 Menschen in dem Wagen wurden schwer verletzt. Das Auto schleuderte zuvor durch den Außenbereich einer Gaststätte, wo zum Unfallzeitpunkt aber glücklicherweise niemand saß. Warum es zu dem Crash kam, ist noch unklar. Statiker müssen jetzt prüfen, ob das Haus einsturzgefährdet ist. In der türkischen Hauptstadt Ankara ist ein Waldbrand ausgebrochen. Betroffen ist laut Behörden ein Gebiet in einem Bezirk im Osten der Stadt. Auf Bildern ist zu sehen, wie die Flammen am Stadtrand lodern. Ob Wohngegenden gefährdet sind, ist im Moment noch unklar. Die Bahngewerkschaft EVG droht mit einem bundesweiten Streik im Regionalverkehr, sollte die Politik nicht für mehr Sicherheit sorgen. EVG-Chef Burkhardt sagte, Hintergrund sei die zunehmende Gewalt gegen Bahnpersonal. Wenn die Politik nicht bis Ende des Jahres konkret etwas unternehme, dann werde gestreikt. Laut Bundesverkehrsministerium ist allerdings ein entsprechendes Gesetz bereits in Arbeit. Formel-1-Weltmeister Lando Norris hat das erste Rennen nach der Sommerpause gewonnen. Der Engländer im McLaren setzte sich in Zandvoort beim letzten Grand Prix der Niederlande durch und gewann sein 2. Saisonrennen nacheinander. Norris verwies WM-Spitzenreiter Kimi Antonelli im Mercedes auf den 2. Platz. 3. wurde Antonellis Teamkollege George Russell. Es ist jetzt 4:15. Heute zum Wochenstart gibt's nach örtlichem Frühnebel bayernweit viel Sonnenschein. Nur im Süden, da ziehen ein paar harmlose Wolkenfelder durch. Die Werte klettern heute auf 19 bis 25 Grad. Die A6 Nürnberg Richtung Pilsen bleibt gesperrt zwischen dem Kreuz Nürnberg Süd und Nürnberg Langwasser. Hier laufen jetzt Reinigungsarbeiten. Ihr werdet umgeleitet über die U21. Dann die A6 Nürnberg Richtung Heilbronn. Auch hier Reinigungsarbeiten auf der linken Spur zwischen Nürnberg Langwasser und dem Kreuz Nürnberg Süd. Dann die A73 Feucht Nürnberg. Hier laufen ebenfalls Reinigungsarbeiten am Kreuz Nürnberg Süd. Deshalb ist die Überleitung zur A6 Richtung Pilsen gesperrt. Und dann haben wir noch die A96 München Richtung Lindau, bitte aufpassen. Zwischen Wörthsee und Inning am Ammersee, da steht ein Pannenauto auf der rechten Spur.

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1: Ich bin Hendrik Daum. Das politische Berlin erwacht, die Sommerpause ist zu Ende. Unter anderem steht das erste Treffen der CDU-Spitze auf dem Programm. Bundeskanzler und Parteichef Merz ist aus seinem langen Urlaub zurück und leitet heute die Sitzung des CDU-Präsidiums. Uli Reitinger berichtet.
2: Man kann im Sinne von Merz nur hoffen, dass er sich gut erholt hat in den letzten 3 Wochen, denn es dürfte direkt anstrengend werden. Da ist die Unzufriedenheit in den eigenen Reihen mit Merz Führungsstil, da sind seine katastrophalen persönlichen Umfragewerte und da sind die schwachen Umfragen aus CDU-Sicht vor den Landtagswahlen im Herbst. Morgen trifft sich die schwarz-rote Bundesregierung im Schloss Neu-Hardenberg in Brandenburg. Eine Arbeitsklausur, wie es heißt, ausdrücklich kein Krisentreffen.
1: In der türkischen Hauptstadt Ankara ist ein Waldbrand ausgebrochen. Betroffen ist laut Behörden ein Gebiet in einem Bezirk im Osten der Stadt. Auf Bildern ist zu sehen, wie die Flammen am Stadtrand lodern. Ob Wohngegenden gefährdet sind, ist im Moment noch unklar. Das waren die Nachrichten um 5:30. Heute zum Wochenstart gibt's nach örtlichem Frühnebel bayernweit viel Sonnenschein. Nur im Süden, da ziehen ein paar harmlose Wolkenfelder durch. Die Werte klettern heute auf 19 bis 25 Grad.
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1: Es ist 5 Uhr, ich bin Hendrik Daum. Einen schönen guten Morgen. Die Möglichkeit zur telefonischen Krankschreibung will die schwarz-rote Koalition ja abschaffen. Kritik kommt jetzt von AOK-Chefin Reimann. In den Funke-Zeitungen verteidigt sie die telefonische Krankschreibung, gerade in Zeiten von Infektionswellen, als gutes Mittel, wie David Riemer berichtet.
2: Laut der AOK-Chefin können telefonische Krankschreibungen Ansteckungen vermeiden und medizinisches Personal schützen. Eine missbräuchliche Nutzung kann sie nicht feststellen. Auch die geplante Pflicht zur Vorlage einer Arbeitsunfähigkeitsbescheinigung ab dem ersten Krankheitstag hält Reimann für unsinnig. Eine solche Pflicht binde Kapazitäten, die für die Versorgung nicht zur Verfügung stünden.
1: Der Chef des Mittelstandsverbands Ahlhaus hat Bundeskanzler Merz dazu aufgerufen, in der Koalition stärker durchzugreifen. In der neuen Osnabrücker Zeitung warf Ahlhaus der Regierung schlechte Kommunikation und Planlosigkeit vor. Das Zerreden wichtiger Reformen, etwa bei der Rente oder im Gesundheitssektor, zerstöre das Vertrauen sowohl der Bürger als auch der Wirtschaft. In der Bamberger Altstadt ist ein Auto frontal in ein Wohnhaus gerast und hat dabei die Außenwand durchbrochen. Zwei Menschen in dem Wagen wurden schwer verletzt. Das Auto schleuderte zuvor durch den Außenbereich einer Gaststätte, wo zum Unfallzeitpunkt aber glücklicherweise niemand saß. Warum es zu dem Crash kam, ist noch unklar. Statiker müssen jetzt prüfen, ob das Haus einsturzgefährdet ist. Laut einer Berechnung der Umweltschutzorganisation Greenpeace hat der Hitzesommer 2026 volkswirtschaftliche Schäden in Höhe von mindestens 36 Milliarden Euro verursacht. Grund sind Greenpeace zufolge Ernteausfälle, Waldbrände und verminderte Produktivität in der Wirtschaft. Greenpeace fordert die Bundesregierung auf, der Klimakrise etwas entgegenzusetzen. Ein Weiter-so könne man sich auch aus wirtschaftlicher Hinsicht nicht mehr leisten. Der Blick zum Fußball: im DFB-Pokal ist Greuther Fürth nach einem 1:2 gegen Bochum ausgeschieden. Für eine Überraschung sorgte Regionalligist Jedelo 2, der den Bundesliga-Absteiger Heidenheim aus dem Pokal warf. In der zweiten Runde stehen auch Freiburg, Gladbach, Mainz, Union Berlin, Paderborn, Dresden, Darmstadt, Magdeburg und Essen. Es ist jetzt 5:15.
3: Dankeschön. Und das Wetter für Bayreuth und die Region: Weidenberg 5, Eckersdorf auch 5 und Pegnitz 6 Grad. Aktuell noch ziemlich frisch draußen, aber es wird heute wieder ähnlich wie gestern ganz angenehme Temperaturen. Gegen Nachmittag kommen dann ein paar Wölkchen dazu, aber die sind ganz harmlos. Und wir schauen gleich noch auf die Straßen. Da sieht's gut aus. Ihr kommt überall gut durch. Auch Blitzer haben wir noch keine. Habt ihr doch schon was gesehen? Dann gerne her damit. Schreibt uns einfach eine WhatsApp an 0170 99 07000.
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2: Die Nachrichten um 5:30 gibt's von mir. Ich bin Franziska Horn. Schönen guten Morgen. Großeinsatz für die Bayreuther Polizei am Samstagnachmittag. Mehrere Polizeistreifen aus Bayreuth waren über mehrere Stunden in der Kirchgasse vor Ort. Eine Frau hat die Polizei benachrichtigt und gesagt, dass ein Mann ihren Lebensgefährten in einer Wohnung gefangen halten würde. Unterstützung ist auch von einem SEK aus Mittelfranken gekommen. Polizeisprecher Christian Reitel.
3: Man konnte letztlich die Wohnung des Betroffenen dann öffnen und ihn auch festnehmen. Der 49-Jährige litt dabei leichte Verletzungen. Die andere Person, der 55-Jährige, blieb unverletzt. Und wir ermitteln jetzt wegen Körperverletzung oder Bedrohung und wegen Freiheitsberaubung.
2: Das Motiv ist noch unklar, so Reitel weiter. Die Personen kennen sich aber. Die Ermittlungen gehen jetzt weiter. Noch ein Großeinsatz am Sonntag in der Kulmbacher Kieswäsch. In dem beliebten Badesee sind unzählige Fische gestorben. Die Experten sprechen von rund einem Kubikmeter toten Fischen. THW, Feuerwehr und das Wasserwirtschaftsamt waren über Stunden vor Ort. Kulmbachs Oberbürgermeister Ralf Hartnack.
4: Wir haben dann relativ zeitnah festgestellt, dass möglicherweise der Sauerstoffgehalt im Gewässer momentan zu niedrig ist. Ich bin unheimlich dankbar, wie schnell die Einsatzkräfte hier waren. Und haben in einer Erstmaßnahme Sauerstoff eingeführt. Und jetzt müssen wir einfach sehen, wie wir den Sauerstoffgehalt wieder anheben können.
2: Besonders im Uferbereich habe es einen Sauerstoffmangel gegeben, so erste Untersuchungen. Jetzt prüfen die Experten, woran die Fische genau gestorben sind. Aktuell gilt für die Kieswäsch ein Badeverbot. Schwerer Verkehrsunfall am Wochenende auf der A9. Die Polizei bittet um Mithilfe. Am Samstag gegen 15.30 Uhr ist es zwischen dem Windlacher Berg und Bayreuth Nord zu einem Auffahrunfall gekommen. Ein BMW war auf der linken Spur unterwegs und wollte auf den mittleren Fahrstreifen wechseln. Ein weißer Audi-Kombi hat sich von hinten genähert und ist auf den Wagen aufgefahren. Beim BMW haben sich dadurch die Airbags geöffnet. Das Auto ist mitten auf der Autobahn stehen geblieben. Dadurch ist ein erheblicher Rückstau entstanden. Der mutmaßliche Unfallverursacher ist aber weitergefahren. Rund 20 Kilometer südlich hat die Polizei den Audi dann auf dem Standstreifen entdeckt. Das Auto war leer. Der Fahrer ist vermutlich durch einen Windschutzzaun geflohen. Wenig später hat die Polizei dann den Mann gefunden. Er war stark alkoholisiert. Der Sachschaden liegt bei rund 50.000 Euro. Wer den Unfall beobachtet hat und Hinweise geben kann, soll sich bitte bei der Polizei melden. Und alles zum Nachlesen gibt's wie immer nochmal auf meinwelle.de. Und noch ein kleiner Blick aufs Wetter. Heute wird's wieder ganz angenehm, ganz sonnig draußen. Am Nachmittag dann ein paar Wölkchen dabei. Die sind aber ganz harmlos. Schön bleibt's trotzdem. Hallo an alle unterwegs. Es schaut gut aus auf den Straßen. Ihr kommt überall gut durch. Auch Blitzer haben wir noch keine. Wenn ihr doch schon was habt, dann gerne her damit. Schreibt uns eine WhatsApp oder ruft an unter 0170 99 07000.

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8: Es ist 6 Uhr, ich bin Stefan Schütz. Die Trinkgeldoptionen auf Kartenlesegeräten in Restaurants oder im Einzelhandel sind nicht selten manipulativ. Das beklagen die Verbraucherzentralen und fordern Änderungen auf EU-Ebene. Bundesverbandschefin Popp sagte, die Felder 10%, 15% oder 20% Trinkgeld seien häufig deutlich größer als die Option kein Trinkgeld oder selbst festlegen. Laut Umfrage sind gut 3/4 der Befragten genervt von dieser Praxis. Wie wichtig die EU für Deutschland ist, zeigen auch diese Zahlen. Der Export in andere europäische Länder sichert hierzulande rund 7,2 Millionen Arbeitsplätze. Das zeigt eine Studie im Auftrag der bayerischen Wirtschaft. Eine andere Summe ist noch gewaltiger, nämlich die der damit zusammenhängenden Waren. So fließen jedes Jahr deutlich mehr als 500 Milliarden Euro in deutsche Kassen wegen der Nachfrage aus der EU. Das politische Berlin erwacht, die Sommerpause ist zu Ende. Bundeskanzler und Parteichef Merz ist aus seinem Urlaub zurück und leitet heute die Sitzung des CDU-Präsidiums, Uli Reitinger berichtet.
9: Man kann im Sinne von Merz nur hoffen, dass er sich gut erholt hat in den letzten 3 Wochen, denn es dürfte direkt anstrengend werden. Da ist die Unzufriedenheit in den eigenen Reihen mit Merz' Führungsstil, da sind seine katastrophalen persönlichen Umfragewerte und da sind die schwachen Umfragen aus CDU-Sicht vor den Landtagswahlen im Herbst. Morgen trifft sich die schwarz-rote Bundesregierung im Schloss Neuhardenberg in Brandenburg. Eine Arbeitsklausur, wie es heißt, ausdrücklich kein Krisentreffen.
8: Bayerns Gesundheitsministerin Gerlach begrüßt den Vorstoß von Bundesgesundheitsminister Lindemann, Rentenansprüche von pflegenden Angehörigen doch nicht zu kürzen. Gerlach betont, dass solche Kürzungen das falsche Signal wären, denn rund 8 von 10 pflegebedürftigen Menschen in Bayern werden zu Hause von Angehörigen betreut. Diese häusliche Pflege sei eine wichtige Säule, die man nicht schwächen dürfe, so Gerlach. Die Fußball-Bundesligisten Gladbach, Mainz, Freiburg, Union Berlin und Paderborn haben die 2. Runde des DFB-Pokals erreicht. Absteiger Heidenheim verlor überraschend gegen den Viertligisten Jeddenloh. Weiter sind auch Bochum mit einem Sieg gegen Fürth, Dresden, Darmstadt, Magdeburg und Essen. Und Bayern-Profi Harry Kane ist zum Fußballer des Jahres in Deutschland gewählt worden. Es ist jetzt 6:15.
10: Ja, Huschala. 4 Grad sind es momentan in Bayreuth, 5 in Hollfeld. Ein bisschen wärmer ist es in Speichersdorf, da haben wir 6 Grad. Ansonsten heute Sonnenschein bei 23 Grad. Ist ein Kaltstart in den Tag, wird aber besser. Morgen nochmal Sonne bei 22 Grad, Mittwoch wären es 24 und am Donnerstag gehen wir auf die 28 Grad hoch.
11: Und wir schauen auf die Straßen, da ist alles entspannt. Keine Probleme, keine Blitzer noch. 0170 99 07000, wenn doch was sein sollte.
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11: Guten Morgen.
10: Servusla, schönen Montag, kommt gut rein in diese Woche.

0: Einen wunderschönen guten Morgen.
1: Schönen Montag euch.
0: Starten wir rein in Sommerferienwoche Nummer 4.
1: Halbzeit quasi, also die Hälfte ist rum.
0: Und was ging bei euch so, liebe Schülerinnen und Schüler, in den Sommerferien 2026?
2: Ich war am Tegernsee, war dort im Schwimmbad, bin in den See gesprungen und habe Geburtstag gefeiert.
3: Also ich war eigentlich erst zu Hause und dann hatte mein Vater mal Lust, in den Schwimmbad zu gehen, und dann waren wir halt 8 Stunden im Schwimmbad. Und dann war ich gestern auch nochmal im Schwimmbad für 3 Stunden.
4: Ich war eine Woche im Zeltlager Mühlnickelweiher und es hat die letzten 3 Tage geregnet.
5: Ich war in Paris am Eiffelturm und in der Normandie in Metz. Am Eiffelturm war es sehr schön. In der Normandie hatten wir ein schönes kleines Haus und in Metz sind wir halt rumgelaufen.
6: Also in der ersten Woche war ich im Hockeycamp. Danach war dann mein Geburtstag einen Tag danach. Dann sind wir 3 Tage nach Nürnberg zum Campen gefahren. Dann hatte ich eine Woche frei und dann hatte ich noch ein paar Ausflüge gemacht mit meiner Familie.
0: Dann hatte ich eine Woche frei. Das ist toll.
1: Das ist toll. Aber also, ihr habt ganz schön viel erlebt schon in der ersten Ferienhalbzeit.
0: Ja, ich muss das sagen, war da bei dir auch alles immer so pickepacke voll oder hast du eher gechillt?
1: Boah, mal so. Also wir waren schon auch im Urlaub, aber es gab schon auch Freizeit.
0: Ja,
1: ne?
0: Leerläufe.
1: Genau.

0: Einen wunderschönen guten Morgen.
1: Schönen Montag euch.
0: Starten wir rein in Sommerferienwoche Nummer 4.
1: Halbzeit quasi, also die Hälfte ist rum.
0: Und was ging bei euch so, liebe Schülerinnen und Schüler, in den Sommerferien 2026?
2: Ich war am Tegernsee, war dort im Schwimmbad, bin in den See gesprungen und habe Geburtstag gefeiert.
3: Also ich war eigentlich erst zu Hause und dann hatte mein Vater mal Lust, in den Schwimmbad zu gehen und dann waren wir halt 8 Stunden im Schwimmbad. Und dann war ich gestern auch nochmal im Schwimmbad für 3 Stunden.
4: Ich war eine Woche im Zeltlager Mühlnickelweiher und es hat die letzten 3 Tage geregnet.
5: Ich war in Paris am Eiffelturm und in der Normandie in Metz. Am Eiffelturm war es sehr schön. In der Normandie hatten wir ein schönes kleines Haus und in Metz sind wir halt rumgelaufen.
6: Also in der ersten Woche war ich im Hockeycamp. Danach war dann mein Geburtstag einen Tag danach. Dann sind wir 3 Tage nach Nürnberg zum Campen gefahren. Dann hatte ich eine Woche frei und dann hatte ich noch ein paar Ausflüge gemacht mit meiner Familie.
0: Dann hatte ich eine Woche frei. Das ist toll.
1: Das ist toll. Aber also, ihr habt ganz schön viel erlebt schon in der ersten Ferienhalbzeit.
0: Ja, ich muss das sagen, war da bei dir auch alles immer so pickepacke voll oder hast du eher gechillt?
1: Boah, mal so. Also wir waren schon auch im Urlaub, aber es gab schon auch Freizeit.
0: Ja,
1: ne?
0: Leerläufe.
1: Genau.

0: 20 nach 6, einen schönen guten Morgen euch.
1: Morgen.
0: Hier ist der Mainwecker und hier ist auch die etwas leicht ledierte Nina Titus.
1: Ja, ich habe hier ein Kühlpack dabei.
0: Ja, du hast ihn aber nur da liegen, da kühlt er natürlich nur den Tisch.
1: Nee, aber am Bein hält er halt jetzt nicht, wenn ich hier stehe, ne?
0: Ach ja, stimmt, das ist mit dem Moderieren auch ein bisschen kontraproduktiv,
1: das
0: ne?
1: Ist
0: so
1: komisch.
0: Tief kriegen wir das Mikrofon nicht.
1: Nee.
0: Was hast du denn gemacht?
1: Mich hat eine Biene gestochen gestern. Ja, der Stachel war noch drin, habe ich rausgezogen. Ich hatte keine Panik, das will ich hier mal klarstellen.
0: Applaus.
1: Ganz entspannt geblieben, aber also das eskaliert schon ein bisschen. Das ist sehr heiß und sehr rot.
0: Naja.
1: Drumherum auch.
0: Also muss ich hier als Betriebssechsthelfer, muss ich dann sorgen, dass du Sitzpausen hast.
1: Ja,
0: dass
1: auf
0: du
1: jeden
0: dir den
1: Fall.
0: Icepack immer drauflegen
1: ja.
0: kannst.
1: Mhm.
0: Ja, dann jetzt bis halb. Dann kommt die Kollegin Franzi Horn, dann bringen wir euch auf den neuesten Stand. Was ist wichtig an diesem Montag? Die Nachrichten auch zum Nachlesen auf meinwille.de.
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0: Guten Morgen. Und die Nachrichten jetzt mit Franzi Horn.
1: Schönen guten Morgen. Die schwarz-rote Koalition diskutiert schon länger über die Abschaffung der telefonischen Krankschreibung. Von AOK-Chefin Reimann kommt jetzt klare Kritik. Durch die telefonische Krankschreibung könnten sich medizinisches Personal und andere Patienten nicht anstecken und ein Missbrauch der Regelung könne nicht festgestellt werden. Und volkswirtschaftliche Schäden von mindestens 36 Milliarden Euro. Laut Greenpeace hat das die Hitze im Sommer 2026 verursacht durch Ernteausfälle, Waldbrände und weniger Produktivität in der Wirtschaft. Greenpeace richtet sich an die Bundesregierung. Ein Weiter-so könnte man sich aus wirtschaftlicher Sicht nicht mehr leisten.
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1: Großeinsatz für die Bayreuther Polizei am Samstagnachmittag. Mehrere Polizeistreifen aus Bayreuth waren über mehrere Stunden in der Kirchgasse vor Ort. Eine Frau hat die Polizei benachrichtigt und gesagt, dass ein Mann ihren Lebensgefährten in einer Wohnung gefangen halten würde. Unterstützung ist auch von einem SEK aus Mittelfranken gekommen. Polizeisprecher Christian Reitel.
3: Man konnte letztlich die Wohnung des Betroffenen dann öffnen und ihn auch festnehmen. Der 49-Jährige litt dabei leichte Verletzungen. Die andere Person, der 55-Jährige, blieb unverletzt. Und wir ermitteln jetzt wegen Körperverletzung oder Bedrohung und wegen Freiheitsberaubung.
1: Das Motiv ist noch unklar, so Reitel weiter. Die Personen kennen sich aber. Die Ermittlungen gehen jetzt weiter. Noch ein Großeinsatz am Sonntag in der Kulmbacher Kieswäsch. In dem beliebten Badesee sind unzählige Fische gestorben. Die Experten sprechen von rund einem Kubikmeter toten Fischen. THW, Feuerwehr und das Wasserwirtschaftsamt waren über Stunden vor Ort. Kulmbachs Oberbürgermeister Ralf Hartnack.
4: Wir haben dann relativ zeitnah festgestellt, dass möglicherweise der Sauerstoffgehalt im Gewässer momentan zu niedrig ist. Ich bin unheimlich dankbar, wie schnell die Einsatzkräfte hier waren. Und haben in einer Erstmaßnahme Sauerstoff eingeführt. Und jetzt müssen wir einfach sehen, wie wir den Sauerstoffgehalt wieder anheben können.
1: Besonders im Uferbereich habe es einen Sauerstoffmangel gegeben, so erste Untersuchungen. Jetzt prüfen die Experten, woran die Fische genau gestorben sind. Aktuell gilt für die Kieswäsche ein Badeverbot. Schwerer Verkehrsunfall am Wochenende auf der A9. Die Polizei bittet um Mithilfe. Am Samstag gegen 15.30 Uhr ist es zwischen dem Bindlacher Berg und Bayreuth Nord zu einem Auffahrunfall gekommen. Ein BMW war auf der linken Spur unterwegs und wollte auf den mittleren Fahrstreifen wechseln. Ein weißer Audi-Kombi ist von hinten aufgefahren. Beim BMW haben sich die Airbags geöffnet. Das Auto ist mitten auf der Autobahn stehen geblieben. Der mutmaßliche Unfallverursacher ist weitergefahren. Rund 20 Kilometer weiter südlich hat die Polizei den Audi auf dem Standstreifen entdeckt. Das Auto war leer, der Fahrer ist geflohen. Wenig später hat die Polizei den Mann gefunden. Er war stark alkoholisiert. Der Sachschaden liegt bei rund 50.000 Euro.

0: Euro. Wer den Unfall beobachtet hat und Hinweise geben kann, soll sich bitte bei der Polizei melden.
1: Ich muss sagen, es ist mein Traumwetter. Das ist perfekt.
2: Das ist toll,
1: es
2: ne?
1: Ist super.
2: Ja.
1: Auch jetzt in der Früh.
2: Wobei, also, es hat ja bei mir schon Bling gemacht, ja. Ne? 3 Grad, das ist schon,
1: Frostwarnung.
2: Ist schon kalt.
1: Ja, das stimmt, aber heute wären es 21, morgen 22, Mittwoch 21 Grad. Das ist super, das ist eine leichte Jacke, das ist eine lange Hose, das ist quasi ein Traum.
2: Ja,
1: Donnerstag,
2: schon cool.
1: Weiß ich nicht, was der Sommer macht, bei 28 Grad denkt er sich, hallo, Entschuldigung, ich würde noch ganz gerne einmal. Und dann gehen wir wieder runter auf 21 Grad und so bleibt es dann auch in der kommenden Woche.
2: Und wir schauen auf die Straßen, natürlich auf die A9 Richtung Nürnberg. Zwischen Marktschorgast und dem Dreieck Bayreuth-Kulmbach 3 Kilometer stockender Verkehr, vor der Baustelle, in der Baustelle. Ihr braucht so 5 Minuten länger. Und wenn noch was sein sollte, ihr zum Beispiel einen Blitzer seht, sagt uns gerne Bescheid. 0170 99 07000.
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2: Guten Morgen.
1: Und in den Nachrichten für euch in dieser Woche, Franziska Horn.
2: Guten Morgen.

0: Wir starten gemeinsam in diese neue Woche. Schönen guten Morgen.
1: Morgen.
0: Und wir gucken gleich mal an dieser Stelle, was so los ist in Bayreuth und der Region. Und da sehen wir am Wochenende das älteste Winzerfest in der Region. Die Pegnitzer feiern auf dem Marktplatz. Da kann jeder mit seinem Weinfestkrügerl von Winzer zu Winzer schlendern und Weine probieren. Ach, das Winzerfest in Pegnitz am Wochenende, ein großes Highlight.
1: Und wie heißt es? Wein auf Bier, das rate ich dir, oder?
0: Ja, und Bier auf Wein, das rate ich dir.
1: Das lass sein.
0: Ach so, ja, so könnte es auch
1: aber
0: sein.
1: Aber jetzt geht's ums Bier.
0: Ja, um unser Bier, unser Main Helles. Am Samstag und am Sonntag ist Brauereifest in Lindenhardt. Am Samstag brauen wir dort live unser Main Helles 2.0. Unser Braumeister vom Dienst, Bernd Rasser.
2: Naja, also Braumeister vom Dienst, ne? Schönen guten Morgen. Also ich habe ja eigentlich gar keine Ahnung. Ich gehe ja eigentlich nur dem Uwe Kürzer so ein bisschen zur Hand, schmeiß da ein bisschen was rein und kehr da ein bisschen was raus und schau, dass das irgendwie alles funktioniert. Und ich stelle mir vor, dass das wahrscheinlich schon ein Brauprozess ist, was ich da begleite. Aber ihr könnt euch ja alle miteinander selber anschauen, denn wir machen erstmals ein Showbrauen. Beim Brauereifest Kürzdörfer 160 Jahre Brauerei feiern wir am Wochenende, Samstag und Sonntag. Und so ab Mittag am Samstag kann man sich anschauen, wie die nächste Edition von unserem Mainwille-Bier Main Helles eingebraut wird.
0: Ja, 500 Liter werden ungefähr gebraut. 450 Flaschen, sind ja diese Literflaschen, gibt's dann ab Anfang, Mitte Oktober zum Kaufen.
1: Und wir schauen jetzt mal kurz auf die Straßen. Ein kleiner Baustellencheck an dieser Stelle. Gibt nämlich ein paar Änderungen in dieser Woche. Die Kollegin Franzi Horn, die hat für uns alle mal nachgefragt beim staatlichen Bauamt Bayreuth.
3: Ja, also einmal ist bei Untersteinach an der B289 jetzt die neue Brücke fertig. Die wird auch gleich als Umleitung genutzt, denn jetzt ist die Ortsdurchfahrt dran. Die wird ab heute saniert in 4 Teilabschnitten und die Vollsperrung dauert bis etwa Mitte Oktober. Dann haben wir noch die Baustelle zwischen Kreußen und Neuhof. Die ist ab Freitag fertig. Alle Pendler zwischen Pegnitz und Speichersdorf freuen sich. Und das gleiche mit der Straße zwischen Goldmühl und Goldkronach. Da ist auch ab Freitag wieder offen.
0: Und am Freitag feiern wir einen neuen Bikepark im Fichtelgebirge.
1: Ja, am Ochsenkopf. Das wird ziemlich cool. Wir von der Mainwelle sind auch live dabei von 12.30 Uhr bis 16.30 Uhr. Ihr könnt da die Strecken nämlich dann das erste Mal offiziell fahren und es gibt auch das ganze Wochenende ab Freitag dann Eröffnungssonderpreise.
0: Also eine wunderschöne Woche euch. Starten wir rein in diesen Monat.

0: starten zusammen in die neue Woche. Servus!
1: Wunderschönen Montag, obwohl ich störe mich an einem Satz. Nicht teilnahmeberechtigt am Gewinnspiel sind die Mitarbeiter des Veranstalters und der mit ihm verbundenen Unternehmen sowie deren Familienmitglieder.
0: Mann! Aber ich muss sagen, ich bin trotzdem dabei bei Sarah Connor am Donnerstag.
2: Ich wünsch dir
1: das Finale des Hook Coburg Open Air Sommers in Coburg am Schlossplatz und ist vielleicht auch ein Sommerfinale. Donnerstag wird es ja nochmal warm mit 28 Grad.
0: Ja, ist ja eh eine schöne Location
1: total
0: da. Ne?
1: Schön,
0: und dann nochmal so ein schöner Sommerabend. Das wird bestimmt ganz, ganz toll.
1: Also, wenn ihr dabei sein wollt bei Sarah Connor, schreibt uns eine WhatsApp-Nachricht 0170 99 07000.
0: Und dann hören wir sie uns mal live an. Ich habe sie auch noch nie live gehört, aber sie soll schon echt gut sein.
1: Komm, schrei mit Nina hier jetzt. Aber ihr vielleicht hingehen am Donnerstag, jetzt WhatsApp-Nachricht schreiben.

0: Schönen Montag. Wir hoffen, ihr hattet ein ganz tolles, entspanntes Wochenende.
1: Ja, hattest du eins?
0: Ja, doch, muss ich sagen. Sehr schön war's.
1: Sehr, sehr, sehr schön. Ich hatte ja Klassentreffen, 10 Jahre Abi. Mhm. Das war, ich sage mal, feuchtfröhlich.
0: Hast du alle erkannt? Was machen die jetzt so?
1: Das ist sehr schön. Nee, alle erkannt gleich, oder mir ist der Name zumindest empfallen. Mhm. Aber das hat sich dann doch nach ein paar Gesprächen und ein paar Vorstellungsrunden dann doch wieder gelegt. Ganz unterschiedlich. Also muss man sagen, es ist ein sehr diverser Jahrgang. Ganz tolle Dinge. Der eine macht zum Beispiel gerade seine Doktorarbeit.
0: Oh, okay.
1: Jurist, ja.
0: Sind viele noch hier in Bayreuth oder sind die alle so verstreut?
1: Verstreut.
0: Ah, ja, ach, klar. Gott, auch mal in die große Stadt.
1: Die,
0: ne?
1: Katharina ist in Hamburg.
0: Ah, ja.
1: Die Leonie ist in Frankfurt. Es ist wirklich, also man ist da wirklich ganz urban rausgekommen aus Bayreuth. Ich nicht, aber macht nichts.
0: Macht nichts.
1: Ich habe ja gleichzeitig 10-jähriges Mainwille-Jubiläum. Das ist ja bei mir ein nahtloser Übergang von Schulzeit ins Berufsleben.
0: Ja.
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1: Es ist 7 Uhr, ich bin Stefan Schütz. AOK-Chefin Reimann verteidigt die telefonische Krankschreibung. Sie sei ein gutes Mittel, gerade bei Infektionswellen, so ließen sich Ansteckungen vermeiden und medizinisches Personal schützen, sagte sie der Funke Mediengruppe. Die schwarz-rote Koalition will die Regelung abschaffen. Auch die geplante Krankschreibungspflicht ab dem ersten Tag hält Reimann für unsinnig. Sie binde unnötige Kapazitäten. Wer im Alltag mit Karte zahlt, bekommt immer öfter Trinkgeldempfehlungen auf den Karte-Lesegeräten angezeigt. Verbraucherzentralen beklagen, dass Kunden dabei manipuliert werden. Die Gewerkschaft Nahrung Genuss Gaststätten hat eine eigene Meinung, berichtet Fiona Reinhardt.
2: Verbraucherschützer kritisieren vor allem, dass die Tasten für einen eigenen Betrag oder kein Trinkgeld auf den Kartenterminals oft schlechter sichtbar sind, während die Vorschläge wie 10, 15 oder 20% Trinkgeld farblich hervorstechen. Viele Kunden würden sich dadurch gedrängt fühlen. Gleichzeitig beobachtet die Gastronomiegewerkschaft aber auch, dass Kartenzahler häufig gar kein Trinkgeld geben. Deswegen sei so ein System praktisch.
1: Die Sprengstoffdrohne auf dem Flughafen Leipzig-Halle hat nicht nur Politiker und Beamte der Sicherheitsbehörden aufgeschreckt, auch die Bevölkerung macht sich ernsthafte Sorgen. Laut einer YouGov-Umfrage ist eine Mehrheit von 63% der Bundesbürger mit Blick auf diesen Vorfall besorgt. Die Drohne war Anfang des Monats im Sicherheitsbereich des Flughafens Leipzig-Halle zwischen ukrainischen Frachtmaschinen entdeckt worden. Im Osten der türkischen Hauptstadt Ankara bekämpfen Einsatzkräfte einen großflächigen Waldbrand. Das Feuer brach in einem Waldgebiet des Bezirks Mamak aus. Die Einsatzkräfte versuchen, den Brand unter Kontrolle zu bringen und ein Ausbreiten zu verhindern. Eine Person wurde festgenommen. Die genaue Brandursache wird noch untersucht. Unklar ist aktuell, ob Wohngegenden gefährdet sind. Die Fußball-Bundesligisten Gladbach, Mainz, Freiburg, Union Berlin und Paderborn haben die zweite Runde des DFB-Pokals erreicht. Absteiger Heidenheim verlor überraschend gegen den Viertligisten Jeddenloh. Weiter sind auch Bochum mit einem Sieg gegen Fürth, Dresden, Darmstadt, Magdeburg und Essen. Und Bayern-Profi Harry Kane ist zum Fußballer des Jahres in Deutschland gewählt worden. Es ist jetzt 7:15.
3: Schönen guten Morgen. Das Wetter, die Temperaturen, 5 Grad, Pottenstein gefräst, Bad Berneck wird wärmer. Keine Sorge, 20 Grad, 21 Grad sind heute die Höchstwerte mit schönem Sonnenschein. Ansonsten morgen und übermorgen 21 bis 22 Grad. Und der Morgen ist dann auch nicht mehr so frisch. Tiefstwerte so bei 12 Grad.
4: Und wir schauen auf die Straßen der Mainwelle Verkehrsservice. A9 Richtung Nürnberg zwischen Markt Schorgast und dem Dreieck Bayreuth-Kulmbach. 3 Kilometer stockender Verkehr. Ihr braucht gut 5 Minuten heute Morgen länger. Und meldet gerne Blitzer 0170 99 0 7000.
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4: Guten Morgen.
3: Ach, hallo.
4: Er schlürft seinen Kaffee rein, der Phil. Schmeckt's?
3: Das ist ein Kaffeecrema, ja.
4: Ah, ja.
3: Sehr lecker.
4: Mit Milch?
3: Na,
4: schwarz. Nicht blond, auch nicht
3: na,
4: süß.
3: Na.
4: Ich habe hier gelesen, Kaffeetrinker haben weniger Körperfett und mehr Muskeln.
3: Schaut mich an. Das war alles ganz klar.
4: Da trinken wir heute am Montag gleich noch einen mehr.
3: Passiert das auch? Also einfach nur durchs Trinken oder ist es generell nur so ein
4: Fakt? Es ist ja alles nicht so richtig belegt, kommt aus Finnland die Studie. Aber man sagt ja, doch, die haben das untersucht.
3: Die spinnen, die Finnen, naja. Guten Morgen.

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1: Wir starten in eine neue Woche, schauen jetzt aber noch mal kurz zurück aufs Wochenende. Da war einiges los.
0: Absolut. Wir fangen mal an beim SEK-Einsatz in Bayreuth in der Innenstadt an der Kirchgasse. Dazu der Polizeipressesprecher Christian Reitl.
2: Wir haben gegen 13 Uhr die Mitteilung bekommen von einer Frau, dass ihr Lebensgefährte, ein 55-Jähriger, von einem Bekannten in einer Wohnung in der Bayreuther Innenstadt gefangen gehalten wird und dieser auch bedroht wird mit einer Waffe, nämlich mit einer Armbrust und auch mit einer Axt und darf jetzt die Wohnung nicht mehr verlassen.
0: Ja, gegen 3 Stunden die Situation, so lange waren die beiden Männer in der Wohnung, dann konnte die Polizei die Situation klären.
2: Man konnte letztlich die Wohnung des Betroffenen dann öffnen und ihn auch festnehmen. Der 49-Jährige litt dabei leichte Verletzungen. Die andere Person, der 55-Jährige, blieb unverletzt.
0: War ein großes Aufgebot dort im Bereich der Stadtkirche. Hat sich zum Glück alles geklärt. Videos davon findet ihr bei uns auf unseren Social-Media-Kanälen, aber auch auf meinwelle.de.
1: Und dann schauen wir nach Kulmbach, da war gestern auch was los. Die Katwarn-App hat die Warnung angezeigt, akutes Fischsterben an der Kulmbacher Kieswäsch. Meiden Sie das betroffene Gebiet. Vor Ort an der Kieswäsch war dann natürlich auch der Kulmbacher Oberbürgermeister Ralf Hartnack.
3: Ich bin unheimlich dankbar, wie schnell die Einsatzkräfte hier waren. Es ist wirklich ein Wahnsinn, was die da geleistet haben, an am Sonntag. Man muss auch unheimlich dankbar sein dem Fischereiverein, der gleich gesagt hat, pass auf, da ist irgendwas. Und den Kioskbetreibern, die auch auf mich zugekommen sind. Und jetzt müssen wir einfach sehen, wie wir den Sauerstoffgehalt wieder anheben können.
1: Die Experten sprechen von über 1000 toten Fischen und nach ersten Untersuchungen waren nur so 30-35% Sauerstoff im Wasser. Mehr als 70% müssten es normalerweise sein.

0: Herr Bundeskanzler, jetzt wird aber auch mal ein bisschen gearbeitet, ne? Die Wirtschaft, die ist aber jetzt aber, da muss man jetzt mal wieder Ärmel hochkrempeln und was machen.
1: Na, aber wirklich. Also er war in der Sommerpause, ist jetzt aber wieder zurück.
0: Welcome back, Friedrich Merz. Gleich wieder ein paar Termine gemacht. Mal gucken, was er in dieser Woche pressekonferenztechnisch vom Mikrofon wieder komplett vermasselt.
1: Und unser Oberbürgermeister Andreas Zippel ist ja jetzt auch im Urlaub, habe ich gesehen, ne?
0: Ja, hat er auf Instagram gepostet, in Belgien mit seinem Huhn, der Dori.
1: Na, da wünscht man natürlich eine schöne Zeit. Man muss sich ja auch mal ein bisschen ausruhen, ne?
0: Ja, da kann ich immer so Top-Performer wie wir sein.
1: Wir waren ja auch schon im Urlaub.
0: Das stimmt, aber gerade nicht. Und dann spricht sich's ja auch mal ganz leicht, ne? Weil wir machen ja richtig was für die Wirtschaft, ne?
1: Na, aber sowas von.
0: Ach Gott, bin ich müde. Ja, ich könnte mich schon wieder hinlegen, ja?

0: Die Fugees, Killing Me Softly. Guten Morgen.
1: Wunderschöner Song.
0: Ja, denkt man sich aber vielleicht auch, wenn man da auf der Neun steht, wie jeden Morgen oder zu jeder Tages- und Nachtzeit ist es wirklich. Ich hatte ja letzte Woche mal Spätschicht, das bedeutet Sendung von 15 bis 18 Uhr. Und ich dachte mir, wow, wir sagen das in der Früh durch, dass man da länger braucht.
1: Den ganzen Tag.
0: Und es ist quasi bis abends.
1: Ja.
0: Es ist jetzt auch so, ne?
1: Den ganzen Tag, es ist jetzt auch so und ich muss da ja auch jeden Tag durch. A9 Richtung Nürnberg zwischen Markt Schorgast und dem Dreieck Bayreuth-Kulmbach. 3 Kilometer Stau, ihr braucht knapp 10 Minuten länger.
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0: aus Dies und Touch. Mir ist es 7:30. Schönen guten Morgen. Nachrichten jetzt mit Franziska Horn.
1: Guten Morgen. Auch beim digitalen Bezahlen in Restaurants oder im Einzelhandel gibt es oft die Option, Trinkgeld zu geben. Laut Verbraucherzentralen sei das oft manipulativ, weil die Felder 10%, 15% oder 20% oft größer seien als die Optionen kein Trinkgeld oder selbst festlegen. Die Verbraucherzentralen fordern deshalb Änderungen auf EU-Ebene. Und die EU ist wichtig für Deutschland. Das zeigen aktuelle Zahlen aus einer Studie im Auftrag der bayerischen Wirtschaft. Durch den Export in andere EU-Länder gibt es in Deutschland rund 7,2 Millionen Arbeitsplätze. Und wegen der Nachfrage aus der EU fließen jedes Jahr deutlich mehr als 500 Milliarden Euro in deutsche Kassen.
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1: Großeinsatz für die Bayreuther Polizei am Samstagnachmittag. Mehrere Polizeistreifen aus Bayreuth waren über mehrere Stunden in der Kirchgasse vor Ort. Eine Frau hat die Polizei benachrichtigt und gesagt, dass ein Mann ihren Lebensgefährten in einer Wohnung gefangen halten würde. Unterstützung ist auch von einem ESCK aus Mittelfranken gekommen. Polizeisprecher Christian Reitel.
3: Man konnte letztlich die Wohnung des Betroffenen dann öffnen und ihn auch festnehmen. Der 49-Jährige litt dabei leichte Verletzungen. Die andere Person, der 55-Jährige, blieb unverletzt. Und wir ermitteln jetzt wegen Körperverletzung oder Bedrohung und wegen Freiheitsberaubung.
1: Das Motiv ist noch unklar, so Reitel weiter. Die Personen kennen sich aber. Die Ermittlungen gehen jetzt weiter. Noch ein Großeinsatz am Sonntag an der Kulmbacher Kieswäsch. In dem beliebten Badesee sind unzählige Fische gestorben. Die Experten sprechen von rund einem Kubikmeter toten Fischen. THW, Feuerwehr und das Wasserwirtschaftsamt waren über Stunden vor Ort. Kulmbachs Oberbürgermeister Ralf Hartnack.
4: Wir haben dann relativ zeitnah festgestellt, dass möglicherweise der Sauerstoffgehalt im Gewässer momentan zu niedrig ist. Ich bin unheimlich dankbar, wie schnell die Einsatzkräfte hier waren. Und haben in einer Erstmaßnahme Sauerstoff eingeführt. Und jetzt müssen wir einfach sehen, wie wir den Sauerstoffgehalt wieder anheben können.
1: Jetzt prüfen die Experten, woran die Fische genau gestorben sind. Aktuell gilt für die Kieswäsch ein Badeverbot. Die Brücke an der B289 ist fertig saniert. Jetzt ist die Ortsdurchfahrt dran. In Untersteinach ist also ab heute bis etwa Mitte Oktober Vollsperrung. Laut staatlichem Bauamt Bayreuth sind die Kulmbacher Straße und die Hauptstraße betroffen. In 4 Abschnitten wird hier gearbeitet. Auf dem Bauplan Erneuerung der Fahrbahndecke, der Fugen und der Entwässerungsrinnen. Außerdem die Erneuerung der Verkehrsinsel zur Stadtsteinacher Straße. Die Umleitung läuft über die neue B289 Ortsumfahrung. Anwohner kommen meist zu ihren Grundstücken. Der Schulbus fährt wie gewohnt weiter.
0: Kurz nach 7:30, das Wetter für heute, morgen und übermorgen, da tut sich wenig, außer dass es sonnig ist, bei ungefähr 21 Grad. Donnerstag auf einmal willkommen zurück, Sommer, 28 Grad.
5: Ist er für einen Tag dann nochmal da?
0: Aber wirklich Sommer. Nur für einen Tag, denn okay. Am Freitag sind es dann wieder 21 Grad. Das ist ein kleiner Ausreißer in dieser vierten Sommerferienwoche.
5: Und wir schauen auf die A9. Natürlich Richtung Nürnberg zwischen Markt Schorgast und dem Dreieck Bayreuth-Kulmbach. 4 Kilometer Stau mittlerweile. Es dauert knapp eine Viertelstunde länger, plant das heute Morgen mit ein. Und

0: zu schnell fahren. Auf der A9 Richtung Nürnberg zwischen Trockau und Pegnitz. 130 sind da erlaubt. Wenn noch was sein sollte, wenn ihr noch was seht, 0170 99 0 7000.
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2: Steht bei euch irgendwas an diese Woche? Irgendwie? Worauf man blicken kann? Worauf man sich freut?
0: Oh, nicht so viel. Also am Freitag natürlich die Eröffnung vom Bikepark am Ochsenkopf. Da bin ich mit dabei. Aber ansonsten alles entspannt.
2: Hast du irgendwie ein Highlight zu Ende August jetzt, auf das du dich freust diese Woche?
3: Nicht wirklich.
2: Nicht wirklich? Oh
0: nee.
2: Gott,
0: nee,
2: das ist aber...
0: Ach Mensch.
2: Ich habe auch nichts die Woche. Gar nichts.
0: Wir haben halt auch keine Ferien.
2: Nee, nee, also am Wochenende bin ich auf den Geburtstag eingeladen. Das ist so das Einzige. Mhm. Aber ansonsten alles normal. Naja, kommt ihr erstmal gut rein in diese Woche. Vielleicht habt ihr ein bisschen mehr zu tun.

0: Einen wunderschönen guten Morgen.
1: Schönen Montag euch.
0: Starten wir rein in Sommerferienwoche Nummer 4.
1: Halbzeit quasi, also die Hälfte ist rum.
0: Und was ging bei euch so, liebe Schülerinnen und Schüler, in den Sommerferien 2026?
2: Ich war am Tegernsee, war dort im Schwimmbad, bin in den See gesprungen und hab Geburtstag gefeiert.
3: Also ich war eigentlich erst zu Hause und dann hatte mein Vater mal Lust, in den Schwimmbad zu gehen, und dann waren wir halt 8 Stunden im Schwimmbad. Und dann war ich gestern auch nochmal im Schwimmbad für 3 Stunden.
4: Ich war eine Woche im Zeltlager Mühlnickelweiher und es hat die letzten 3 Tage geregnet.
5: Ich war in Paris am Eiffelturm und in der Normandie in Metz. Am Eiffelturm war es sehr schön. In der Normandie hatten wir ein schönes kleines Haus und in Metz sind wir halt rumgelaufen.
6: Also in der ersten Woche war ich im Hockeycamp. Danach war dann mein Geburtstag einen Tag danach. Dann sind wir 3 Tage nach Nürnberg zum Campen gefahren. Dann hatte ich eine Woche frei und dann hatte ich noch ein paar Ausflüge gemacht mit meiner Familie.
0: Dann hatte ich eine Woche frei. Das ist toll.
1: Das ist toll. Aber also, ihr habt ganz schön viel erlebt schon in der ersten Ferienhalbzeit.
0: Ja, ich muss da sagen, war da bei dir auch alles immer so pickepacke voll oder hast du eher gechillt?
1: Boah, mal so. Also wir waren schon auch im Urlaub, aber es gab schon auch Freizeit.
0: Ja,
1: ne?
0: Leerläufe.
1: Genau.

0: Schönen guten Morgen.
1: Einen schönen Montag euch.
0: Und liebe Schülerinnen und Schüler, bleibt liegen, kein Problem. Ihr habt noch 3 Wochen, aber Berlin und Brandenburg starten heute tatsächlich wieder in die Schule.
1: Das ist ja auch hier, wahr? Also
0: nach
1: da muss man
0: Ferien.
1: Auch mal sagen, das ist jetzt hier aber eine ganz schlimme Situation, wa?
0: Aber wir haben ja noch 3 Wochen und wir haben ja gerade auch schon gehört, was ihr alles schon so erlebt habt, aber da geht ja noch ein bisschen was, ne?
2: Also wir gehen am Dienstag 14 Tage auf die AIDA nach Finnland mit unseren Freunden und das wird wahrscheinlich richtig schön, weil wir sehr eng befreundet sind.
3: Also ich gehe noch in den Zoo Leipzig und noch in den Freizeitpark in Schlossturm.
4: Also ich fliege nach Ägypten und ich freue mich schon sehr, weil es mehr gibt.
1: Ist auch eine leichte wettertechnische Flucht, ne?
0: Ja, ja.
1: Also jetzt diese Woche wird's nochmal warm am Donnerstag mit 28 Grad. Das ist aber nur so ein einmaliges Event. Ansonsten haben wir so knapp 20, 21, 22 Grad. Und heute Morgen, weiß ich nicht, bei wem da vielleicht sogar eine Temperaturwarnung
0: an. Echt? Bei mir. 3 Grad. Ich habe ein Foto gemacht,
1: ja,
0: weil ich konnte es nicht glauben. Bing. 3 Grad.
1: Willkommen. Ja, 4 Monate vor Heiligabend. Nina kann auch schon mal die Wetterwarnung anmachen.

0: paar Minuten vor acht. Guten Morgen.
1: Guten Morgen.
0: Und nicht blitzen lassen, ne? Gleich zum Wochenstart am Montag heute.
1: Das wäre gar nicht gut.
0: A9 Richtung Nürnberg aufpassen. Zwischen Trockau und Pegnitz. 130 dürft ihr da fahren.
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1: Es ist 8 Uhr, ich bin Stefan Schütz.
2: AOK-Chefin Reimann würde gerne an der telefonischen Krankschreibung festhalten, ganz anders als die Bundesregierung. Der Funke-Gruppe sagte Reimann, die bestehende Praxis sei gerade in Zeiten von Infektionswellen ein gutes Mittel. David Riemer berichtet.
3: Laut der AOK-Chefin können telefonische Krankschreibungen Ansteckungen vermeiden und medizinisches Personal schützen. Eine missbräuchliche Nutzung kann sie nicht feststellen. Auch die geplante Pflicht zur Vorlage einer Arbeitsunfähigkeitsbescheinigung ab dem ersten Krankheitstag hält Reimann für unsinnig. Eine solche Pflicht binde Kapazitäten, die für die Versorgung nicht zur Verfügung stünden.
2: Die Trinkgeldoption auf Karten, Lesegeräten in Restaurants oder im Einzelhandel sind nicht selten manipulativ. Das beklagen die Verbraucherzentralen und fordern Änderungen auf EU-Ebene. Bundesverbandschefin Popp sagte, die Felder 10%, 15% oder 20% seien häufig deutlich größer als die Optionen kein Trinkgeld oder selbst festlegen. Laut Umfrage sind gut 3/4 der Befragten genervt von der aktuellen Praxis. Das Bundeskabinett berät morgen darüber, Klimaanpassung und Naturschutz ins Grundgesetz aufzunehmen. Die Deutsche Umwelthilfe unterstützt den Vorstoß und fordert zusätzlich einen besseren Baumschutz sowie verbindliche Masterpläne für Städte und Grünflächen. DUH-Geschäftsführerin Metz kritisiert zudem das Gebäudemodernisierungsgesetz, das Öl- und Gasheizungen künstlich am Leben halte. Sie brachte dazu eine Klage vor dem Bundesverfassungsgericht ins Spiel. 10 Jahre ist es auf den Tag her, als in der mittelitalienischen Gemeinde Amatrice ein schweres Erdbeben zahlreichen Menschen das Leben gekostet hat. In der Nacht ist mit einer Mahnwache und 239 Glockenschlägen an die Opfer erinnert worden. Für jeden Toten in Amatrice hat die Glocke einmal geschlagen. Durch das Beben waren insgesamt fast 300 Menschen ums Leben gekommen, Tausende verloren ihr Zuhause. Wegen schwerer Brände im US-Bundesstaat Nevada haben die Behörden mehr als 40.000 Menschen zur Evakuierung aufgefordert. Weitere 45.000 sollten sich darauf vorbereiten. Die Flammen bei Reno haben sich auf mehr als 6.000 Hektar ausgebreitet. 6 Menschen wurden verletzt, rund 800 Feuerwehrleute kämpfen gegen das Feuer. Es ist jetzt 8:15.
4: Ja, und wir gucken aufs Wetter für Bayreuth und die Region. Da sehen wir jetzt knapp Temperaturen unter 10 Grad. 8 beispielsweise in Speichersdorf. Es werden heute 21. Morgen auch nochmal und am Mittwoch auch nochmal. Dann kommt auf einmal der Donnerstag mit 28 Grad.
5: Kurz mal warm.
4: Aber nur ganz kurz, denn Freitag, Samstag, Sonntag Panel Mounts so ein, wie es heute ist, bei 21 Grad.
5: Und wir schauen auf die Straßen, auf die A9 Richtung Nürnberg zwischen Markt Trogast und dem Dreieck Bayreuth-Kulmbach braucht ihr über 10 Minuten länger, auf jeden Fall so 12 Minuten mehr einplanen. 3 Kilometer Stau da in der Baustelle und vor der Baustelle. Und geblitzt wird auf der A9 Richtung Nürnberg zwischen Trockau und Pegnitz. Wenn noch was sein sollte, sagt mir gerne Bescheid. 0170 99 0 7000.
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4: Und jetzt mit einem Mann, der mir Hoffnung gibt.
5: Ja?
4: Ja.
5: Mark Forster,
4: ja.
5: Ne?
4: Mhm. Der hat ja des Öfteren eigentlich nur eine Cap auf.
5: Der hat immer eine Cap auf, ja.
4: Ja, bisschen Schutz natürlich auch, ne? Wenn er, ich glaube, der wohnt in Berlin zusammen mit Lena und seinen 2 Kindern.
5: 2 Kinder haben sie, ja.
4: Das heißt, wenn er da durch die Straßen läuft ohne Cap, wird er nicht so schnell erkannt wie jetzt mit.
5: Aber jetzt schon.
4: Ja, weil letzte Woche ein Werbevideo wurde gepostet, ich glaube von dem Haargel, müsste das sein, von irgendeiner Haargel-Marke.
5: Stimmt. Mhm.
4: Und da hat man gesehen, er hat eine traumhaft schöne, also
5: er schaut
4: toll,
5: auch gut aus, muss unfassbar. Ich sagen, wenn man mal die Haare sieht.
4: Eine ganz top. Leichte Geheimratseckung, die er hat,
5: ja.
4: Ansonsten aber tipptopp und ich denke mir, ich lass mal.

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0: Wir starten gemeinsam in diese neue Woche. Schönen guten Morgen.
1: Morgen.
0: Und wir gucken gleich mal an dieser Stelle, was so los ist in Bayreuth und der Region. Und da sehen wir am Wochenende das älteste Winzerfest in der Region. Die Pegnitzer feiern auf dem Marktplatz. Da kann jeder mit seinem Weinfestkrügel von Winzer zu Winzer schlendern und Weine probieren. Das Winzerfest in Pegnitz am Wochenende, ein großes Highlight.
1: Und wie heißt es? Wein auf Bier, das rate ich dir, oder?
0: Ja, und Bier auf Wein, das rate ich dir.
1: Das lass sein.
0: Ach so, ja, so könnte es auch
1: aber
0: sein.
1: Aber jetzt geht's ums Bier.
0: Ja, um unser Bier, unser Main Helles. Am Samstag und am Sonntag ist Brauereifest in Lindenhart. Am Samstag brauen wir dort live unser Main Helles 2.0. Unser Braumeister vom Dienst, Bernd Rasser.
2: Naja, also Braumeister vom Dienst, ne? Schönen guten Morgen. Also ich habe ja eigentlich gar keine Ahnung. Ich gehe ja eigentlich nur dem Uwe Kürzdörfer so ein bisschen zur Hand, schmeiß da ein bisschen was rein und kehrt da ein bisschen was raus und schaue, dass das irgendwie alles funktioniert. Und ich stelle mir vor, dass das wahrscheinlich schon ein Brauprozess ist, was ich da begleite. Aber ihr könnt es euch ja alle miteinander selber anschauen, denn wir machen erstmals ein Showbrauen. Beim Brauereifest Kürzdörfer 160 Jahre Brauerei feiern wir am Wochenende, Samstag und Sonntag. Und so ab Mittag am Samstag kann man sich anschauen, wie die nächste Edition von unserem Mainwille-Bier Main Helles eingebraut wird.
0: Ja, 500 Liter werden ungefähr gebraut. 450 Flaschen, sind ja diese Literflaschen, gibt's dann ab Anfang, Mitte Oktober zum Kaufen.
1: Und wir schauen jetzt mal kurz auf die Straßen. Ein kleiner Baustellencheck an dieser Stelle. Gibt nämlich ein paar Änderungen in dieser Woche. Die Kollegin Franzi Horn, die hat für uns alle mal nachgefragt beim staatlichen Bauamt Bayreuth.
3: Ja, also einmal ist bei Untersteinach an der B289 jetzt die neue Brücke fertig. Die wird auch gleich als Umleitung genutzt, denn jetzt ist die Ortsdurchfahrt dran. Die wird ab heute saniert in 4 Teilabschnitten und die Vollsperrung dauert bis etwa Mitte Oktober. Dann haben wir noch die Baustelle zwischen Kreußen und Neuhof. Die ist ab Freitag fertig. Alle Pendler zwischen Pegnitz und Speichersdorf freuen sich. Und das gleiche mit der Straße zwischen Goldmühl und Goldkronach. Da ist auch ab Freitag wieder offen.
0: Und am Freitag feiern wir einen neuen Bikepark im Fichtelgebirge.
1: Ja, am Ochsenkopf. Das wird ziemlich cool. Wir von der Mainwelle sind auch live dabei von 12.30 Uhr bis 16.30 Uhr. Ihr könnt da die Strecken nämlich dann das erste Mal offiziell fahren und es gibt auch das ganze Wochenende ab Freitag dann Eröffnungssonderpreise.
0: Also eine wunderschöne Woche euch. Starten wir rein in diesen Montag.

0: Natasha Bedingfield, Packet Full of Sunshine.
1: Schönen Montag euch.
0: Ja, mit Temperaturen um die, ich sag mal 23 Grad, optimistisch ein bisschen nach oben gerundet. Heute, morgen und übermorgen.
1: Vor allem heute ganz viel Sonne dabei.
0: Ja, total. Es ist aber halt jetzt noch recht frisch mit Werten so um die 7 Grad.
2: Ja, servus. Da rufen wir uns Heidi. Aha. Jetzt vermissen wir wohl schon wieder die 30, 35 Grad, hä? Ich hab's euch ja gesagt, das ist schön, wenn's ein wenig wärmer ist. Und jetzt wird schon wieder gezittert, hä? Naja, wie es halt immer so ist.
0: Ja, servusla. Ich find's jetzt, also ich hab mich nicht beschwert.
1: Nee, ich muss auch sagen, ich find es gut so. Also für alle Schülerinnen und Schüler, ne, für die Ferienkids, da würde ich mir schon nochmal Badewetter wünschen, muss ich sagen. Aber ich find's voll okay so.
0: Ja, aber Donnerstag wird doch nochmal Badewetter bei 28 genau. Grad. Man muss halt jetzt so punktuell sich so einen Tag rausnehmen und sagen, dann nutzen wir halt den.
1: Da kann man ins Schwimmbad gehen, an den See und nochmal richtig baden.

0: Years and Years mit King. Guten Morgen.
1: Guten Morgen an diesem Montag. Wir starten rein in eine neue Woche.
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0: 8.30 Uhr haben wir es jetzt. Guten Morgen. Und die Nachrichten jetzt mit Franziska Horn.
1: Schönen guten Morgen. Sollen Klimaanpassung und Naturschutz ins Grundgesetz? Darüber berät das Bundeskabinett morgen. Die Deutsche Umwelthilfe unterstützt das und fordert zusätzlich besseren Baumschutz sowie verbindliche Masterpläne zu Grünflächen in Städten. Und beim digitalen Bezahlen in Restaurants oder im Einzelhandel gibt es oft die Option, Trinkgeld zu geben. Laut Verbraucherzentralen sei das aber oft manipulativ, weil die Felder 10-15% oder 20% oft größer seien als die Optionen kein Trinkgeld oder selbst festlegen. Die Verbraucherzentralen fordern deshalb Änderungen auf EU-Ebene.
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1: Großeinsatz für die Bayreuther Polizei am Samstagnachmittag. Mehrere Polizeistreifen aus Bayreuth und ein SEK aus Mittelfranken waren über mehrere Stunden in der Kirchgasse vor Ort. Eine Frau hat die Polizei benachrichtigt und gesagt, dass ein Mann ihren Lebensgefährten in einer Wohnung gefangen halten würde. Polizeisprecher Christian Reitl.
3: Man konnte letztlich die Wohnung des Betroffenen dann öffnen und ihn auch festnehmen. Der 49-Jährige litt dabei leichte Verletzungen. Die andere Person, der 55-Jährige, blieb unverletzt. Und wir ermitteln jetzt wegen Körperverletzung oder Bedrohung und wegen Freiheitsberaubung.
1: Das Motiv ist noch unklar, so Reitl weiter. Die Personen kennen sich aber. Die Ermittlungen gehen jetzt weiter. Noch ein Großeinsatz am Sonntag an der Kulmbacher Kieswäsch. In dem beliebten Badesee sind unzählige Fische gestorben. Die Experten sprechen von rund einem Kubikmeter toten Fischen. THW, Feuerwehr und das Wasserwirtschaftsamt waren über Stunden vor Ort. Kulmbachs Oberbürgermeister Ralf Hartnack.
4: Wir haben dann relativ zeitnah festgestellt, dass möglicherweise der Sauerstoffgehalt im Gewässer momentan zu niedrig ist. Ich bin unheimlich dankbar, wie schnell die Einsatzkräfte hier waren. Und haben in einer Erstmaßnahme Sauerstoff eingeführt. Und jetzt müssen wir einfach sehen, wie wir den Sauerstoffgehalt wieder anheben können.
1: Die Experten prüfen jetzt, woran die Fische genau gestorben sind. Aktuell gilt für die Kieswäsch ein Badeverbot. Schwerer Verkehrsunfall am Wochenende auf der A9. Am Samstag gegen 15.30 Uhr hat es zwischen dem Bindlacher Berg und Bayreuth Nord einen Auffahrunfall gegeben. Ein weißer Audi-Kombi ist einem BMW von hinten aufgefahren. Beim BMW haben sich deshalb die Airbags geöffnet. Das Auto ist mitten auf der Autobahn stehen geblieben. Der mutmaßliche Unfallverursacher ist einfach weitergefahren. Rund 20 Kilometer weiter südlich hat die Polizei dann das Auto auf einem Standstreifen entdeckt. Das Auto war leer. Wenig später hat die Polizei den Fahrer dann gefunden. Er war stark alkoholisiert und hat sich als Anhalter ausgegeben. Der Sachschaden liegt bei rund 50.000 Euro. Wer den Unfall beobachtet hat und Hinweise geben kann, soll sich bitte bei der Polizei melden.
0: Dankeschön. Das Wetter für Bayreuth und die Region. Heute, morgen und übermorgen so 20 bis 24 Grad mit Sonnenschein. Ansonsten am Mittwoch dann eine leichte Regenwahrscheinlichkeit. Der Donnerstag, der wärmste und eventuell schönste Tag. Wenn man es warm mag, der Woche mit bis zu 28.
5: Und wir schauen auf die A9 Richtung Nürnberg. Es dauert mittlerweile 15 Minuten länger zwischen Markt Schörgast und dem Dreieck Bayreuth-Kulmbach. 5 Kilometer Stau in dem Bereich, also vor der Baustelle staut sich's in der Baustelle. Wir kennen das Spiel ja schon. Und schauen auf den neuesten Blitzer. Der steht auch auf der A9 Richtung Nürnberg zwischen Trockau und Pegnitz. 130 dürft ihr da fahren. Und wenn ihr sonst noch was seht, sagt uns gerne Bescheid. 0170 99 0 7000.
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0: Euer Guten Morgen-Team in dieser Woche. Servus.
5: Servus, guten Morgen.
0: Und in den Nachrichten Franziska Horn.
1: Guten Morgen.

0: Herr Bundeskanzler, jetzt wird aber auch mal ein bisschen gearbeitet, ne? Die Wirtschaft, die ist aber jetzt aber, da muss man jetzt mal wieder Ärmel hochkrempeln und was machen.
1: Na, aber wirklich. Also er war in der Sommerpause, ist jetzt aber wieder zurück.
0: Welcome back, Friedrich Merz. Gleich wieder ein paar Termine gemacht. Mal gucken, was er in dieser Woche pressekonferenztechnisch vom Mikrofon wieder komplett vermasselt.
1: Und unser Oberbürgermeister Andreas Zippel ist ja jetzt auch im Urlaub, habe ich gesehen, ne?
0: Ja, hat er auf Instagram gepostet, in Belgien mit seinem Huhn, der Dori.
1: Na, da wünscht man natürlich eine schöne Zeit. Man muss sich ja auch mal ein bisschen ausruhen, ne?
0: Ja, da kann ich immer so Top-Performer wie wir sein.
1: Wir waren ja auch schon im Urlaub.
0: Das stimmt, aber gerade nicht. Und dann spricht es sich ja auch mal ganz leicht, ne? Weil wir machen ja richtig was für die Wirtschaft, ne?
1: Na, aber sowas von.
0: Ach Gott, bin ich müde. Ja, ich könnte mich schon wieder hinlegen, hä?

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1: Wir starten in eine neue Woche, schauen jetzt aber nochmal kurz zurück aufs Wochenende. Da war einiges los.
0: Absolut. Wir fangen mal an beim SEK-Einsatz in Bayreuth in der Innenstadt an der Kirchgasse. Dazu der Polizeipressesprecher Christian Reitl.
2: Wir haben gegen 13 Uhr die Mitteilung bekommen von einer Frau, dass ihr Lebensgefährte, ein 55-Jähriger, von einem Bekannten in einer Wohnung in der Bayreuther Innenstadt gefangen gehalten wird und dieser auch bedroht wird mit einer Waffe, nämlich mit einer Armbrust und auch mit einer Axt und darf jetzt die Wohnung nicht mehr verlassen.
0: Ja, gegen 3 Stunden die Situation. So lange waren die beiden Männer in der Wohnung. Dann konnte die Polizei die Situation klären.
2: Man konnte letztlich die Wohnung des Betroffenen dann öffnen und ihn auch festnehmen. Der 49-Jährige litt dabei leichte Verletzungen. Die andere Person, der 55-Jährige, blieb unverletzt.
0: War ein großes Aufgebot dort im Bereich der Stadtkirche. Hat sich zum Glück alles geklärt. Videos davon findet ihr bei uns auf unseren Social-Media-Kanälen, aber auch auf meinwelle.de.
1: Und dann schauen wir nach Kulmbach, da war gestern auch was los. Die Katwarn-App hat die Warnung angezeigt, akutes Fischsterben an der Kulmbacher Kieswäsch. Meiden Sie das betroffene Gebiet. Vor Ort an der Kieswäsch war dann natürlich auch der Kulmbacher Oberbürgermeister Ralf Hartnack.
3: Bin unheimlich dankbar, wie schnell die Einsatzkräfte hier waren. Es ist wirklich ein Wahnsinn, was die da geleistet haben an einem Sonntag. Man muss auch unheimlich dankbar sein dem Fischereiverein, der gleich gesagt hat, pass auf, da ist irgendwas. Und den Kioskbetreibern, die auch auf mich zugekommen sind. Und jetzt müssen wir einfach sehen, wie wir den Sauerstoffgehalt wieder anheben können.
1: Die Experten sprechen von über 1000 toten Fischen. Und nach ersten Untersuchungen waren nur so 30-35% Sauerstoff im Wasser. Mehr als 70% müssten es normalerweise sein.

0: 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Guten Morgen.
1: Guten Morgen, schönen Montag und bitte nicht blitzen lassen, gell? Auf der A9 Richtung Nürnberg, wenn das heute euer Weg ist. Zwischen Trockau und Pegnitz 130 dürft ihr fahren.
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0: jetzt um kurz vor neun.
1: Ja, Feierabend für uns. Wir übergeben das Studio sauber und bezugsfertig an den Kollegen Martin Zinner.
0: Natürlich.
1: Der macht Sendung bis 15 Uhr. Wir haben hier nur noch die Aufgabe, die Gedanken zum Tag für euch abzudrücken. In dieser Woche mit Stefan Leitenbacher aus Weidenberg.
2: Sie ist die perfekte Anfängerblume. Sie stellt wenig Ansprüche, toleriert auch mal Trockenheit und schaut am Ende dennoch recht dekorativ aus. Mit ihren leuchtenden Blüten verleiht die Zinie unserem Garten farbenfrohe Tupfer. Eine Blume, die es einem leicht macht. Das ist doch etwas Schönes. Wo wir sonst im Leben oft genug gefordert sind, ja vielleicht auch unter Druck stehen, wächst und gedeiht die Zinie fast von allein. Das führt mich zur Erkenntnis, dass manche Dinge im Leben von allein geschehen. Mindestens sollen Auf- und Untergang passieren ohne mein Zutun. Und eine ganze Menge dazwischen auch. Dass ich von anderen geliebt und anerkannt werde, hat nicht unbedingt mit meinen Leistungen zu tun. Dass Schönes und Wahrhaftiges mich anrührt, liegt wohl kaum in meiner Verfügungsgewalt. Dass es in unserer scheinbar desolaten Welt immer noch so viel Gutes und so viele zum Guten entschlossene Menschen gibt, liegt nicht an mir. Über all diese Dinge kann ich nur staunen und dankbar sein. Ich muss also nicht alles selbst machen. Manches wird mir, wie bei der Zinie, fast von selbst. Manches bleibt im Leben Geschenk, weil andere es können oder machen.

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1: Es ist 9 Uhr, ich bin Stefan Schütz. Nach und nach kehrt die Bundespolitik zurück aus dem Urlaub. Heute leitet CDU-Chef Merz die Sitzung des Parteipräsidiums und morgen steht ein Treffen mit der SPD auf dem Programm. Dabei geht es auch darum, ob Klimaanpassung und Naturschutz ins Grundgesetz aufgenommen werden sollten. Das würde dem Bund mehr Spielräume geben und gleichzeitig in die Länderhoheit eingreifen. Die Deutsche Umwelthilfe fordert unterdessen mehr Schutz für Bäume und Hitzeschutzpläne für jede Stadt. Wie wichtig die EU für Deutschland ist, zeigen auch diese Zahlen. Der Export in andere europäische Länder sichert hierzulande rund 7,2 Millionen Arbeitsplätze. Das zeigt eine Studie im Auftrag der bayerischen Wirtschaft. Eine andere Summe ist noch gewaltiger, nämlich die der damit zusammenhängenden Waren. So fließen jedes Jahr deutlich mehr als 500 Milliarden Euro in deutsche Kassen wegen der Nachfrage aus der EU. Die Ukraine feiert heute ihren 35. Unabhängigkeitstag. Dazu werden in Kiew auch internationale Gäste erwartet. Der Jahrestag steht unter dem Eindruck des seit mehr als 4 Jahre andauernden russischen Angriffskriegs. Ulf Mauder berichtet.
2: Die Ukraine erwartet heute vor allem weitere Unterstützung von ihren westlichen Verbündeten. Präsident Selenskyj erhofft sich für die Verteidigung gegen den russischen Angriffskrieg die schnelle Freigabe von Milliarden der EU, aber auch zusätzliches Geld von Deutschland und Frankreich. Der neue britische Premier Burnham will in Kiew Hilfe bei der Produktion weitreichender Raketen verkünden.
1: Die Sprengstoffdrohne auf dem Flughafen Leipzig-Halle hat nicht nur Politiker und Beamte der Sicherheitsbehörden aufgeschreckt, auch die Bevölkerung macht sich ernsthafte Sorgen. Laut einer YouGov-Umfrage ist eine Mehrheit von 63% der Bundesbürger mit Blick auf diesen Vorfall besorgt. Die Drohne war Anfang des Monats im Sicherheitsbereich des Flughafens Leipzig-Halle zwischen ukrainischen Frachtmaschinen entdeckt worden. In der Bamberger Altstadt ist ein Auto frontal in ein Wohnhaus gerast und hat dabei die Außenwand durchbrochen. 2 Menschen in dem Wagen wurden schwer verletzt. Das Auto schleuderte zuvor durch den Außenbereich einer Gaststätte, wo zum Unfallzeitpunkt aber glücklicherweise niemand saß. Warum es zu dem Crash kam, ist noch unklar. Statiker müssen jetzt prüfen, ob das Haus einsturzgefährdet ist. Es ist jetzt 9:15.
3: Und wir haben ja heute Morgen von euch schon wieder viele tolle Bilder von euren Temperaturanzeigen im Auto zugeschickt bekommen. Ja, wer so heute zwischen 5 und 6 ins Auto gestiegen ist und losgefahren ist, der hat so Temperaturen zwischen 4 und 5 Grad in der Früh erwischt. Es ist ganz schön kalt. Jetzt ist aber die Sonne da und heute wird's eigentlich ein ganz freundlicher, ein ganz sonniger Montag. Wir schaffen heute bis 23 Grad in der Spitze, viel Sonne mit ein paar harmlosen Wolken am Himmel. In den kommenden Tagen bleibt's überwiegend sonnig. Morgen können vielleicht mal kurz ein paar Regenwolken durchziehen. Auch am Mittwoch immer mal einzelne Schauer mit dabei. Aber dann kommt der Donnerstag, das ist Stand jetzt der schönste und wärmste Tag der Woche. Da geht's nochmal ganz allmählich in Richtung 30 Grad. Es ist 9:09. Bitte gut aufpassen, wenn ihr auf der A9 in Fahrt Richtung Berlin unterwegs seid, zwischen Bergbad Steben und Rudolfstein. Gegenstände auf der Fahrbahn. In der Gegenrichtung dauert's leider mal wieder ein bisschen länger in der Baustelle vor dem Dreieck bei Rot-Kulmbach. Momentan 4 Kilometer Stau ab Marktschorgast, kostet euch 12 Minuten. Eine Blitzerhammer, nochmal die A9 Richtung Nürnberg, zwischen Trockau und Pegnitz am Anfang der 130er-Zone. Euch allen eine gute und sichere Fahrt. Wenn ihr noch was entdeckt, meldet's gerne 0170 990 07000.
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3: Und da muss ich ja ganz ehrlich sagen, das ist, finde ich, das Schöne an dem Wetter momentan. Eigentlich kann doch dem Wetter gerade jeder irgendwas abgewinnen, oder? Also nachmittags ist es nochmal richtig schön, richtig sommerlich. Da gibt es nochmal eine ordentliche Ladung Augustsonne bei uns in der Region. Dafür ist es nachts mittlerweile schön kühl, vorbei mit der Hitze, gut zum Schlafen. Ja, aber wer halt morgens ins Auto steigt, der kriegt schon teilweise jetzt die einstelligen Temperaturen zu spüren. Wir bleiben cool und das ist der richtige Song dazu. Echo Smith und Cool Kids. Damit geht's rein in diesem Montagvormittag. 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

0: Journey und Don't Stop Believin' hier bei uns in der Playlist. Das ist die Mainwelle am Montagvormittag. Gleich ist es 9:45. Ich war letzte Woche ja mal wieder wandern im Fichtelgebirge auf dem Nusshart. Das ist dieser wunderschöne Aussichtspunkt. Da schaut man nach rechts und sieht den Schneeberg und man schaut nach links und sieht den Ochsenkopf. Und bei guter Fernsicht sogar fast bis zur Kösseine die Fernsicht, ja, oder auch den Fichtelsee. Also das ist wirklich ein tolles Ausflugsziel. Was mir allerdings aufgefallen ist, wenn man mal so auf die Wälder guckt im Fichtelgebirge, wie viele braune Stellen da momentan sind, also bei den Bäumen, weil es einfach wochenlang extrem trocken und extrem heiß war. Jetzt könnte man ja meinen, ist die Wetterlage wieder ein bisschen entspannter, es ist nicht mehr ganz so heiß und letzte Woche hat es ja auch viel geregnet. Ist das also die lang ersehnte Entspannung für unsere Pflanzen? Wir sprechen drüber mit unserem Wetterexperten Christian König. Was sagst du, wie geht's den Bäumen bei uns in der Region?
1: Ja, sagen wir mal so, die Jahreszeit spielt den Bäumen in die Karten. Die Nächte sind frischer, es wird nicht mehr so heiß, außer vielleicht am Donnerstag nochmal kurzzeitig. Meist werden die Temperaturen in den nächsten ein, zwei Wochen so zwischen 20 und 23 Grad liegen. Der Regen zuletzt hat gut getan und die Bäume reagieren mit einem Schutzreflex. Die machen jetzt auf Herbst nach dem Motto, es war lang genug heiß, wir haben genügend Photosynthese betrieben für diese Saison, wir machen jetzt den Laden dicht, nächstes Jahr ist ein neues Jahr.
0: Ja, und vielleicht habt auch ihr bei euch im Garten oder auf dem Balkon eine Pflanze stehen, die ein bisschen schlapp macht jetzt nach den letzten Wochen, dann bleibt auf jeden Fall dran, denn in ein paar Minuten haben wir ein paar tolle Tipps, was wir jetzt tun können, um unseren Pflanzen bei uns im Garten oder auf dem Balkon helfen zu können, wenn es so lang trocken war.

0: So, und gerade eben hat's uns unser Wetterexperte Christian König schon erklärt, die Bäume in der Region schalten jetzt schon mal auf Herbst. Ja, nach der großen Hitze in den vergangenen Tagen und Wochen, wer zurzeit mal im Wald spazieren geht oder auch zum Wandern unterwegs ist, der sieht, wie viele Bäume und Pflanzen inzwischen, zugegeben, eher aussehen wie Ende September und nicht wie Ende August. Jetzt sprechen wir mal über eure Pflanzen in den Gärten und auf den Balkonen. Denn nur weil eine Pflanze ziemlich fertig aussieht, heißt das nicht, dass sie komplett hinüber sein muss, sagt der Kollege Fabian Schaffer. Servus.
1: Servus.
0: Du hast dich mal informiert für uns. Also fangen wir mal mit den braunen Blättern an. Wenn jetzt so eine Pflanze richtig braun ausschaut und zugegeben hinüber, heißt das, dass da alles schon vorbei ist? Gibt's da vielleicht einen Tipp?
1: Ja, nicht so schnell aufgeben. Braune, verbrannte Blätter sind zwar kaputt, aber die ganze Pflanze kann trotzdem noch leben. Gerade bei Sträuchern und anderen Gehölzen können unter der Rinde und an den Zweigen noch lebende Knospen sitzen. Deshalb jetzt nicht aus Frust alles radikal zurückschneiden. Erstmal beobachten, ob die Pflanze nach Wasser und etwas Erholung wieder austreibt.
0: Und kann ich vielleicht der Pflanze noch irgendwas anderes Gutes tun?
1: Ja, vor allem erst einmal weiteren Stress vermeiden. Kübel können für ein paar Tage raus aus der prallen Sonne. Besonders dunkle Töpfe heizen sich extrem auf. Eine Mulchschicht im Beet hält die Feuchtigkeit länger im Boden. Und mit Dünger lieber nicht versuchen, die Pflanze auf die Schnelle aufzupäppeln. Bei Trockenstress bringt zusätzlicher Dünger wenig und kann die Pflanze noch stärker belasten.
0: Dankeschön, Fabian Schaffer. Also im Zweifel nicht gleich die Gartenschere zücken. Erstmal die Erde prüfen, kräftig gießen und den Pflanzen ein bisschen Erholung gönnen. Dann sieht manches, was vielleicht gerade ziemlich tot aussieht, in ein paar Tagen schon wieder deutlich lebendiger aus.

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7: 9:30, damit Zeit für die News, die gibt's von mir. Ich bin Franziska Horn, schönen Vormittag. Besonders hochleistungsfähige Pumpen des THWs aus Kronach und Naila pumpen Sauerstoff in die Kulmbacher Kieswäsch. Der Grund: ein größeres Fischsterben, das der Fischereiverein gestern Vormittag beobachtet hat. Die erste Vermutung ist, dass es einen Sauerstoffmangel vor allem in den Uferbereichen der Kieswäsch gegeben hat. Die verendeten Fische werden jetzt untersucht und das Wasser überwacht. An der Kieswäsch gilt aktuell ein Badeverbot, der Uferbereich wurde abgesperrt. Parallel dazu führen die Fachbehörden erste Messungen der Wasserqualität durch. Der Einsatz wird nach aktuellem Stand noch ein paar Tage dauern. Die Stadt Kulmbach bittet bis dahin um Verständnis für die Einschränkungen. Die Brücke an der B289 ist fertig saniert. Jetzt ist die Ortsdurchfahrt dran. In Untersteinach

0: der Fugen und der Entwässerungsrinnen, außerdem die Erneuerung der Verkehrsinsel zur Stadtsteinacher Straße. Die Umleitung läuft über die neue B289 Ortsumfahrung. Anwohner kommen meist zu ihren Grundstücken. Der Schulbus fährt wie gewohnt weiter. Schwerer Verkehrsunfall am Wochenende auf der A9. Am Samstag gegen 15.30 Uhr hat es zwischen dem Bindlacher Berg und Bayreuth Nord einen Auffahrunfall gegeben. Ein weißer Audi Kombi ist einem BMW von hinten aufgefahren. Beim BMW haben sich deshalb die Airbags geöffnet. Das Auto ist mitten auf der Autobahn stehen geblieben. Der mutmaßliche Unfallverursacher ist aber einfach weitergefahren. Rund 20 Kilometer weiter südlich hat die Polizei den Audi dann auf dem Standstreifen entdeckt. Das Auto war leer, den Fahrer hat die Polizei dann etwas später gefunden. Er war stark alkoholisiert und hat sich als Anhalter ausgegeben. Der Sachschaden liegt bei rund 50.000 Euro. Wer den Unfall beobachtet hat und Hinweise geben kann, soll sich bitte bei der Polizei melden. Und alles zum Nachlesen gibt's wie immer nochmal auf meinwelle.de.
1: Und wir schauen weiter aufs Wetter für die Region. Es ist sommerlich. Es ist richtig schön. Noch ein bisschen kalt. Aktuell die Werte zwischen 10 und 12 Grad. Aber wir schaffen heute bis zu 23 und spätestens ab dem Nachmittag wird es eigentlich ein richtig schöner Augusttag. Die weiteren Aussichten. Morgen am Dienstag und auch am Mittwoch ziehen immer mal ein paar Regenschauer durch. Der Donnerstag, dann stand jetzt der schönste Tag der Woche, nochmal mit Temperaturen ganz knapp an die 30 Grad. Damit 9:30, dann schon mal auf die Straßen und es dauert wieder ein bisschen länger auf der A9 in Fahrt Richtung Nürnberg zwischen Markt Schorgast und dem Dreieck Bayreuth-Kulmbach. 2 Kilometer Stau in der Baustelle, 7 Minuten der Zeitverlust. Außerdem dauert es länger auf der B85 in Fahrt Richtung Kulmbach zwischen Kulmbach-Neudrossenfeld und Leuchau. Plant auch da bitte mal ein paar Minuten mehr Fahrzeit ein. Wir messen gerade 6 Minuten, die es länger dauert. Und noch ein Blitzer auf der A9 Richtung Nürnberg zwischen Torkau und Pegnitz am Anfang der 130er-Zone. Euch allen damit eine gute und sichere Fahrt.
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1: Und Queen jetzt für euch in der Playlist mit The Show Must Go On.

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1: Passenger hier bei uns in der Mainwelle Playlist. Es geht in Richtung 10 und das ist eine schnelle Info für alle Autofahrer in Bayreuth. Bauarbeiten ab jetzt in der Karl-Marx-Straße von der Kreuzung Karl-Schüller-Straße an, da geht's los, bis zum Wilhelmsplatz, ab heute eine Einbahnstraßenregelung. Für alle, die in die andere Richtung fahren wollen, gibt's eine Umleitung, ist ausgeschildert. Das gilt Stand jetzt bis zum 11. September. Da erneuert die Stadt Kabelschächte. Der Anliegerverkehr darf bis zur Baustelle durch. 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
10: Es ist 10 Uhr, ich bin Stefan Schütz. AOK-Chefin Reimann verteidigt die telefonische Krankschreibung. Sie sei ein gutes Mittel, gerade bei Infektionswellen, so ließen sich Ansteckungen vermeiden und medizinisches Personal schützen, sagte sie der Funke Mediengruppe. Die schwarz-rote Koalition will die Regelung abschaffen. Auch die geplante Krankschreibungspflicht ab dem ersten Tag hält Reimann für unsinnig, sie binde unnötige Kapazitäten. Wer im Alltag mit Karte zahlt, bekommt immer öfter Trinkgeldempfehlungen auf dem Kartenlesegerät angezeigt. Verbraucherzentralen beklagen, dass Kunden dabei manipuliert werden. Die Gewerkschaft Nahrung Genuss Gaststätten hat eine eigene Meinung, berichtet Fiona Reinhardt.
11: Verbraucherschützer kritisieren vor allem, dass die Tasten für einen eigenen Betrag oder kein Trinkgeld auf den Kartenterminals oft schlechter sichtbar sind, während die Vorschläge wie 10, 15 oder 20% Trinkgeld farblich hervorstechen. Viele Kunden würden sich dadurch gedrängt fühlen. Gleichzeitig beobachtet die Gastronomiegewerkschaft aber auch, dass Kartenzahler häufig gar kein Trinkgeld geben. Deswegen sei so ein System praktisch.
10: Das Bundeskabinett berät morgen darüber, Klimaanpassung und Naturschutz ins Grundgesetz aufzunehmen. Die Deutsche Umwelthilfe unterstützt den Vorstoß und fordert zusätzlich einen besseren Baumschutz sowie verbindliche Masterpläne für Städte und Grünflächen. Die HU-Geschäftsführerin Metz kritisiert zudem das Gebäudemodernisierungsgesetz, das Öl- und Gasheizungen künstlich am Leben halte. Sie brachte dazu eine Klage vor dem Bundesverfassungsgericht ins Spiel. 10 Jahre ist es auf den Tag her, als in der mittelitalienischen Gemeinde Amatrice ein schweres Erdbeben zahlreichen Menschen das Leben gekostet hat. In der Nacht ist mit einer Mahnwache und 239 Glockenschlägen an die Opfer erinnert worden. Für jeden Toten in Amatrice hat die Glocke einmal geschlagen. Durch das Beben waren insgesamt fast 300 Menschen ums Leben gekommen, Tausende verloren ihr Zuhause. Heute Abend wird die erste Runde im DFB-Pokal fortgesetzt. Dabei sind die Fußballer von weiteren 8 Fußballvereinen gefragt. Die 18 Uhr Spiele lauten Würzburger Kickers gegen den 1. FC Köln, Verl spielt gegen den HSV, Alt-Glienicke hat Wolfsburg zu Gast und um 20.45 Uhr dann noch die Partie Halle gegen Schalke. Es ist jetzt kurz nach 10.
12: Und das ist das Mainwelle Wetter mit 15 Grad in Hollfeld, mit 16 in Eckersdorf und auch mit 16 Grad in Betzenstein. Die Sonne ist da und eigentlich wird es heute nochmal ein richtig schöner Augusttag. Bisschen kühler als in den letzten Wochen. Heute die Spitzenwerte gerade mal bei 23 Grad. Ist aber für viele auch ganz angenehm, bin ich mir sicher. In den nächsten Tagen, da wird es wieder ein bisschen wechselhafter. Morgen am Dienstag ein paar Wolken, immer mal auch ein bisschen Regen mit dabei. Ist auch der Trend für Mittwoch, der Donnerstag dafür wieder sommerlich mit Temperaturen bis fast 30 Grad. Es ist kurz nach 10, dann schon mal auf die Straßen und bitte plant auch heute Vormittag ein bisschen mehr Zeit ein auf der A9 in Fahrt Richtung Nürnberg. Ab Markt Schorgast 4 Kilometer stockender Verkehr. Der Zeitverlust im Baustellenbereich 7 Minuten. Dankeschön an den Rainer, der hat einen Blitzer gemeldet in Bad Benneck am Sportplatz. 50 sind erlaubt, ganz neu reingekommen. Und auf der A9 Richtung Nürnberg zwischen Trockau und Pegnitz weiterhin der Blitzer am Anfang der 130er-Zone. Euch allen eine gute und sichere Fahrt.
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12: Servus, schönen Montag, schönen Wochenstart euch allen. Wir begleiten euch in diesen 24. August. Sommerferienhalbzeit bei uns in der Region. Ich hoffe, ihr hattet schon schöne 3 Wochen und ich hoffe natürlich, ihr habt auch noch schöne 3 Wochen. Wir verbringen sie gemeinsam und starten rein in diesen Montagvormittag mit One Republic und Need Your Love.

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1: Ich hoffe sehr, ihr seid gut in die neue Woche gestartet. Einen schönen Montag euch allen, aber huschala, es ist kalt, oder? Also, ich weiß nicht, was eure Temperaturanzeige auf dem Auto heute Morgen angezeigt hat. Es waren wahrscheinlich so zwischen 5 und 7 Grad, ja, je nach Höhenlage, vielleicht sogar noch ein bisschen weniger. Also die Nächte sind momentan wirklich frisch. Aber es gibt eine andere Meldung aus dem Wetterbericht, die hat mich dann doch wirklich kurz mal aufhorchen lassen. Angeblich ist ein neues Hoch aus Afrika auf dem Weg zu uns und das könnte in dieser Woche für eine späte Hitzewelle sorgen. Ist da was dran? Das fragen wir den Mann, der es wissen muss, unseren Wetterexperten Christian König.
2: Ja, im Laufe der Woche versucht der Sommer nochmal so richtig, vor allem zum Donnerstag hin. Da könnten wir vielleicht sogar nochmal an der 30-Grad-Marke kratzen. Aber das wird nur einen Tag so sein, jetzt zum Wochenstart. Wird zwar freundlich, aber wir haben halt schon frische Nächte und es geht dann heute und morgen wahrscheinlich höchstens so auf 22, vielleicht am Mittwoch 23 Grad da, vorübergehend mit Schauern, wie gesagt. Der heißeste Tag wird der Donnerstag sein.
1: Ja, und die Nächte bis dahin wirklich kalt. Also gerade an alle, die früh morgens raus müssen, nehmt doch auf jeden Fall zur Sicherheit mal eine Jacke mit.

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8: Die Nachrichten um 10:30 gibt's von mir. Ich bin Franziska Horn. Schönen Vormittag. Besonders hochleistungsfähige Pumpen des THWs aus Kronach und Naila pumpen Sauerstoff in die Kulmbacher Kieswäsch. Der Grund? Ein größeres Fischsterben, das der Fischereiverein gestern Vormittag beobachtet hat. Die erste Vermutung ist, dass es einen Sauerstoffmangel vor allem in den Uferbereichen der Kieswäsch gegeben hat. Die verendeten Fische werden jetzt untersucht und das Wasser überwacht. An der Kieswäsch gilt aktuell ein Badeverbot. Der Uferbereich wurde abgesperrt. Parallel dazu führen die Fachbehörden erste Messungen der Wasserqualität durch. Der Einsatz wird nach aktuellem Stand noch ein paar Tage dauern. Die Stadt Kulmbach möchte es schnellstmöglich beheben, bittet bis dahin aber um Verständnis für die Einschränkungen. Einen Kredit aufnehmen und Schulden machen. Das klingt für die meisten erstmal nach nichts Gutem. In der Wirtschaft ist das aber anders. Denn es zeigt, dass die Unternehmen investieren wollen. Die Halbjahresbilanz der LFA Förderbank Bayern zeigt jetzt eine deutlich höhere Nachfrage nach Förderkrediten, auch bei uns in der Region, im Gegensatz zum Vorjahr. Von Januar bis Juni haben in Oberfranken rund 160 Unternehmen und Kommunen fast 115 Millionen Euro an Förderkrediten erhalten. Damit konnten sie ihre Investitionen angehen. Das hat über 8.400 Arbeitsplätze in der Region gefestigt und erneut knapp 200 neue Stellen geschaffen. So die Bilanz der LFA Förderbank. Die Brücke an der B289 ist fertig saniert. Jetzt ist die Ortsdurchfahrt dran. In Untersteinach ist ab heute bis etwa Mitte Oktober Vollsperrung. Laut staatlichem Bauamt Bayreuth sind die Kulmbacher Straße und die Hauptstraße betroffen. In vier Abschnitten wird hier gearbeitet. Auf dem Bau

0: meist zu ihren Grundstücken hin und der Schulbus fährt wie gewohnt weiter. Und alles zum Nachlesen gibt's nochmal auf meinwelle.de.
1: Und es ist der schnelle Blick aufs Mainwelle-Wetter für den Montagvormittag. Es ist sehr sonnig und es wird heute bis zu 23 Grad warm. Also eigentlich ein sehr angenehmer August. Montag, die weiteren Aussichten, bisschen wechselhafter in den nächsten Tagen. Am Dienstag und Mittwoch ziehen wieder mehr Wolken durch. Dann kann es auch immer mal regnen oder einzelne Gewitter geben. Also genießen wir heute den Montag und besonders auch den Donnerstag, denn das wird Stand jetzt der wärmste Tag der Woche mit knapp 30 Grad. Damit 10:30, ein schneller Blick auf die Straßen. Es dauert wieder ein bisschen länger auf der A9 in Fahrt Richtung Nürnberg. Zwischen Marktschorgast und dem Dreieck Bayreuth-Kulmbach 2 Kilometer stockender Verkehr und der Zeitverlust aktuell 5 Minuten. Es wird geblitzt in Bad Berneck am Sportplatz, da sind 50 erlaubt. Und auf der A9 Richtung Nürnberg zwischen Torkau und Pegnitz steht der Blitzer am Anfang der 130er-Zone. Euch allen damit eine gute und sichere Fahrt.
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1: So, und euch wünsche ich einen wunderschönen Montagvormittag auf der Baustelle, im Taxi, im Büro, wo auch immer. Ich würde vorschlagen, jetzt gibt's nochmal einen kurzen Gang zur nächsten Kaffeemaschine oder zur nächsten Bäckerei. Und dann genießen wir jetzt einfach gemeinsam einen wunderschönen, entspannten Song in der Playlist. Das ist Harry Styles mit American Girls.

0: Das ist eure Mainwelle an diesem Montagvormittag um kurz vor 11.
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0: Dann schauen wir jetzt nach Untersteinach. Das Untersteinach bei Weidenberg ist gemeint, denn da wird Katze Keksi vermisst. Keksi ist eine schwarze Katze mit einem weißen Hals. Ihr findet ein Foto auf meinwelle.de. Sie trägt ein graues Zeckenband. Die Besitzer beschreiben sie als verschmust und zutraulich. Weggelaufen ist sie Anfang August, am 6.8. um genau zu sein. Vielleicht läuft Keksi aber trotzdem irgendwo im Raum Untersteinach noch draußen rum. Deswegen, wenn ihr eine Katze sehen solltet, dann meldet euch sehr gerne bei uns bei der Mainwelle. Schaut gerne auch vorher bei uns auf die Homepage fürs Foto. Und wir stellen dann den Kontakt zu den Besitzern her.
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9: Es ist 11 Uhr, ich bin Stefan Schütz. Für viele gehört ChatGPT inzwischen zum Alltag, aber die KI gibt es nur in der kostenlosen Variante nicht mehr ohne Werbung. Das Unternehmen dahinter, OpenAI, bietet eine Version ohne Reklame nur noch per teurem Abo an. Der Start läuft zeitgleich in mehr als 30 europäischen Ländern. OpenAI betont, Werbekunden hätten keinen Einfluss auf Antworten und bei sensiblen Themen wie Gesundheit oder Politik gibt es keine Werbung. Wie es mit der deutschen Wirtschaft weitergeht, hängt auch davon ab, wie sich der Rest Europas schlägt. Eine Studie zeigt, der Export in andere EU-Länder sichert hierzulande rund 7,2 Millionen Jobs. Janina Singer berichtet.
10: Die Nachfrage nach deutschen Produkten in anderen EU-Ländern bringt unserer Wirtschaft jährlich rund 550 Milliarden Euro ein, so die Studie im Auftrag der Vereinigung der Bayerischen Wirtschaft. Im internationalen Vergleich sei die EU für Deutschland deutlich wichtiger als andere große Wirtschaftsräume, so VBW-Hauptgeschäftsführer Brossard.
9: In der Bamberger Altstadt ist gestern ein Auto in ein Wohnhaus gerast und hat dabei die Außenwand durchbrochen. Zwei Menschen in dem Wagen wurden schwer verletzt. Das Auto schleuderte zuvor durch den Außenbereich einer Gaststätte, wo zum Unfallzeitpunkt glücklicherweise niemand saß. Möglicherweise hat der 86 Jahre alte Fahrer Gas und Bremse verwechselt, so die Polizei. Die Trinkgeldoption auf Kartenlesegeräten in Restaurants oder im Einzelhandel sind nicht selten manipulativ. Das beklagen die Verbraucherzentralen und fordern Änderungen auf EU-Ebene. Bundesverbandschefin Popp sagte, die Felder 10%, 15% oder 20% seien häufig deutlich größer als die Optionen kein Trinkgeld oder selbst festlegen. Laut Umfrage sind gut 3/4 der Befragten genervt von dieser Praxis. In Stockholm sind rund 10.000 Menschen für mehr Klimaschutz auf die Straße gegangen, 3 Wochen vor der Parlamentswahl in Schweden. Mehr als 200 Umweltschutzorganisationen und Verbände haben sich beteiligt. Laut Umfrage halten 37% der Schweden Umweltschutz für das wichtigste Wahlthema. Umfragen sehen die rechtsgerichtete Regierung von Ministerpräsident Kristersson vor einer Niederlage. Es ist jetzt 11:15.
11: Vielen Dank und das ist der Blick aufs Mainwelle-Wetter. 17 Grad in Bayreuth in der Innenstadt, 17 Grad sind es auch in Plech und 16 haben wir in Fichtelberg. Und es ist überall in der Region sonnig, kaum eine Wolke am Himmel. Also eigentlich ein richtig schöner Augusttag, auch nicht zu heiß, heute bei 23 Grad die Höchstwerte. In den nächsten Tagen ist es ein bisschen wechselhafter, es ziehen wieder Wolken durch, immer mal auch Regen möglich am Dienstag und Mittwoch. Auch einzelne Gewitter können dabei sein, bevor es dann am Donnerstag wieder sonnig wird und mit Temperaturen bis knapp 30 Grad auch wieder heiß. Es ist kurz nach 11. Wir schauen auf die A9 in Fahrt Richtung Nürnberg. Da dauert es heute Vormittag wieder ein bisschen länger. Zwischen Markt Schorgast und dem Dreieck Bayreuth-Kulmbach. 2 Kilometer Stau, der Zeitverlust aktuell 5 Minuten. Dieser Blitzer ist neu. In Bayreuth Klinikumallee in Fahrt Richtung Klinikum aus dem silbernen Caddy raus. Vielen Dank fürs Melden. Dann in Mainroth am Ortsausgang Richtung Burg Kunststadt. Beidseitig der Blitzer in Bad Berneck am Sportplatz. 50er Zone und auf der A9 Richtung Nürnberg zwischen Trockau und Pegnitz. Da sind 130 erlaubt. Allen unterwegs eine gute und sichere Fahrt.
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11: Und jetzt schauen wir mal wieder in die musikalischen Geschichtsbücher. Wir gehen genau 20 Jahre zurück, der 24. August 2006. Da kommt ein Album auf den Markt, hier bei uns in Deutschland, mit dem Titel On the Way to Wonderland. Es war das Debütalbum von Sunrise Avenue. Und wir wissen natürlich, die Rockband aus Finnland, die sollte danach ein paar Jahre später eine riesengroße internationale Erfolgskarriere machen. Jede Menge Hits, jede Menge Nummern, die bis heute immer noch richtig oft im Radio gespielt werden und die sich, wie ich finde, auch einfach großartig anhören. Das war die erste Single und damit auch der erste Hit, der auch hier bei uns in Deutschland von Sunrise Avenue so richtig zum Hit geworden ist. Hier ist Fairy Tale Gone Bad.

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1: Und das ist euer Montagvormittag. Ein Thema, das die Region heute natürlich nochmal beschäftigt, der Blick nach Kulmbach. Das war schon eine ganz schön krasse Meldung gestern. Plötzlich schlägt die Kattwarn-App auf ganz vielen Handys, vielleicht ja auch bei euch, Alarm. Großes Fischsterben in der Kieswäsch. Natürlich sind auch heute die Experten vor Ort und versuchen rauszufinden, wie konnte das passieren? Wir reden über ein paar tausend Fische, die da verendet sind. Vermutlich, das ist die erste Prognose, war einfach zu wenig Sauerstoff im Wasser. Und zwar viel zu wenig, besonders in Ufernähe. Deshalb sind jetzt große Pumpen an der Kieswäsch aufgebaut. Die sorgen für zusätzlichen Sauerstoff in dem beliebten Badesee. Und dann sollen natürlich auch die ganzen toten Fische noch untersucht werden. Stand jetzt wird der Einsatz auf jeden Fall noch ein paar Tage dauern. Logischerweise gilt an der Kieswäsch bis auf Weiteres ein Badeverbot. Und über alle Entwicklungen halten wir euch natürlich auf dem Laufenden.

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15: Halb zwölf, damit Zeit für die News. Die gibt's von mir. Ich bin Franziska Horn. Schönen Vormittag. Besonders hochleistungsfähige Pumpen des THWs aus Kronach und Naila pumpen Sauerstoff in die Kulmbacher Kieswäsch. Der Grund? Ein größeres Fischsterben, das der Fischereiverein gestern Vormittag beobachtet hat. Die erste Vermutung ist, dass es einen Sauerstoffmangel vor allem in den Uferbereichen der Kieswäsch gegeben hat. Die verendeten Fische werden jetzt untersucht und das Wasser überwacht. An der Kieswäsch gilt aktuell ein Badeverbot, der Uferbereich wurde abgesperrt. Parallel dazu führen die Fachbehörden erste Messungen der Wasserqualität durch. Der Einsatz wird nach aktuellem Stand noch ein paar Tage dauern. Die Stadt Kulmbach möchte es schnellstmöglich beheben, bittet bis dahin aber um Verständnis für die Einschränkungen. Einen Kredit aufnehmen und Schulden machen. Das klingt für die meisten erstmal nach nichts Gutem. In der Wirtschaft ist das aber anders. Denn es zeigt, dass die Unternehmen investieren wollen. Die Halbjahresbilanz der LFA-Förderbank

0: Juni haben in Oberfranken rund 160 Unternehmen und Kommunen fast 115 Millionen Euro an Förderkrediten erhalten. Damit konnten sie ihre Investitionen angehen. Das hat über 8.400 Arbeitsplätze in der Region gefestigt und erneut knapp 200 neue Stellen geschaffen. So die Bilanz der LFA-Förderbank. Die Brücke an der B289 ist fertig saniert. Jetzt ist die Ortsdurchfahrt dran. In Untersteinach ist ab heute bis etwa Mitte Oktober Vollsperrung. Laut staatlichem Bauamt Bayreuth sind die Kulmbacher Straße und die Hauptstraße betroffen. In 4 Abschnitten wird hier gearbeitet. Auf dem Bauplan Erneuerung der Fahrbahndecke, der Fugen und der Entwässerungsrinnen. Außerdem die Erneuerung der Verkehrsinsel zur Stadtsteinacher Straße. Die Umleitung läuft über die neue B289 Ortsumfahrung. Anwohner kommen meist zu ihren Grundstücken hin und der Schulbus fährt wie gewohnt weiter. Und alles zum Nachlesen gibt's nochmal auf meinwelle.de.
1: Und wir schauen aufs Wetter für die Region. Es ist eigentlich richtig schön, um sich nachmittags und am frühen Abend nochmal rauszusetzen in die Sonne. Da gibt es Temperaturen bis 23 Grad, ein sehr angenehmer Augustmontag. Nachts ziemlich kalt, die Frühwerte momentan so zwischen 5 und 7 Grad. Und in den nächsten Tagen ist es wieder ein bisschen wechselhafter. Am Dienstag und Mittwoch ziehen immer mal Wolken durch. Es kann kurz mal regnen oder einzelne Gewitter geben. Der Donnerstag dafür wieder sommerlich mit Temperaturen bei knapp 30 Grad. Es ist 11:30, wir schauen auf die A9 in Fahrt Richtung Berlin zwischen Münchberg Nord und Hof West. Vorsicht bitte, hier liegen Reifenteile auf der Fahrbahn, außerdem die rechte Spur blockiert, da steht ein Pannenauto. In der Gegenrichtung zwischen Markt Czorgast und dem Dreieck Bayreuth-Kulmbach 4 Kilometer Stau in der Baustelle. Viertelstunde kommt aktuell oben drauf. Und wir haben noch Blitzer in Bayreuth, Klinikumallee in Fahrtrichtung Klinikum, das ist der silberne Caddy. Dann in Bad Beneck am Sportplatz, in Mainroth am Ortsausgang Richtung Burgkunstadt, beidseitig dieser Blitzer. Und auf der A9 Richtung Nürnberg zwischen Trockau und Pegnitz am Anfang der 130er-Zone. Euch allen damit eine gute und sichere Fahrt.
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1: Und das ist für ganz viele der Countdown in Richtung Mittagspause. Wir sind sehr gerne bei euch mit Michael Jackson in der Playlist. Don't stop till you get enough.

0: Und ich wünsche euch damit einen wunderschönen und hoffentlich auch ganz entspannten Wochenstart. Das ist der Montagvormittag, gleich ist es 12. 24. August, Temperaturen bis 23 Grad, viel Sonne, ein sehr angenehmer Augusttag. Die nächsten beiden Tage ein bisschen wechselhafter, am Donnerstag dafür schon wieder sommerlich. Ich freue mich sehr, dass ihr mit dabei seid.
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9: Es ist 12 Uhr, ich bin Stefan Schütz. Ernteausfälle, Brände und Niedrigwasser sorgen für enorme Schäden für die deutsche Wirtschaft. Die Summe beläuft sich nach Schätzungen von Greenpeace auf mindestens 36 Milliarden Euro im Jahr. Claudia Wächter berichtet.
10: Bei brütender Hitze schalten viele von uns einen Gang zurück. Wir sind weniger produktiv. Und allein das verursacht Schäden von mehr als 10 Milliarden Euro. Dann sind da die Bauern, die weniger ernten. Wälder werden zu Asche. Eine Katastrophe für die Menschen und die Volkswirtschaft, nennen die Umweltschützer diesen Sommer und fordern die Regierung auf, nun schnell zu handeln. Denn, Zitat, ein Weiter-so können wir uns nicht mehr leisten.
9: In den Niederlanden ist ein Reisebus mit deutschen Schülern aus Schleswig-Holstein an Bord verunglückt. 8 Menschen sind verletzt worden, aber niemand lebensgefährlich schwer. Der Bus war laut Polizei auf der A28 bei Wezep rund 100 Kilometer nordöstlich von Amsterdam auf einen Kleintransporter geprallt, durch die Leitplanke gerast und auf der Gegenfahrbahn gelandet. Die meisten Verletzten erlitten Schnittverletzungen. Der ukrainische Präsident Selenskyj hat zum 35. Jahrestag der Unabhängigkeit seines Landes weiteren Widerstand gegen Russland angekündigt. Nach mehr als 4 Jahren Krieg lehnt er eine Aufgabe der Region Donetsk weiterhin ab. Auch danach werde Russland nicht aufhören, man könne Präsident Putin nicht trauen, so Selenskyj. Zugleich lobte er die Vorgehensweise der USA und forderte härtere Sanktionen gegen Russland. Er galt als einer der mächtigsten Unternehmer Deutschlands und er war Investor beim Fußball-Bundesligisten HSV. Der Logistikmilliardär Klaus-Michael Kühne. Laut bestätigten Medienberichten starb der Lufthansa-Großaktionär im Alter von 89 Jahren in der vergangenen Nacht. Kühnes Leben war untrennbar mit Kühne und Nagel verbunden. Das Logistikunternehmen war 1890 von seinem Großvater mitgegründet worden. Die Würzburger Kickers wollen heute in der ersten Runde des DFB-Pokals die Sensation schaffen. Der Fußball-Drittligist kickt ab 18 Uhr gegen den 1. FC Köln. Zeitgleich spielt der SC Verl gegen den Hamburger Sportverein und Regionalligist Alt-Glienicke hat Wolfsburg zu Gast. Um 20.45 Uhr heißt es dann noch Hallescher FC gegen Schalke. Es ist jetzt kurz nach 12.
11: Vielen Dank. Das ist der Blick aufs Mainwille-Wetter mit 19 Grad in Pottenstein. 19 Grad sind es auch in Hollfeld. In Eckersdorf haben wir 18. Und es ist überall sehr sonnig und richtig schön. Es ist ein sehr angenehmer Augustmontag. Heute bei Tageshöchstwerten bis 23 Grad, also auch nicht sonderlich heiß. In der Nacht, da gehen die Temperaturen jetzt wirklich schon empfindlich in den einstelligen Bereich. 5 bis 7 Grad, auch morgen früh wieder die Frühwerte. Dann ist es am Dienstag und Mittwoch ein bisschen wechselhafter. Es ziehen immer mal Wolken und auch ein bisschen Regen durch. Der Donnerstag dafür schon wieder freundlich und sehr sommerlich. Es ist kurz nach 12. Schönen Mittag allen unterwegs. Das ist die A9, Fahrt Richtung Nürnberg. Ihr braucht leider eine Viertelstunde länger zwischen Marktschorgast und dem Dreieck Bayreuth-Kulmbach. Momentan 4 Kilometer Stau. Die neuesten Blitzer in Bayreuth-Klinikum-Allee in Fahrtrichtung Klinikum. Da steht der silberne Caddy. Dann in Bad Belleck am Sportplatz. 50er-Zone auf der A9 Richtung Nürnberg zwischen Trockau und Pegnitz. Da sind 130 erlaubt. Und noch einer in Mainroth am Ortsausgang Richtung Burgkunstadt beidseitig. Euch allen damit eine gute und sichere Fahrt.
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11: So, und ich hoffe, ihr habt einen schönen Montagmittag. Wir starten rein in die zweite Hälfte der Sommerferien. Noch haben wir 3 Wochen und ich hoffe sehr, ihr könnt die Zeit genießen. Wir sind sehr gerne bei euch mit der richtigen Playlist für den Montagmittag. Man at Work aus den 80ern und Austis mit Electrified. Chip.

0: Man at Work hier bei uns in der Mainwelle-Playlist und Down Under. Ich wünsche euch einen schönen Montagnachmittag. Ich war vor ein paar Tagen mal wieder wandern im Fichtelgebirge auf dem Nusshart. Das ist dieser richtig schöne Aussichtspunkt. Wer nach rechts schaut, sieht den Schneeberg. Wer nach links schaut, sieht den Ochsenkopf. Bei guter Fernsicht sogar der Blick bis zur Kösseine zum Fichtelsee. Kann ich auf jeden Fall empfehlen. Spannend war es auf jeden Fall, sich auch mal die Bäume anzugucken. Denn da habe ich dann schon gemerkt, es gibt ganz schön viele Bäume, die auffallend braun aussehen. Es schaut fast ein bisschen aus wie Ende September und nicht wie Ende August. Das ist wohl die Trockenheit der letzten Wochen gewesen. Jetzt aber bisschen kühler und letzte Woche hat es ja auch viel geregnet. Also ist das die Entspannung für die Bäume? Fragen wir nach bei unserem Wetterexperten Christian König.
1: Ja, sagen wir mal so, die Jahreszeit spielt den Bäumen in die Karten. Die Nächte sind frischer, es wird nicht mehr so heiß, außer vielleicht am Donnerstag nochmal kurzzeitig. Meist werden die Temperaturen die nächsten ein, zwei Wochen so zwischen 20 und 23 Grad liegen. Der Regen zuletzt hat gut getan und die Bäume reagieren mit einem Schutzreflex. Die machen jetzt auf Herbst nach dem Motto, es war lang genug heiß, wir haben genügend Photosynthese betrieben für diese Saison. Wir machen jetzt den Laden dicht. Nächstes Jahr ist ein neues Jahr.
0: Ja, und vielleicht habt auch ihr auf dem Balkon oder im Garten eine Pflanze, die auch schon ein bisschen mitgenommen aussieht. Dann bleibt auf jeden Fall dran, denn gleich in ein paar Minuten nützliche Tipps, was ihr jetzt mit euren Pflanzen machen könnt, wenn es denen in den letzten Wochen ein bisschen zu heiß und ein bisschen zu trocken war.

0: So, und gerade eben hat's uns unser Wetterexperte Christian König schon erklärt. Die Bäume in der Region schalten jetzt schon mal auf Herbst. Ja, nach der großen Hitze in den vergangenen Tagen und Wochen, wer zurzeit mal im Wald spazieren geht oder auch zum Wandern unterwegs ist, der sieht, wie viele Bäume und Pflanzen inzwischen, zugegeben, eher aussehen wie Ende September und nicht wie Ende August. Jetzt sprechen wir mal über eure Pflanzen in den Gärten und auf den Balkonen. Denn nur weil eine Pflanze ziemlich fertig aussieht, heißt das nicht, dass sie komplett hinüber sein muss, sagt der Kollege Fabian Schaffer. Servus.
1: Servus.
0: Du hast dich mal informiert für uns. Also fangen wir mal mit den braunen Blättern an. Wenn jetzt so eine Pflanze richtig braun ausschaut und zugegeben hinüber, heißt das, dass da alles schon vorbei ist? Gibt's da vielleicht einen Tipp?
1: Ja, nicht so schnell aufgeben. Braune, verbrannte Blätter sind zwar kaputt, aber die ganze Pflanze kann trotzdem noch leben. Gerade bei Sträuchern und anderen Gehölzen können unter der Rinde und an den Zweigen noch lebende Knospen sitzen. Deshalb jetzt nicht aus Frust alles radikal zurückschneiden. Erstmal beobachten, ob die Pflanze nach Wasser und etwas Erholung wieder austreibt.
0: Und kann ich vielleicht der Pflanze noch irgendwas anderes Gutes tun?
1: Ja, vor allem erst einmal weiteren Stress vermeiden. Kübel können für ein paar Tage raus aus der prallen Sonne, besonders dunkle Töpfe heizen sich extrem auf. Eine Mulchschicht im Beet hält die Feuchtigkeit länger im Boden. Und mit Dünger lieber nicht versuchen, die Pflanze auf die Schnelle aufzupäppeln. Bei Trockenstress bringt zusätzlicher Dünger wenig und kann die Pflanze noch stärker belasten.
0: Dankeschön, Fabian Schaffer. Also im Zweifel nicht gleich die Gartenschere zücken, erstmal die Erde prüfen, kräftig gießen und den Pflanzen ein bisschen Erholung gönnen, dann sieht manches, was vielleicht gerade ziemlich tot aussieht, in ein paar Tagen schon wieder deutlich lebendiger aus.

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12: 12:30, damit Zeit für die News. Die gibt's von mir. Ich bin Franziska Horn. Schönen Mittag. Besonders hochleistungsfähige Pumpen des THWs aus Kronach und Neila pumpen gerade Sauerstoff in die Kulmbacher Kieswäsch. Der Grund? Ein größeres Fischsterben, das der Fischereiverein gestern Vormittag beobachtet hat. Die erste Vermutung ist, dass es einen Sauerstoffmangel vor allem in den Uferbereichen der Kieswäsch gegeben hat. Die veränderten Fische werden jetzt untersucht und das Wasser überwacht. An der Kieswäsch gilt aktuell ein Badeverbot. Der Uferbereich wurde komplett abgesperrt. Parallel dazu führen die Fachbehörden erste Messungen der Wasserqualität durch. Der Einsatz wird nach aktuellem Stand noch ein paar Tage dauern. Die Stadt Kulmbach möchte es schnellstmöglich beheben, bittet bis dahin aber um Verständnis für die Einschränkungen. Es geht um gepanschten Diesel und einen Steuerschaden von rund 44 Millionen Euro. Im sogenannten Dieselskandal am Landgericht Hof ist eines der Verfahren in die finale Phase gestartet. Verantworten muss sich dabei der Kopf der Steuerhinterzieher. Er soll den unversteuerten und minderwertigen Kraftstoff unter anderem an einen Mineralölhändler aus Schwarzenbach an der Saale verkauft haben. Die Staatsanwaltschaft ist der Ansicht, dass sich der Vorwurf der Steuerhinterziehung größtenteils bestätigt hat. Sie fordert deshalb eine Gefängnisstrafe von 6,5 Jahren. Der Verteidiger hingegen bewertet die Taten am Anfang nur als Beihilfe und fordert eine geringere Strafe. Das Urteil soll heute in einer Woche am 31. August fallen. Einen Kredit aufnehmen und Schulden machen. Das klingt für die meisten erstmal nach nichts Gutem. In der Wirtschaft ist das aber anders. Denn es zeigt, dass die Unternehmen investieren wollen. Die Halbjahresbilanz der LFA Förderbank Bayern zeigt jetzt eine deutlich höhere Nachfrage nach Förderkrediten, auch bei uns in der Region im Gegensatz zum Vorjahr. Von Januar bis Juni haben in Oberfranken rund 160 Unternehmen und Kommunen fast 115 Millionen Euro an Förderkrediten erhalten. Damit konnten sie ihre Investitionen angehen. Das hat über 8.400 Arbeitsplätze in der Region gefestigt und erneut knapp 200 neue Stellen geschaffen. So die Bilanz der LFA Förderbank. 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
13: Und das ist ein schneller Blick aufs Mainwelle-Wetter. Es ist sehr sonnig. Ich hoffe, ihr könnt diesen Montagmittag genießen. Geht vielleicht in der Mittagspause nochmal kurz raus. Heute bis 23 Grad die Tageshöchstwerte. In den nächsten Tagen ist es wieder ein bisschen wechselhafter. Am Dienstag und Mittwoch ziehen Wolken durch. Immer mal kann es regnen oder gewittern. Donnerstag dafür wieder freundlich. Und vor allen Dingen die Nächte. Die sind in dieser Woche wirklich empfindlich kühl. Ja, teilweise sogar bei Frühwerten zwischen 5 und 7 Grad. Und ein bisschen Frühnebel ist auch mit dabei.

0: Fahrt Richtung Klinikum, dann in Bad Berneck am Sportplatz. 50 sind erlaubt auf der A9 Richtung Nürnberg zwischen Trockau und Pegnitz, 130er-Zone. Und in Mainroth am Ortsausgang Richtung Burghunstadt beidseitig. Euch allen eine gute und sichere Fahrt.
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0: Und so geht's durch diesen Montagnachmittag mit Sophie and the Giants bei uns in der Playlist A Little Bit Wild.

Santana und Rob Thomas hier bei uns in der Mainwelle Playlist. Es geht in Richtung 13 Uhr und Endspurt bei den Bayreuther Festspielen diese Woche. 3 Tage noch. Dann ist die große Jubiläumssaison vorbei, am Mittwoch die letzte Aufführung und heute und am Mittwoch gibt's nochmal den Rienzi zu sehen, das große Sonderstück, das nur dieses Jahr gespielt wird. Dazwischen am Dienstag, morgen noch ein letztes Mal Parsifal. Ich kann euch das also wirklich noch ein letztes Mal empfehlen, schaut unbedingt mal am grünen Hügel vorbei. Mein Tipp, kommt während die Oper läuft, holt euch ein paar Bratwürst oder einen Festivalspritz oder ein Eis, gibt's dort oben alles. Und dann, wenn die Pause beginnt, genießt einfach ein bisschen das Flair und die schöne Stimmung mit den vielen Operngästen mitten in Bayreuth. Lohnt sich!

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11: Es ist 13 Uhr, ich bin Stefan Schütz. Zigaretten und Alkohol sollten teurer werden und schwerer zu kriegen sein, das fordert AOK-Chefin Reimann. Konkret könnte das heißen, dass es Alkohol nicht mehr an jeder Tankstelle gibt. Reimann sieht das als wichtige Maßnahme, um Krankheiten besser vorzubeugen. Außerdem kritisiert sie, dass die telefonische Krankschreibung abgeschafft werden soll. Laut Reimann wäre das vor allem zu Zeiten von Infektionswellen keine gute Idee. Die Sprengstoffdrohne auf dem Flughafen Leipzig-Halle hat auch die Bevölkerung aufgeschreckt. Laut einer YouGov-Umfrage ist eine Mehrheit von 63% der Bundesbürger mit Blick auf diesen Vorfall besorgt. Ursula Winkler berichtet.
12: Die YouGov-Umfrage zeigt, 4 von 5 Befragten halten Deutschland bei der Abwehr feindlicher Drohnen an solch kritischen Stellen wie Flughäfen für schlecht vorbereitet. Dabei hatte die Bundesregierung zuletzt einige Maßnahmen ergriffen. Sie schuf bei der Bundespolizei eine eigene Drohnenabwehreinheit und eröffnete ein Technologiezentrum für Drohnensicherheit in Sachsen-Anhalt.
11: Zwischen Trainingsplänen, Alltagsfragen und Beziehungstipps ploppt beim KI-Chatbot ChatGPT ab heute immer wieder Werbung auf. In der kostenfreien Version ist die laut Betreiber OpenAI zunächst nicht personalisiert. Die Werbung wird unterhalb einer Antwort angezeigt und als gesponsert gekennzeichnet. OpenAI sucht schon länger nach Möglichkeiten, mit ChatGPT Geld zu verdienen. Wer auf die Werbung verzichten will, muss ein teures Abo abschließen. Ein Kinobesuch trotz Sommerferien und gutem Wetter? Für viele ist das offenbar eine gute Idee. Deutsche Kinos erleben gerade einen Boom. Grund sind auch die Blockbuster Spider-Man und die Odyssee. Im ersten Halbjahr sind rund 47,5 Millionen Tickets verkauft worden. Das sind fast 17% mehr als im Vorjahr. Das meldet die Filmförderungsanstalt. 2026 könnte damit zum stärksten Kinojahr seit Corona werden. Gärreste, Jauche, Chemie, alle Stoffe, die schädlich für Wasser und Umwelt sind. Und in Deutschland sind letztes Jahr weniger solche Stoffe in die Natur gelangt. Umgerechnet waren es rund 5,9 Millionen Liter. Das sind fast 10% weniger als 2024, so die Statistik. Auch die Zahl solcher Unfälle, bei denen Gefahrenstoffe in die Umwelt gelangen, ist gesunken auf unter 1.500. Das ist der niedrigste Wert seit 15 Jahren. Es ist jetzt kurz nach 1.
13: und euch einen schönen Nachmittag. Das ist das Mainweller Wetter mit 20 Grad in Bayreuth, 20 Grad auch in Schnabelweid und 19 haben wir im Fichtelgebirge in Mehlmeisel. Es ist sehr sonnig, es ist richtig schön. Vielleicht verbringt ihr die Mittagspause nochmal draußen. Sehr angenehm heute bei Tageshöchstwerten bis 23 Grad. Die weiteren Aussichten, morgen am Dienstag und auch am Mittwoch bisschen wechselhafter, immer mal Wolken, Regen, einzelne Gewitter auch möglich. Der Donnerstag dafür wieder schön, Temperaturen gehen ganz knapp an die 30 Grad Marke ran und die Nächte sind aber kalt. Morgen die Frühwerte auch wieder so zwischen 5 und 7 Grad, also da sollten wir die Jacke auf jeden Fall mitnehmen. Es ist kurz nach eins, dann schon mal auf die Straßen und Vorsicht bitte auf der A9 in Fahrtrichtung Berlin zwischen Gefrees und Münchberg Süd. Hier liegt ein totes Tier auf der linken Spur. Bitte besonders gut aufpassen. In der Gegenrichtung zwischen Markt Czorgast und dem Dreieck Bayreuth-Kulmbach bitte 10 Minuten mehr Fahrzeit einplanen. 4 Kilometer stockender Verkehr aktuell im Baustellenbereich. Blitzer in Bayreuth Klinikumallee in Fahrtrichtung Klinikum, das ist silberne Caddy. Dann in Bad Berneck am Sportplatz 50 sind erlaubt. Auf der A9 Richtung Nürnberg zwischen Trockau und Pegnitz 130er Zone und in Mainroth noch einer am Ortsausgang Richtung Burgkunstadt beidseitig. Euch allen damit eine gute und sichere Fahrt.
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13: Und es geht gleich für viele von uns in die gute alte Zeit zu den Black Eyed Peas und zu Meet Me Halfway aus dem Jahr 2009. Davor Pink und Raise Your Glass 2010, ein Jahr später. Und Chris de Sarandi, der singt nur über die gute alte Zeit. Aber der Hit ist neu bei uns in der Playlist. 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
1: Und euch damit einen schönen Nachmittag. Das war schon gestern ein kleiner Pokalhammer, möchte ich fast schon sagen. Der Drittligist Sonnenhof Groß Aspach wirft den Zweitligisten Bielefeld aus dem Rennen. Am Ende wirklich nach einer spektakulären Partie mit einem 5:2 nach Elfmeterschießen. Schauen wir mal, ob es heute wieder so einen Pokalkracher gibt. Auf jeden Fall wird gespielt. 4 Partien stehen an am Abend. Bundesliga-Aufsteiger Schalke tritt beim Halleschen FC an. Der Hamburger SV spielt gegen den Drittligisten Verl. Bundesliga-Absteiger Wolfsburg muss zum Regionalligisten Alt-Glienicke. Und der erste FC Köln zu Gast bei den Würzburger Kickers. Wird also für alle Fußballfans wieder ein spannender Pokalabend.

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12: Mit Tamara Bussler, schönen Nachmittag, es ist 13.30 Uhr. Kurzer Baustellencheck in Bayreuth und Umgebung. Ab Freitag sind nämlich einige Straßen wieder offen. Zum einen die Straße von Kreußen Richtung Neuhof. Risse, Spurrinnen und Unebenheiten in der Fahrbahn sind jetzt ausgebessert. Autofahrer müssen jetzt keine großen Umwege mehr fahren. Außerdem ist die Straße zwischen Goldmühl und Goldkronach dann wieder offen. Die Umleitung über Bad Berneck wird abgebaut und der direkt der Weg ist dann ab Freitag frei. Farbattacke auf Hofer Taxis. Am Samstagmorgen hat ein Hofer Taxibetreiber festgestellt, dass 33 Taxis der Firma überall im Stadtgebiet mit oranger Farbe beschmiert wurden. Auch eine stinkende Flüssigkeit haben die Unbekannten an den Fahrzeugen hinterlassen. Der Schaden für die Firma dürfte im hohen sechsstelligen Bereich liegen, schätzt die Polizei. Zu den Tätern ist nichts bekannt. Die Polizei sucht deswegen nach Zeugen. Die große Hitze der letzten Wochen hat auch allen privaten Gärten nicht gut getan. Damit die Gärten jetzt im Spätsommer aber nochmal so richtig lebendig werden, hat der Stadtgartenamtsleiter der Stadt Bayreuth, das ist Robert Pfeiffer, ein paar Tipps. Er empfiehlt Präriestauden und passende Gräser, weil sie tief wurzeln und wenig Wasser brauchen und auch lange blühen. Am Rand der Wilhelminenaue zeigt eine 75 Quadratmeter lange Pflanzzunge, wie Sonnenhut, Silberbeifuß, Bleibusch und Gräser miteinander wirken. Das Gute ist, sie bleiben auch den ganzen Winter überstehen und man schneidet sie dann erst im Frühling zurück. 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
13: Und das ist der Blick auf die aktuellen Wetteraussichten für die Region. Es ist richtig schön sonnig. Vielleicht können jetzt am Nachmittag mal ein paar einzelne Wolken am Himmel mit auftauchen. Aber die stören gar nicht weiter. Die Tageshöchstwerte bis 23 Grad. Regen kommt erst morgen wieder am Dienstag. Da kann kurz mal immer was vom Himmel runterkommen. Auch am Mittwoch ist es ein bisschen wechselhafter als heute. Immer mal Schauer und Gewitter möglich. Der Donnerstag dafür wieder richtig schön sonnig. Es ist kurz nach halb zwei, wir schauen auf die Straßen und Vorsicht bitte auf der A9 in Fahrtrichtung Berlin. Ein totes Tier liegt zwischen Gefrees und Münchberg Süd, linke Spur hier blockiert. In der Gegenrichtung zwischen Markt Schorgast und dem Dreieck Bayreuth-Kulmbach 3 Kilometer Stau, bitte 10 Minuten mehr Zeit einplanen. Und Blitzer in Bayreuth Klinikumallee in Fahrtrichtung Klinikum, dann in Bad Berneck am Sportplatz in Richtung Markt Redwitz 50er Zone. Auf der A9 Richtung Nürnberg zwischen Trockau und Pegnitz 130 sind erlaubt und in Mainroth am Ortsausgang Richtung Burgunstadt. Euch allen damit eine gute und sichere Fahrt.
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13: Und das ist Dermot Kennedy für euch in der Playlist Power Over Me für ein bisschen Energie am Montagnachmittag. Ich freue mich, dass ihr mit dabei seid.

Schönen Nachmittag euch. Das ist der Montag um kurz vor 2. 23 Grad heute, viel Sonne in Bayreuth und der Region. Also auch nicht zu heiß und damit ein sehr angenehmer Start in die neue Woche. Dann noch schnell eine kleine Info für alle Autofahrer. Bauarbeiten ab heute in Bayreuth in der Karl-Marx-Straße. Von der Kreuzung Karl-Schüller-Straße kommend bis zum Wilhelmsplatz wird bis auf weiteres eine Einbahnstraßenregelung gelten. Für alle anderen, die in die Gegenrichtung wollen, wird es eine Umleitung geben. Das gilt Stand jetzt bis zum 11. September. Die Stadt erneuert dort Kabelschächte, der Anliegerverkehr ist aber bis zur Baustelle möglich. 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
12: Es ist 14 Uhr. Ich bin Helen Martin. Ernteausfälle, Brände und Niedrigwasser sorgen für enorme Schäden für die deutsche Wirtschaft. Die Summe beläuft sich nach Schätzungen von Greenpeace auf mindestens 36 Milliarden Euro. Claudia Wächter berichtet.
13: Bei brütender Hitze schalten viele von uns einen Gang zurück. Wir sind weniger produktiv. Und allein das verursacht Schäden von mehr als 10 Milliarden Euro. Dann sind da die Bauern, die weniger ernten. Wälder werden zu Asche. Eine Katastrophe für die Menschen und die Volkswirtschaft, nennen die Umweltschützer diesen Sommer und fordern die Regierung auf, nun schnell zu handeln. Denn, Zitat, ein Weiter-so können wir uns nicht mehr leisten.
12: Im Baltikum sind weiterhin viele Haushalte ohne Strom. In Litauen fehlt laut dem nationalen Versorger noch mehr als 120.000 Haushalten der Strom, in Lettland über 87.000. Grund sind umgestürzte Bäume nach den schweren Stürmen am Samstag. Meteorologen sprechen von einem der schlimmsten Unwetter der jüngsten Zeit. Die Schäden gehen in die Millionen. Der ukrainische Präsident Selenskyj hat zum 35. Jahrestag der Unabhängigkeit seines Landes weiteren Widerstand gegen Russland angekündigt. Nach mehr als 4 Jahren Krieg lehnt er eine Aufgabe der Region Donetsk weiterhin ab. Auch danach werde Russland nicht aufhören, man könne Präsident Putin nicht trauen, so Selenskyj. Zugleich lobte er die Vorgehensweise der USA und forderte härtere Sanktionen gegen Russland. In den Niederlanden ist am frühen Morgen ein Reisebus mit deutschen Schülern an Bord verunglückt. 8 Personen sind laut der niederländischen Polizei verletzt worden, einige davon schwer. Der Bus ist demnach auf der A28 bei Weeschep mit einem Lieferwagen zusammengestoßen, durch die Leitplanke gerast und auf der Gegenfahrbahn gelandet. Die Würzburger Kickers wollen heute in der ersten Runde des DFB-Pokals die Sensation schaffen. Der Fußball-Drittligist spielt ab 18 Uhr gegen den 1. FC Köln. Zeitgleich spielt der SC Verl gegen den Hamburger Sportverein und Regionalligist Alt-Lienicke hat Wolfsburg zu Gast. Um 20.45 Uhr heißt es Hallescher FC gegen Schalke. Es ist jetzt 2:15 Uhr.
14: Fritz.
4: Vielen Dank. Dann kommt hier der Blick aufs Main-Welle-Wetter. Mit 20 Grad geht es durch diesen Montagnachmittag bei uns in der Region. Viel Sonnenschein, ein paar harmlose Wolken können am Himmel mit dabei sein, aber es bleibt heute auf jeden Fall noch trocken. Morgen am Dienstag und auch am Mittwoch, da ziehen dann ein paar Regenwolken durch. Es kann auch immer mal einzelne Gewitter geben. Die Nächte werden ziemlich frisch, die Frühwerte zwischen 5 und 7 Grad. Der Donnerstag dann aber wieder sehr sonnig und auch wieder angenehm warm mit Temperaturen knapp unter 30 Grad. Das ist der Blick auf die Straßen. Um kurz nach zwei, ihr verliert wieder ein paar Minuten auf der A9 Richtung Nürnberg zwischen Markt Schorgast und dem Dreieck Bayreuth-Kulmbach. 2 Kilometer Stau, 8 Minuten Zeitverlust. Blitzerhammer in Bayreuth Klinikum-Allee in Fahrtrichtung Klinikum, dann in Bad Benneck am Sportplatz in der 50er-Zone und in Mainroth am Ortsausgang Richtung Burghundstadt. Allen unterwegs, damit eine gute und sichere Fahrt.
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4: Einen schönen Nachmittag. Ich hoffe sehr, ihr genießt das angenehme Wetter bei uns in der Region. Viel Sonne, 23 Grad. So lässt sich's doch mal aushalten, möchte ich sagen. Und wir sind ja auch noch mittendrin bei uns in den Sommerferien in der Region. Habt eine schöne Zeit. Jetzt in der Playlist One Republic und I Lift. Oh.

Das war vor ein paar Wochen in Bayreuth, Festspielhaus. Da wurde der Rienzi gespielt. Den wird es heute Abend auch nochmal zu sehen geben. Um 16 Uhr ist Beginn. Ja, und es sind die letzten Tage dieser Festspielsaison. Heute nochmal Rienzi, morgen Parsifal, Mittwoch dann nochmal Rienzi. Und dann ist Schluss mit der Jubiläumssaison. Ich kann euch das wirklich empfehlen, vielleicht in diesen Tagen noch ein letztes Mal zum Grünen Hügel zu schauen. Mein Tipp ist ja, kommt während die Oper läuft, holt euch schon mal ein paar Bratwürst oder einen Festivalspritz oder ein Eis, gibt's dort oben alles. Und dann, wenn die Pause beginnt, genießt einfach ein bisschen das Flair und die Stimmung mit den vielen Operngästen in Bayreuth. Das wird noch bis einschließlich Mittwoch möglich sein. Lohnt sich. Pink.

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12: Schönen Nachmittag, das News-Update um 14.30 Uhr mit mir, Tamara Busler. Einen Kredit aufnehmen und Schulden machen, das klingt für die meisten erstmal nach nichts Gutem. In der Wirtschaft ist das ein bisschen anders, denn es zeigt, dass die Unternehmen investieren wollen. Das zeigt jetzt auch die Halbjahresbilanz der LFA-Förderbank Bayern. Die zeigt eine deutlich höhere Nachfrage nach Förderkrediten, auch bei uns in der Region. Von Januar bis Juni haben in Oberfranken rund 160 Unternehmen und Kommunen fast 115 Millionen Euro an Förderkrediten erhalten. Damit konnten sie dann natürlich ihre Investitionen angehen. Das hat über 8.400 Arbeitsplätze in der Region gefestigt und knapp 200 neue Stellen geschaffen, schreibt die LFA-Förderbank. Farbattacke auf Hofer Taxis. Am Samstagmorgen hat ein Hofer Taxibetreiber festgestellt, dass 33 Taxis der Firma überall im Stadtgebiet mit oranger Farbe beschmiert wurden. Auch eine stinkende Flüssigkeit haben die Unbekannten an den Fahrzeugen hinterlassen. Der Schaden für die Firma dürfte im hohen sechsstelligen Bereich liegen, schätzt die Polizei. Zu den Tätern ist nichts bekannt. Die Polizei sucht deswegen nach Zeugen. Die große Hitze der letzten Wochen hat auch allen privaten Gärten nicht gut getan. Damit die Gärten jetzt im Spätsommer aber nochmal so richtig lebendig werden, hat der Stadtgartenamtsleiter der Stadt Bayreuth, das ist Robert Pfeiffer, ein paar Tipps. Er empfiehlt Präriestauden und passende Gräser, weil sie tief wurzeln und wenig Wasser brauchen und auch lange blühen. Am Rand der Wilhelminenaue zeigt eine 75 Quadratmeter lange Pflanzzunge, wie Sonnenhut, Silberbeifuß, Bleibusch und Gräser miteinander wirken. Das Gute ist, sie bleiben auch den ganzen Winter überstehen und man schneidet sie dann erst im Frühling zurück. 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
13: Und es ist noch schnell der Blick aufs Wetter für die Region. Es ist sehr sonnig, jetzt im Mix mit ein paar harmlosen Wolken am Himmel. Das bleibt jetzt auch den ganzen Nachmittag so bei Temperaturen bis 23 Grad heute. Morgen am Dienstag und auch am Mittwoch ziehen immer mal ein paar Regenwolken durch. Der Donnerstag dafür wieder sommerlich bei Temperaturen knapp unter 30 Grad in der Spitze. Es ist 3:30. Wir schauen nochmal auf die A9, Fahrt Richtung Nürnberg. Ihr verliert 11 Minuten in der Baustelle zwischen Markt Schorgast und dem Dreieck Bayreuth-Kulmbach. Aktuell 3 Kilometer Stau. Blitzer haben wir noch in Bayreuth, Klinikumallee, der silberne Caddy in Fahrtrichtung Klinikum, dann in Bad Berneck am Sportplatz, da sind 50 erlaubt, und in Mainroth am Ortsausgang Richtung Burg.

0: Train und der Angel in Blue Jeans hier bei uns in der Mainwelle Playlist. Es ist kurz vor drei. Ich bin Martin Zinner. Gleich nach den Nachrichten der andere Martin, Martin Sollig, der euch in dieser Woche in den Feierabend begleitet. Habt noch einen schönen Nachmittag, genießt ein bisschen das Wetter. Angenehme 23 Grad sind es heute bei uns in Bayreuth und der Region.
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13: Es ist 15 Uhr. Ich bin Helen Martin. Die Weltmeere sind so warm wie noch nie seit Beginn der Messungen im Jahr 1979. Der EU-Klimawandeldienst Copernicus hat mitgeteilt, am Samstag hatte die Meeresoberfläche eine Durchschnittstemperatur von 21,1 Grad. Laut Experten liegt das daran, dass sich die Weltmeere durch den Klimawandel generell erwärmen. Dazu kommt außerdem noch das aktuelle El Niño-Ereignis im Pazifik. Nachdem ein Polizist in München auf einen 14-Jährigen geschossen hat, wehrt sich die Gewerkschaft der Polizei jetzt gegen Rassismusvorwürfe. Der Junge hatte demnach eine Softair-Pistole dabei, die wie eine echte scharfe Waffe ausgesehen haben soll. Daraufhin hatte der Beamte auf den Jugendlichen geschossen. Herkunft oder Nationalität eines Täters seien dabei total egal, so die GdP. Der Junge wurde schwer verletzt, die Ermittlungen laufen weiter. In Berlin ist die CDU-Spitze zu ihrem ersten regulären Treffen nach der Sommerpause zusammengekommen, unter der Leitung von Parteichef und Kanzler Merz. Dabei dürfte es auch um die Landtagswahlen im September gehen. Mehr dazu von Ronny Thorau.
14: Trotz zahlreicher vermeintlicher Neustarts hören die Konflikte nicht auf und steigen die Umfragewerte nicht. Eher im Gegenteil. Über den Sommer gab es auch intern in der CDU viel Kritik an Merz, vor allem wegen bestimmter Personalentscheidungen. Das Motto jetzt aus Sicht von Kanzler und CDU gab der neue Unionsfraktionschef Thorsten Frey vor der CDU-Sitzung aus. Es gelte jetzt durch gute Arbeit zu überzeugen.
13: Ein menschenähnlicher Roboter, der im Haushalt mithilft. Das kann sich fast die Hälfte der Menschen in Deutschland für die Zukunft gut vorstellen, wie bei einer Bitkom-Umfrage rausgekommen ist. Die meisten Befragten würden den Roboter aufräumen und putzen lassen oder auch zum Einkaufen schicken. Allerdings findet jeder zweite menschenähnliche Roboter auch gruselig. Zahlreiche Taxis werden über Nacht mit Farbe beschmiert, alle vom selben Unternehmen, und der Schaden liegt wohl im Bereich von mehreren 100.000 €. So ist es im oberfränkischen Hof in der Nacht auf Samstag passiert. Die unbekannten Täter haben laut Polizei dabei auch eine beißend riechende Flüssigkeit hinterlassen. Wer dahinter steckt, ist noch unklar. Die Polizei ermittelt wegen Sachbeschädigung. Es ist jetzt kurz nach 3.
15: Das Wetter in Bayreuth und in der Region, die aktuellen Temperaturen in Bischofsgrün 19 Grad, Speichersdorf sind es 20, Pegnitz und Pottenstein 21 Grad und ganz viel Sonne. Unterm Strich ist das heute wahrscheinlich der schönste Tag der Woche, weil viel Sonne, später ziehen ein paar Wolken auf, die bleiben aber harmlos. Höchstwerte sind erreicht, liegen um 21 Grad, mehr wird es nicht werden. Nachts ist es dann frisch, morgen kommen mehr Wolken dazu und es regnet hier und da. Das gilt auch für Mittwoch, Sonne und Wolken im Wechsel mit etwas Regen. Am Donnerstag wird es dann zwar auch wechselhaft, aber nochmal richtig warm mit Temperaturen knapp unter 30 Grad. Nochmal Badewetter. Ja, aber halt der Regen, ne? Wir brauchen den, auch wenn ihn viele vielleicht blöd finden. Es sind ja noch Ferien. Hallo auf die Straßen. Eine Meldung habe ich von der A9 Richtung Nürnberg zwischen Markt Jorgast und dem Dreieck Bayreuth-Kulmbach. Altbekannte Nummer am Nachmittag. 7 Kilometer Stau aktuell. 20 Minuten mehr einplanen, bitte. Und einen Blitzer. Der steht in der Klinikumallee hier in Bayreuth Richtung Klinikum zwischen Rheinstraße und Bodenseering rechts in der Parkbuchse. Heißt das so? Halt in der Parkbucht, ich glaube, das ist das Wort, steht der silberfarbene Caddy. Habt ihr noch was, dann gerne eine Meldung, schreibt uns oder schickt uns eine Sprachnachricht an die 0170 99 07000. Gute Fahrt.
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15: Ich bin Martin Sollig. Hi, schön, dass ihr dabei seid. Ich habe lang nichts mehr von meiner Katwan-App auf dem Handy gehört und gestern kam dann wirklich eine ganz gruselige Meldung. Fisch sterben in der Kieswäsche. Da konnte ich mir erst noch nichts drunter vorstellen, außer dass es eben offensichtlich reicht für Katwan, so eine Katastrophenschutz-App auszulösen. Heute habe ich die Bilder gesehen und das sieht wirklich furchtbar aus. Man weiß nicht genau, was passiert ist. Sauerstoffmangel ist so die große Frage, aber schubkarrenweise werden die toten Fische aus dem Kulmbacher Badesee gekarrt und was dahinter steckt, das weiß man noch nicht so genau. Thema gleich hier auf der Mainwelle nach Toto und Afrika und los geht's jetzt mit Alex Warren, Ordinary. Euch einen unbeschwerten, schönen, sonnigen, schwörten, unbeschwerten, schönen Montagnachmittag. Hi!

0: Schönen Nachmittag euch mit euren Lieblingshits auf der Mainwelle. Das ist aktuell das Gesprächsthema in Kulmbach und auch hier bei uns in Bayreuth und in der Region. Das Fischsterben im Badesee Kieswesch. Gestern haben viele, die die Handy-App Katwan benutzen, sogar eine Gefahrenmitteilung bekommen. Hunderte, wenn nicht sogar tausende Fische sind verendet. Darunter Karpfen, Hechte, Brachsen und viele andere Fischarten mehr. Das ist ein Bild, das man sich kaum vorstellen kann. Seit dem Wochenende, seit gestern werden die toten Fische schubkarrenweise aus dem See geholt. Das ist wirklich schlimm. Viele fragen sich jetzt natürlich, wie konnte das passieren? Und genau das beschäftigt gerade auch die Stadt Kulmbach, Pressesprecherin Andrea Mandl.
1: Die Wasserproben werden untersucht, es werden aber auch die toten Fische untersucht vom Landesamt für Umweltschutz. Und wir müssen jetzt erst abwarten, wie die Ergebnisse ausfallen und dann können wir erst die Maßnahmen nachjustieren. Für die Besuchenden heißt es, dass selbstverständlich erstmal ein Badeverbot gilt, bis auf unbestimmte Zeit, bis die Sachlage geklärt ist. Und diese Maßnahme wird bis Dienstagabend erstmal fortlaufen.
0: Das Geräusch, das ihr da im Hintergrund hört, das Brummen, das sind die großen Pumpen, die momentan Tag und Nachts nichts anderes machen, als Sauerstoff in das Wasser in der Kieswesch zu befördern. Denn das hat man bereits herausgefunden, vor allem im Uferbereich ist der Sauerstoffgehalt extrem niedrig. Warum? Das muss jetzt eben geklärt werden. Und wir halten euch da natürlich auf dem Laufenden, auch was das Badeverbot aktuell in der Kieswesch anbelangt.

0: Allgemein will ich hier schönen Montag. Das wäre schon eine schöne Vorstellung. Ne? Man kommt von der Arbeit nach Hause und der ganze Haushalt ist schon erledigt. Das Haus blitzblank aufgeräumt, der Kühlschrank bereits voll und die Einkäufe schon erledigt. Denn das hat eine Haushaltshilfe, ein Roboter erledigt. Eine Bitcoin-Umfrage hat jetzt ergeben, dass sich jeder Zweite in Deutschland durchaus vorstellen könnte, einen Haushaltsroboter für sich arbeiten zu lassen. Die andere Hälfte findet menschenähnliche Roboter aber schon ganz schön gruselig. Und da gebe ich zu, da habe ich irgendwie zu viele dystopische Serien gesehen, um zu sagen, ja, diesem Roboter vertraue ich voll und ganz. Zu wem gehört ihr? Sagt ihr Haushaltshilfe-Roboter? Auf jeden Fall, für mich geht das klar. Oder seid ihr eher so die Nee, eher gruselig Typen. Schreibt mir gerne, wenn ihr wollt. Um halb gleich aktuelle Nachrichten von hier.
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0: Living on my own, das ist für mich jetzt vorbei um 15.30 Uhr, halb vier. Ich bin jetzt nicht mehr alleine im Studio Tamara Bußlers hier. Es geht weiter fröhlich mit Monkey Business auf der Mainwelle. Jetzt aber erstmal die News. Schönen Nachmittag.
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3: Schönen Nachmittag. Ab Freitag sind einige Straßen wieder offen. Zum einen die Straße von Kreußen Richtung Neuhof. Risse, Spurrinnen und Unebenheiten in der Fahrbahn sind jetzt ausgebessert. Autofahrer müssen da also keine großen Umwege mehr fahren. Und auch ein tolles Baustellen-Update von Goldmühl und Goldkronach. Auch da ist die Straße wieder offen. Die Umleitung über Bad Berneck wird so langsam abgebaut und der direkte Weg ist dann ab Freitag wieder frei. Seit Wochen regt sich im Fichtelgebirge Widerstand gegen eine neue Stromleitung und auch ein Umspannwerk. Es geht um die sogenannte Eger-Elster-Leitung, die Strom vom Vogtland übers Fichtelgebirge transportieren soll. Und dazu gehört auch ein Umspannwerk, das im Raum Markleutenkirchen-Lammitz entstehen soll. Und zwar auf einer Fläche von rund 28 Hektar. Ich habe das mal umgerechnet, das entspricht ungefähr 40 Fußballfeldern. Die Bürger und Bürgermeister im Fichtelgebirge lehnen das ab und auch von Landrat Peter Berek kommt jetzt Kritik. Er fürchtet nämlich, dass das dem Tourismus und auch der Landwirtschaft schaden könnte. Der Landkreis Wunsiedel wehrt sich und wendet sich jetzt mit Eilanträgen an Bayernwerk und auch an die Bundesnetzagentur. Filmreife Szenen in der Bamberger Altstadt. Dort ist gestern Nachmittag ein Auto in ein Wohnhaus gerast und hat dabei die Außenwand durchbrochen. Dort klafft jetzt ein etwa 4 Quadratmeter großes Loch. Ein Bild davon haben wir auch auf unserer Homepage meinwille.de. 2 Menschen in dem Wagen haben sich schwer verletzt. Das Auto ist kurz vorher auch noch durch den Außenbereich einer Gaststätte geschleudert. Zum Glück war dort alles leer in diesem Moment. Die Polizei vermutet, dass der 86 Jahre alte Fahrer Gas und Bremse verwechselt hat. Statiker haben jetzt heute auch die Bausubstanz geprüft. Das Ergebnis: Das Haus ist nicht einsturzgefährdet. Der Schaden ist natürlich aber trotzdem enorm. Mehr als 100.000 Euro.
0: Da neigt man gerne mal dazu, irgendwie Witzler zu machen, aber das ist tatsächlich ganz schön spektakulär. Es sieht phänomenal aus. Also ich hoffe euch allen, dass euch das mal nicht passiert. Das mit dem Verwechseln der Pedale, das kann passieren. Hey Tamara, vielen Dank. Mehr News auf meinwille.de.
3: Ja,
0: ich bin
3: gerne.
0: Ja in diese News-Show mehr oder weniger reingestolpert. Hast du gesehen, was ich mit diesen vielen Knöpfen und Reglern plötzlich gemacht habe?
3: Ja toll, oder? Das ist ja eigentlich so gar nicht deine Schiene hier am Nachmittag.
0: Und Hut ab, das hast du sehr souverän durchgezogen. Und hast dich nicht von mir verwirren lassen. Das ist tatsächlich nach vielen, vielen Wochen Frühschicht, ist das, man muss sich dran gewöhnen. Okay, jetzt reiße ich mich zusammen und mach mal schön das Wetter für Bayreuth und die Region. Die Sonne, die

0: durchaus noch durch und ist nicht so brachial heiß. Später ziehen ein paar Wolken durch, die bleiben aber noch harmlos. Ihr merkt schon, ne? Noch. Ja, ab morgen bringen die Wolken leider immer wieder auch Regen. Es bleibt bei den Temperaturen von heute, aber wird ein bisschen wechselhafter. Und dann wird es am Donnerstag nochmal heiß, zwar wechselhaft, mit Sonne und Wolken und vielleicht auch noch ein bisschen Regen. Also kann dann auch wieder schwül werden mit Temperaturen knapp unter 30 Grad. Da kann man aber auch gut nochmal ins Schwimmbad gehen. Servus Autofahrer, eine Meldung habe ich von der A9 Richtung Nürnberg, ist am Nachmittag wahrscheinlich auch nichts Außergewöhnliches, kenne ich von früh. A9 Richtung Nürnberg zwischen Mark Jorgast und dem Dreieck Bayreuth-Kulmbach, da kommt es momentan zu Verkehrsbehinderungen. 7 Kilometer aktuell Stau. Da plant bitte mindestens 20 Minuten, wenn nicht sogar mehr Zeit mit ein. Ansonsten läuft's. Gute Fahrt. Gerade reingekommen, gemeldet von Elke und auch nochmal bestätigt von Daniel, ein Blitzer in Mistelgau am Ortsausgang Richtung Mistelbach. Und schon etwas länger steht der Blitzer in der Klinikumallee in Bayreuth Richtung Klinikum zwischen Rheinstraße und Bodenseering. Da steht der silberfarbene Caddy. Habt ihr noch was? Dann gerne Bescheid sagen. 0170 99 07000.
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0: Ja, und wenn wir schon mal beim Thema Verwirrung sind, ich werde dich jetzt mal begrüßen. Hallo Tamara.
2: Hallo, grüße hallo. Dich.
3: Hallo.
2: Handshake, hallo, hallo. Ja.
3: Wir können auch mal so Patsch.
2: Genau. Hi, servus.
0: Also das sind so Begrüßungsfloskeln, die sind bei uns gang und gäbe. Ja. Man umarmt sich auch gerne mal, da stehe ich jetzt nicht so drauf und gar nicht mit Küsschen, aber egal.
2: Küsschen links, Küsschen rechts.
0: Küsschen oder diese verwirrenden, kannst du
3: so eine Handshake-Akrobatik, zack, Qualle,
2: und die
3: Kuh, Faust, Peng.
0: Wer hat dafür schon Zeit? Aber du warst jetzt lange unterwegs mit dem Boot, mit dem Schiff.
2: Ja, genau.
0: Du warst in Island und Grönland. Gibt es da irgendwelche interessanten Begrüßungsriten?
2: Also die Isländer sind so vom Wesen her eher ein bisschen unterkühlt, wenn man sie nicht kennt. Aha. Also ich glaube, da ist es eher so das Hi. Keine Umarmung, kein Handschlag.
0: Du, ganz ehrlich, Hi. Ich komme mit dem Hi eigentlich auch ganz gut klar. Reicht mir.
2: Ich mag das auch, wenn es ein bisschen auf Distanz geht.
0: Aber wir haben noch ein paar Begrüßungsrituale herausgefunden, beziehungsweise der Kollege Olli Urbanke, und erzählt euch gleich von ein paar, ich will mal sagen, wirklich fast schon abstrusen Begrüßungsriten. Tamara Bussler und ich, Martin Sollig, sagen einfach Hi.
2: Servus.
0: Schönen Nachmittag.

0: Hey, schönen Nachmittag. Die Mainwelle hier. Ich bin Martin Sollig und ich wink euch jetzt einfach mal zur Begrüßung. Schön, euch bei mir zu haben. Wie begrüßt ihr denn eigentlich so die Leute, die ihr so trefft? Händedruck, das ist bei uns eher üblich, unter Freunden ein High Five. Es gibt da ja die wildesten Handshake-Rituale, wer es mag und wer dafür Zeit hat. In vielen asiatischen Ländern ist es die Verbeugung, kennt man ja. Und dann gibt's Umarmer und Küsschen auf die Wangetypen. Naja, Kollege Oliver Urbanke hat aber noch ein paar wirklich kuriose Begrüßungsgepflogenheiten aus aller Welt gefunden.
1: Böse Zungen.
2: Zur Begrüßung einfach mal die Zunge rausstrecken. In der chinesischen Region Tibet ist das ganz normal. Die Menschen dort glauben nämlich, dass jeder, der vom Teufel besessen ist, eine schwarze Zunge hat. Mit der rosa Zunge zeigen die Menschen, dass sie zu den Guten gehören.
1: Fremde Hände.
2: Auf den polynesischen Inseln im Südpazifik werden die Hände nicht geschüttelt, sondern vom Gegenüber gefasst und damit wird dann über das eigene Gesicht gestreichelt.
1: Echte Soulmates.
2: Köpfe zusammen und Stirn und Nase aufeinander legen. So innig begrüßen sich die Maori in Neuseeland. Das indigene Volk tauscht damit symbolisch den Atem des Lebens aus und bringt die Seelen miteinander in Berührung.
0: Hoch, interessant. Ja, Hände schütteln kann jeder. Es ist gut zu wissen, wenn man mal irgendwo im Ausland unterwegs ist, wie man sich da eigentlich begrüßt. Aber auch hier könnt ihr das mit der Stirn und der Nase wie Neuseeland mal ausprobieren und schauen, wie euer Gegenüber reagiert. Ja, nur mit dem Zungeblecken, da wäre ich vorsichtig.

0: Bryan Adams, Back to You, die Mainwelle um kurz vor vier. Schönen Nachmittag. Das ist eine wirklich Wahnsinnsgeschichte, die uns aus Hof erreicht hat. Am Wochenende hat ein Taxiunternehmer feststellen müssen, dass 33 seiner Fahrzeuge, also alle von ein und derselben Firma, mit orangefarbener Farbe beschmiert worden sind. Ist natürlich ein Riesenschaden. Da standen 33 Wagen. Das hat wohl auch eine Zeit gedauert. Die Kripo Hof hat jetzt die Ermittlungen aufgenommen und bittet Zeugen, sich zu melden. Die ganze Geschichte lest ihr auf meinwille.de. Und gleich um vier in den News alles, was sonst noch wichtig ist in Bayern, Deutschland und der Welt.
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1: Es ist 16 Uhr. Ich bin Helen Martin. Zigaretten und Alkohol sollten teurer werden und schwerer zu kriegen sein. Das fordert AOK-Chefin Reimann. Konkret könnte das heißen, dass es Alkohol nicht mehr an jeder Tankstelle gibt. Reimann sieht das als wichtige Maßnahme, um Krankheiten besser vorzubeugen. Außerdem kritisiert sie, dass die telefonische Krankschreibung abgeschafft werden soll, denn gerade bei Infektionswellen sei diese hilfreich. Unsere Weltmeere waren am Wochenende so heiß wie noch nie. 21,1 Grad an der Oberfläche, das ist der höchste Wert seit Beginn der Messungen vor 47 Jahren, meldet der EU-Klimadienst Copernicus. Eigentlich sind die Meere im März am wärmsten, nicht im August. Grund für diese Rekordtemperatur ist die Erderwärmung und das aktuelle El Niño-Ereignis im Pazifik. Beim Bezahlen mit Karte tricksen viele Kartenlesegeräte in Restaurants beim Trinkgeld, kritisiert die Verbraucherzentrale. Die Buttons für 5, 7 oder 10% seien oft groß und bunt. Kein Trinkgeld sei dagegen meist winzig oder versteckt. Die Verbraucherzentrale fordert jetzt, dass solche Designtricks in der EU verboten werden. Laut einer Umfrage fühlt sich etwa jeder Zweite dadurch zum Trinkgeld gedrängt. In den Kinositz kuscheln, Popcorn essen und einen Film genießen. Das haben in den ersten 6 Monaten des Jahres wieder deutlich mehr Menschen gemacht. Laut der Filmförderungsanstalt wurden rund 47,5 Millionen Tickets verkauft, knapp 17% mehr als im Vorjahreszeitraum. Der Umsatz lag bei über 500 Millionen Euro. 2026 könnte sich zum stärksten Kinojahr seit der Pandemie entwickeln, heißt es von der Filmförderungsanstalt. Weitere 4 Partien gibt's heute Abend im Rahmen der ersten Runde im Fußball-DFB-Pokal. Unter anderem ist Schalke 04 gefordert. Moritz Einzel.
2: Bundesliga-Aufsteiger Schalke tritt beim Regionalligisten Hallescher FC an. Anstoß ist um 20.45 Uhr. Schon ab 18 Uhr spielt der Hamburger SV beim Drittligisten Verl. Bundesliga-Absteiger Wolfsburg muss zum Regionalligisten Alt-Glienicke und der erste FC Köln ist zu Gast beim Drittligisten Würzburg. Abgeschlossen wird die erste Pokalrunde dann Anfang September mit den Partien der Supercup-Teilnehmer Dortmund und Bayern.
1: Es ist jetzt 4:15.
3: Yes, das Kino ist zurück. Die Menschen gehen wieder mehr ins Kino. Das finde ich eine sehr schöne Entwicklung. Ja, und das Wetter, das lädt zumindest in den nächsten Tagen auch dazu ein, mal einen gemütlichen Nachmittag oder Abend im Filmtheater zu verbringen. Nicht heute. Nein, heute ist es nämlich sehr sonnig mit aktuell 21 Grad in Weidenberg. Bayreuth und Eckersdorf sogar 22 Grad. Bischofsgrün 19 Grad und ganz viel Sonne heute. Wahrscheinlich, was die Sonne anbelangt, der schönste Tag der Woche. Temperaturen, ja, die liegen so bei 21, 22 Grad. Kann man eigentlich auch nicht meckern. Heute also eher nochmal den Grill rausholen und Grillgut besorgen. Ne? Und ab morgen kommen dann Regenwolken auf, bringen morgen und auch am Mittwoch immer wieder mal Regen zu uns in die Region. Es bleibt bei Werten so um, ja, die leicht über 20 Grad mit vereinzelt Schauern. Nachts ist es schon ganz schön frisch mittlerweile. Am Donnerstag dann nicht ins Kino gehen, sondern vielleicht, nein, ihr könnt natürlich ins Kino gehen, um Himmels Willen. Aber da ist dann vielleicht mal wieder Baden angesagt. Im Freibad, an dem Badesee. Denn dann geht's wieder rauf mit den Temperaturen auf 28 bis 30 Grad. Ist aber noch so ein bisschen wechselhaft Sonne und Wolken im Wechsel. Aber wieder hochsommerlich warm. Noch einmal. Und am Wochenende vielleicht dann doch nochmal grillen. Wer weiß. Schauen wir erstmal auf die Straßen. Auf der A9 dauert's gerade ein bisschen länger Richtung Nürnberg zwischen Mark Jorgast und dem Dreieck Bayreuth-Kulmbach. 7 Kilometer Stau. Hat sich seit einiger Zeit nicht verändert. Da braucht ihr auf jeden Fall etwas mehr Geduld. Und auf der B303 Bad Beneckt Richtung Goldmühl. Also, na, fangen wir nochmal von vorne an. B303, Bad Beneck. Zwischen der Kreuzung bei Goldmühl und Bad Beneck ist auch sehr dichter Verkehr. Also Bad Beneckwärts auch da ein paar Minuten mehr Zeit mit einplanen. Und wenn es geht, nicht gleich auf die Tube drücken. Wir haben den Blitzer in Mistelbach am Ortsausgang Richtung Mistelgau. Und in Bayreuth in der Klinikumsallee. Bergauf zwischen Rheinstraße und Bodenseerigen. Kann sein, dass das nicht alles ist und ihr auch noch einen Blitzer entdeckt habt, dann gerne in der WhatsApp an die 0170 99 0 7000. Besten Dank, gute Fahrt.
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3: Und ganz egal, ob ihr jetzt nochmal nach Sonnencreme sucht oder beim Einkaufen schnell noch ein bisschen Grillfleisch mitnehmt oder die nächsten Kinotickets bucht, ich wünsche euch jetzt erstmal einen wunderschönen, gemütlichen, sonnigen Nachmittag mit euren Lieblingshits. Ich bin Martin Sollig und das ist auch Filmmusik Kenny Loggins. Danger Zone, Top Gun war das 1985. Schönen Nachmittag.

0: Nachmittag. Die Mainwelle hier jetzt mit einem Thema, über das wir gerne mal sprechen. Das Ehrenamt. Danke für euren Einsatz im Alltag, dort wo es brennt, wo man euch wirklich braucht. Ohne euch geht's nicht. Und jetzt gucken wir aber auf 9 einzelne Ehrenamtler. Die sind nämlich nominiert für den Bürgerstar 2026. Eine Auszeichnung, die stille Helden sichtbar machen soll. Von denen werdet ihr in der nächsten Zeit häufiger mal hören hier auf der Mainwelle. 9 Kandidaten werden im Rotmann-Center vorgestellt bei einer Ausstellung, die sich auf Höhe des Jack & Jones befindet. Und wer ist euer Bürgerstar 2026? Ihr könnt schon jetzt abstimmen auf bayreuth85.de. Und von der Ausstellung im Rotmann Center meldet sich jetzt Kollege Phil Funfack.
1: Ja, aus dem Rotmann Center einen wunderschönen Nachmittag dir, Martin. Die Ausstellung ist eröffnet. Wir suchen den Bürgerstar 2026. Und damit wir kurz mal einen Plan davon haben, was überhaupt ein Bürgerstar ist, haben wir den Organisator, den Erfinder der Bürgerstars, Bodo Löppert, bei uns. Schönen Nachmittag dir.
2: Hallo zusammen.
1: Ja, dann hau doch mal raus. Was ist denn ein Bürgerstar? Wen suchen wir denn?
2: Ja, und zwar, wir suchen in Bayreuth den Bürgerstar, der sich besonders mit einer ehrenamtlichen Tätigkeit hervorgetan hat, der etwas Besonderes tut, was für alle Bürger da ist und der halt auch von der Gemeinschaft entsprechend die Würdigung erfahren darf. Es geht um Wertschätzung bei der ganzen Sache. Wir haben 9 Finalisten aktuell, die alle tolle Sachen machen. Und jetzt sind die Bayreuther gefragt, halt den Bürgerstar 26 zu wählen, den sie am besten finden.
1: 9 Kandidaten sind da und die sind ausgestellt hier im Rotmain Center Richtung Parkhaus, wenn ihr unterwegs seid. Da seht ihr sie dann mit Foto und einem kleinen Text. Und die Bandbreite dieser 9 Kandidaten ist wirklich enorm. Es ist nicht nur der klassische, ich sage mal in Anführungszeichen, der klassische Fußballtrainer einer Jugendmannschaft.
2: Ja, ganz kurz, das sind ja nur die 9 Finalisten. Die Bayreuther und Radio Mainwelle haben uns ja unterstützt, haben über 60 Menschen nominiert. Eine Fachjury mit Silke Launert und Stefan Frühbeißer und auch Diana aus der Mainwelle hat dann 9 Finalisten herausgesucht, die hier ausgestellt werden. Und diese 9 Finalisten machen alle etwas Besonderes. Und zwar nicht, wie man das kennt, Feuerwehr, Rettungsdienst oder was, nicht die klassischen Blaulichtthemen, sondern wirklich spannende Sachen. Und ich kann nur jeden einladen, hierher zu kommen, ins Rotmain Center, sich die Finalisten an der Ausstellung anzusehen oder wer online das machen möchte, bayreuth85.de oder bürgerstars.de. Dort sind alle 9 Finalisten auch online mit Videos zu sehen, spannende Geschichten, die man da erfahren kann. Also wir hoffen, dass viele Bayreuther einfach mitmachen und uns bei der Wahl zum Bürgerstar 26 unterstützen.
1: Und die 9 Kandidaten stellen wir auch vor ab morgen früh im Mainwecker bei Nina Titus und bei mir. Ihr könnt sie euch aber auch im Rotmain Center anschauen. Die Ausstellung steht noch ein gutes Stück.
2: Ja, die steht noch bis zum 2. Oktober und am 3. Oktober ist dann die Verleihung des Bürgerstars 26 im Friedrichsforum. Wahrscheinlich 14, 14.30 Uhr dürfen wir auf die große Bühne mit unseren Ehrenamtlichen, mit den Finalisten und werden dann den Bürgerstar 26 bekannt geben.
1: Und damit zurück zu dir ins Studio, Martin.
0: Danke dir, Phil. Also angucken im Rotmain Center, abstimmen, reinklicken bei bayreuth85.de.

0: Horrorszenen an der Kieswäsche in Kulmbach. Seit gestern schaffen Leute tonnenweise tote Fische aus dem Badesee. Wie es zu diesem Riesenfischsterben in Kulmbach hat kommen können, das weiß noch keiner. Da laufen aber aktuell Untersuchungen. Man geht erstmal davon aus, dass gerade in Ufernähe der Sauerstoffgehalt der Kieswäsche sehr gering ist und deswegen die Fische zu Hunderten, vielleicht sogar zu Tausenden gestorben sind. Im Moment herrscht da noch Ratlosigkeit und vor allem Badeverbot an der Kieswäsche. Es sind noch nicht alle Fische aus dem See geborgen. Die Stadt Kulmbach bleibt dran mit Experten und wir halten euch selbstverständlich auf dem Laufenden. Was sich tut an der Kieswäsche in Kulmbach und was sonst noch los ist in Bayreuth und in der Region. Gleich um halb in den News mit Tamara Bussler.
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0: Ein Spaziergang im Park mit der Nick Straker Band. Das ist die Mainwelle um kurz nach 4:30.
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0: Das Nachrichtenupdate jetzt mit Tamara Busler.
3: Schönen Nachmittag und ich würde sagen, wir schauen gleich mal auf die Baustellen bzw. die, die sich in dieser Woche erledigen. Denn ab Freitag sind einige Straßen wieder offen. Zum einen die Straße von Kreuzen Richtung Neuhof. Die Risse, Spurrinnen und Unebenheiten in der Fahrbahn sind jetzt ausgebessert. Autofahrer müssen dann keine großen Umwege mehr fahren. Außerdem ist die Straße zwischen Goldmühl und Goldkronach dann wieder offen. Die Umleitung über Bad Meneck wird abgebaut und der direkte Weg ist dann ab Freitag wieder frei. Seit Wochen schon regt sich im Fichtelgebirge Widerstand gegen eine neue Stromleitung und auch ein Umspannwerk. Es geht um die sogenannte Eger-Elster-Leitung, die Strom vom Vogtland übers Fichtelgebirge transportieren soll. Dazu gehört eben das Umspannwerk, das im Raum Marktleutenkirchen-Lammitz entstehen soll. Und zwar auf einer Fläche von rund 28 Hektar. Das ist ganz schön groß, das entspricht ungefähr 40 Fußballfeldern. Die Bürger und Bürgermeister im Fichtelgebirge lehnen das ab und auch von Landrat Peter Berrick kommt jetzt Kritik. Er fürchtet nämlich, dass das dem Tourismus und auch der Landwirtschaft schaden könnte. Der Landkreis wehrt sich jetzt und wendet sich direkt mit Eilanträgen an Bayernwerk und auch die Bundesnetzagentur. Filmreife Szenen in der Bamberger Altstadt. Dort ist gestern Nachmittag ein Auto in ein Wohnhaus gerast und hat dabei die Außenwand durchbrochen. Dort klafft jetzt ein etwa 4 Quadratmeter großes Loch. Zwei Menschen in dem Wagen haben sich auch schwer verletzt. Das Auto ist kurz vorher noch durch den Außenbereich einer Gaststätte geschleudert. Zum Glück war zu diesem Zeitpunkt dort alles leer. Die Polizei vermutet, dass der 86 Jahre alte Fahrer Gas und Bremse verwechselt hat. Die Statiker haben heute die Bausubstanz geprüft. Das Ergebnis, das Haus ist nicht einsturzgefährdet. Der Schaden ist trotzdem enorm, mehr als 100.000 Euro. Und für alle, die das interessiert, wie das aussieht, wir haben auf meinwille.de in den regionalen Nachrichten auch ein Bild davon.
0: Ja, das sieht wirklich übel aus und dem Verunfallten natürlich ja, alles Gute, gute Besserung und ja, passt auf, dass euch nicht sowas passiert. Das kann immer mal passieren, wenn man Gas und Bremse verwechselt, vor allem wenn man irgendwie jetzt so umsteigt auf ein E-Auto, ne? Ich bin schon so dermaßen oft auf die Bremse gezimmert, dass alles zu spät war. Ist aber alles gut gegangen. So, schauen wir uns mal das Wetter an. Das ist sonnig heute, der sonnigste Tag im Grunde dieser Woche. Temperaturen um 21, 22 Grad. Da kann man heute getrost nochmal den Grill rausholen. Ja, und die Badesachen, die solltet ihr auch nicht wegpacken. Wir haben jetzt in den nächsten Tagen dann zwar mehr Wolken und es regnet immer wieder mal. Es bleibt aber sommerlich warm und am Donnerstag sogar wieder heiß. Hallo auf die Straßen. Der Mainwille Verkehrsservice mit einer aktuellen Meldung von der A9 zwischen Trockau und Bayreuth Süd. Obacht geben, da ist Richtung Berlin ein Fahrzeug liegen geblieben. Gegenstände auf der Fahrbahn und in Fahrtrichtung Nürnberg zwischen Markt Jorgast und dem Dreieck Bayreuth-Kulmbach. Hey, nur noch 5 Kilometer Stau, aber gut eine Viertelstunde Zeitverlust. Plant da ein bisschen mehr Zeit mit ein und bewahrt Geduld. Einen Blitzer haben wir gerade noch mal von Mach bestätigt worden. Der steht in Mistelbach am Ortsausgang Richtung Mistelgau bei Sigi Kitt. Da auf jeden Fall Fuß vom Gas und wenn ihr auch noch was entdeckt habt, ne, wisst ihr Bescheid. Einfach eine Meldung.

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1: Der Montagnachmittag auf der Mainwelle, ich bin Martin Sollig. Hi, bei mir im Studio ist Tamara Bussler.
2: Servus, hi.
1: Tamara, ich habe vorhin versucht, so ein bisschen Community-Ding, wie man das am Nachmittag in der Christian-Höritz-Show ja immer gerne mal hört, anzustoßen und bin damit, ich muss gestehen, gebombt. Gabi hat reagiert, hat liebe Grüße gehen nach Münchberg und jetzt die Frage einfach an dich, da musst du jetzt halt herhalten. Es hat eine neue Umfrage gegeben und da ging es um Roboter, also menschenähnliche Roboter, die einen in den Haushalt schmeißen.
2: Oh.
1: 50% der Deutschen sagen, ja klar. Wie stehst du dazu? Würdest du morgens aus dem Haus gehen, in dem Wissen, dass die KI deinen Haushalt schmeißt, den Kühlschrank auffüllt, einkaufen geht, vielleicht mal den Garten wässert?
2: Also ich gebe ja sehr ungern Kontrolle ab, aber ich muss sagen, wenn ich den zum Beispiel im Bad einsperren würde und ich wüsste, der macht nur mein Bad, das würde ich machen. Ja.
1: Du würdest sagen, ja, einen Roboter zum Haushalt führen, ja, aber nur soweit ich ihn sehen kann.
2: Ja, genau.
1: Ich traue diesem Roboter nicht weiter, als ich ihn schmeißen kann. Irgendwann kommt er nämlich zwangsläufig, das ist zumindest meine Einstellung, wie von 50% der anderen Deutschen, die sagen, na, gruselig. Du weißt, Martin, dass ich das nicht tun kann.
2: Wahrscheinlich stört er mich am Ende aus.
1: Ich habe euch gestern über mich reden hören.
2: Oh Gott.
1: Jetzt muss ich dir leider wehtun. Also das sind so meine Gedanken und 50% der Befragten sehen das auch eher skeptisch. Aber es wäre schon schön, ne, wenn wir nach Hause kommen und wir wissen, also bei dir weiß ich es nicht. Ich weiß, bei mir, uns täte so ein Roboter eigentlich mal ganz gut.
2: Bei mir ist zum Glück wahrscheinlich aufgeräumt, wenn ich nach Hause komme. Aber ganz ehrlich, ich hasse Bartputzen so sehr.
1: Also ein Bartputzroboter für die Tamara und ich lasse das immer noch, ich glaube immer noch dran, dass das meine Jungs zu Hause machen, während meine Frau und ich arbeiten sind. Naja, ach, man wird ja wohl noch träumen dürfen.
2: Die Hoffnung stirbt zuletzt, Martin.
1: Aber sie stirbt immer ganz zum Schluss. Schönen Nachmittag.

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0: Teddy Swims. Hübsch ist er nicht, also zumindest meine Meinung, aber er kann wahnsinnig gut singen. Was für eine tolle Stimme und hat bisher aus meiner Sicht noch nicht einen schlechten Song rausgehauen. Mr. Know-It-All auf der Mainwelle. Wir schauen nochmal ganz kurz auf die Straßen, auf die A9 zwischen Trockau und Bayreuth Süd. Ist ein Fahrzeug liegen geblieben? Passt da bitte ganz besonders auf. Und Richtung Berlin das Ganze. Und da liegen auch Gegenstände, Reifenteile auf der Fahrbahn. Passt da. Fahrt da bitte vorsichtig. Ansonsten meldet, wenn ihr auch noch was entdeckt habt, an die 0170 99 0 7000.
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1: Es ist 17 Uhr. Ich bin Helen Martin. Die Füllstände der Gasspeicher sind niedrig, doch laut dem Bundeswirtschaftsministerium heißt das nicht, dass Gas im Winter knapp werden könnte. Man sei zufrieden mit der Befüllung der Speicher, heißt es. Die Energiebranche sieht das anders. Sie warnt, das Ziel, dass die Gasspeicher bis November zu 70% befüllt sind, sei immer schwerer zu erreichen. Ähnlich sieht's auch die Bundesnetzagentur. Die Weltmeere waren am Samstag so heiß wie noch nie seit Messbeginn vor fast 50 Jahren. 21,1 Grad im weltweiten Durchschnitt. Das meldet der EU-Klimadienst Copernicus. Der bisherige Rekordwert ist damit geknackt. Mehr dazu von Ronny Thorau.
2: Nicht nur an Land, auch im Meer gibt es Hitzewellen und auch die werden durch den Klimawandel immer häufiger. Grund für den Temperaturrekord jetzt ist neben dem Klimawandel auch das Wetterphänomen El Niño, das die Meere zusätzlich erwärmt. Durch höhere Meerestemperaturen steigt laut Forschern das Risiko von Extremwetter, denn wärmere Ozeane geben mehr Feuchtigkeit und Wärme an die Atmosphäre ab, was zu stärkeren Niederschlägen und Stürmen führen kann.
1: Die Krankenversicherung Barmer startet eine Hotline für Frauen in den Wechseljahren. Die Kasse will eigenen Angaben zufolge Frauen damit helfen, ihre Symptome einzuordnen und passende Unterstützung zu finden. Das Telefon ist täglich besetzt, die Beratung ist kostenfrei. Frauengesundheit habe lange nicht genügend Aufmerksamkeit erhalten, so ein Barmer-Vertreter. Bei einer Notlandung bei Waltenhofen im Landkreis Oberallgäu hat sich ein Kleinflugzeug gestern Abend überschlagen. Es hatte laut Polizei erst Motorprobleme in der Luft, dann fiel der Motor komplett aus. Bei der Landung brach dann auch noch ein Fahrwerk ab, sodass sich das Fahrzeug mit der Nase in das Feld gebohrt und überschlagen hat. Der Pilot blieb weitestgehend unverletzt. Die Würzburger Kickers wollen heute in der ersten Runde des DFB-Pokals die Sensation schaffen. Der Fußball-Drittligist spielt ab 18 Uhr gegen den 1. FC Köln. Zeitgleich spielt der SC Verl gegen den Hamburger Sportverein und Regionalligist Alt-Linnecke hat Wolfsburg zu Gast. Um 20.45 Uhr heißt es Hallescher FC gegen Schalke. Es ist jetzt kurz nach 5.
3: Das Wetter in Bayreuth in der Region, das lässt sich jetzt nochmal richtig gut an. Es ziehen zwar ein paar Wolken auf, heute Nachmittag bleiben die aber auf jeden Fall harmlos. 21 Grad aktuell in Weidenberg, 19 sind es in Bischofsgrün, 21 auch in Hollfeld. So, wie geht's weiter? Die Wolken, die bringen in den nächsten Tagen leider bei ähnlichen Temperaturen mehr Regen. Es regnet zwischendurch immer wieder mal. Ansonsten schaut auch die Sonne raus. Und am Donnerstag passiert's. Da wird's nochmal richtig heiß. Temperaturen um 28 Grad. Badewetter. Hallo auf die Straßen. So, jetzt habe ich mir das weggeblättert. Anfängerfehler. Hallo Autofahrer. A9 Richtung Berlin zwischen Drockau und Bayreuth Süd ist ein Fahrzeug liegen geblieben. Da bitte aufpassen, die Reifenteile sind zumindest schon weg. Und in Richtung Nürnberg zwischen Markt Jorgast und dem Dreieck Bayreuth-Kulmbach derzeit 5 Kilometer Stau, eine Viertelstunde Zeitverlust. Habt ihr einen Blitzer entdeckt, dann gerne eine Meldung an die 0170 99 0 7000. Dann kann ich es weitersagen und alle anderen Mainwelle-Hörer sagen, so wie ich, herzlichen Dank. Einen haben wir noch, steht in Mistelbach am Ortsausgang Richtung Mistelgau.
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3: So, und warum war ich gerade unkonzentriert und habe mir meine Verkehrsmeldungen weggeblättert? Weil ich mich gerade auf ein Bild auf unserer Internetseite meinwelle.de verliebt habe. Es geht um den Food Truck nach Festa Italica, die nächste große Veranstaltung auf dem Bayreuther Marktplatz. Das Food Truck Festival gibt schon seit einigen Jahren, sonst immer auf dem Volksfestplatz, letztes Jahr aber erstmals auf dem Marktplatz. Und das hat sich dann so weit etabliert, dass es vom 4. bis zum 6. September dort wieder stattfindet. Wird. Und da gibt es zum Beispiel Burger. Und wenn ihr jetzt für heute nochmal zum Grillen vielleicht oder zum Abendessen noch keine so rechte Idee habt, was ihr euch auf den Teller knallen solltet, dann geht mal auf meinwille.de und schaut euch unter dieser Nachricht dieses Bild an von diesem leckeren Burger. Ich habe gerade ganz schlimmen Speichelfluss. Wünsche euch einen angenehmen sonnigen Montagnachmittag. Musik jetzt von Bruce Springsteen und Sabrina Carpenter. Taste! Das passt irgendwie auch noch richtig gut dazu. Ich bin Martin Sollig. Hi.

0: Schönen Nachmittag euch mit euren Lieblingshits auf der Mainwelle. Das ist aktuell das Gesprächsthema in Kulmbach und auch hier bei uns in Bayreuth und in der Region. Das Fischsterben im Badesee Kieswäsch. Gestern haben viele, die die Handy-App Katwan benutzen, sogar eine Gefahrenmitteilung bekommen. Hunderte, wenn nicht sogar tausende Fische sind verendet. Darunter Karpfen, Hechte, Brachsen und viele andere Fischarten mehr. Das ist ein Bild, das man sich kaum vorstellen kann. Seit dem Wochenende, seit gestern werden die toten Fische schubkarrenweise aus dem See geholt. Das ist wirklich schlimm. Viele fragen sich jetzt natürlich, wie konnte das passieren? Und genau das beschäftigt gerade auch die Stadt Kulmbach, Pressesprecherin Andrea Mandl.
1: Die Wasserproben werden untersucht, es werden aber auch die toten Fische untersucht vom Landesamt für Umweltschutz. Und wir müssen jetzt erst abwarten, wie die Ergebnisse ausfallen und dann können wir erst die Maßnahmen nachjustieren. Für die Besuchenden heißt es, dass selbstverständlich erst mal ein Badeverbot gilt, bis auf unbestimmte Zeit, bis die Sachlage geklärt ist. Und diese Maßnahme wird bis Dienstagabend erst mal fortlaufen.
0: Das Geräusch, das ihr da im Hintergrund hört, das Brummen, das sind die großen Pumpen, die momentan Tag und Nachts nichts anderes machen, als Sauerstoff in das Wasser in der Kieswäsch zu befördern. Denn das hat man bereits herausgefunden, vor allem im Uferbereich ist der Sauerstoffgehalt extrem niedrig. Warum? Das muss jetzt eben geklärt werden. Und wir halten euch da natürlich auf dem Laufenden, auch was das Badeverbot aktuell in der Kieswäsch anbelangt.

0: Schönen Montagnachmittag, die Mainwelle hier, und da kann man mit Fug und Recht von einer Sauerei, einer Riesensauerei sprechen. Am Wochenende hat ein Taxiunternehmer in Hof feststellen müssen, dass irgendein Übeltäter 33 seiner Taxis, also fast den gesamten Fuhrpark, mit orangener Farbe beschmiert hat. Riesensauerei, der Unternehmer natürlich stinksauer, der Sachschaden beträchtlich. Die Polizei hat jetzt Ermittlungen aufgenommen und einen Zeugenaufruf gestartet. Die ganze Meldung, die findet ihr auf meinwelle.de in unseren News. Und was in Bayreuth und der Region sonst noch so los ist, das gibt's gleich in unserem News-Update um halb mit Tamara Bussler.
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0: Hüpf, Van Halen aus den 80ern, Jump, das sind die ganz großen Hits. Eure Lieblingshits jetzt um 5:30, Zeit für News.
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0: Und diese News hat Tamara Bussler für euch.
3: Schönen Nachmittag. Und ich würde sagen, wir machen doch gleich nochmal den Baustellencheck. Denn ganz viele rufen auch immer bei uns an und wollen wissen, wann ist endlich diese Baustelle weg. Für zwei habe ich schon mal gute Nachrichten diese Woche. Ab Freitag sind einige Straßen wieder offen. Zum einen die Straße von Kreußen in Richtung Neuhof. Die Risse, Spurrinnen und Unebenheiten in der Fahrbahn sind jetzt ausgebessert. Das heißt, Autofahrer müssen dann auch keine großen Umwege mehr fahren. Ja, und zum anderen ist dann noch die Straße zwischen Goldmühl und Goldkronach wieder offen. Die Umleitung über Bad Benneck wird dann abgebaut und der direkte Weg ist ab Freitag wieder frei. Seit Wochen, da regt sich der Widerstand im Fichtelgebirge, und zwar gegen eine neue Stromleitung und auch ein dazu geplantes Umspannwerk. Da geht es um die sogenannte Eger-Elster-Leitung, die Strom vom Vogtland übers Fichtelgebirge transportieren soll. Und dieses Umspannwerk, das dazu gehört, das ist im Raum Marktleutenkirchen-Lammitz geplant, und zwar auf einer Fläche von rund 28 Hektar. Ich habe mir das mal umrechnen lassen, das entspricht ungefähr 40 Fußballfeldern, also ganz schön groß. Die Bürger und Bürgermeister im Fichtelgebirge, die lehnen das ab, und auch von Landrat Peter Berrick kommt jetzt Kritik. Er fürchtet nämlich, dass das dem Tourismus und auch der Landwirtschaft schaden könnte. Der Landkreis Wunsiedel wendet sich jetzt auch direkt mit Eilanträgen an Bayernwerk und die Bundesnetzagentur und möchte wissen, warum eigentlich dieses Projekt und warum muss es so groß sein? Seit diesem Jahr haben wir ein offizielles nationales Naturmonument in der Region und das zieht die Besucher geradezu magisch an. Die Rede ist vom Felsenlabyrinth Luisenburg. Die Marke von 50.000 Besuchern ist jetzt jedenfalls schon geknackt für diese Saison, und zwar von einer Familie aus Brandenburg, die gerade im Fichtelgebirge Urlaub macht. Aber auch für alle, die gerne zu Hause Urlaub machen, ist das Felsenlabyrinth natürlich ein toller Ausflugstipp. Mit den Höhlen und den riesigen Blöcken aus Granit ist es sogar Europas größtes Labyrinth. Es hat jeden Tag von 8.30 Uhr bis 18 Uhr geöffnet.
0: Wahnsinn, warst du schon mal dort?
3: Oh ja.
0: Im Felsenlabyrinth?
3: Ganz arg toll. Ich muss dazu sagen, wer noch nicht da war, man muss ein bisschen Zeit einplanen.
0: Ja.
3: Da führt ja so ein Rundweg rum, und der dauert, ich würde schon sagen, über 2 Stunden, wenn man sich ein bisschen Zeit lassen möchte.
0: Und so für eher Dickere wie mich ist es tatsächlich auch ein bisschen anstrengend, aber auch von mir der Tipp, einfach mal hingehen, denn das ist Wahnsinn.
3: Es ist Wahnsinn.
0: Stell wirklich immer wieder fest, in was für einer schönen Landschaft wir hier leben. Und Wunsiedel ist ja so weit nicht weg. Und da ist es jetzt auch noch schön sonnig in dieser Landschaft. Heute viel Sonnenschein, Temperaturen um 22 Grad in Bayreuth und in der Region. Und wenn Wolken, dann bleiben die auf jeden Fall harmlos. Regen bringen die erst morgen und übermorgen gelegentlich. Es geht wechselhaft weiter an den Temperaturen. Ändert sich erstmal nichts. Erst am Donnerstag wird es dann wieder richtig heiß. Werte bis fast 30 Grad bei uns in der Region. Da ist dann wieder Badewetter angesagt. Servus auf die Straßen, der Mainwelle Verkehrsservice an 9 Richtung Nürnberg zwischen Markt Jorgast und dem Dreieck Bayreuth-Kulmbach. Mittlerweile 3 Kilometer stockend, also da geht es jetzt zumindest langsam voran, müsst aber trotzdem noch ein paar Minuten mehr Zeit einplanen. Und einen Blitzer haben wir in Mistelbach, Ortsausgang Richtung Mistelgau bei Sigikit. Und habt ihr noch was entdeckt, dann nur zu, gerne melden. 0170 99 07000.
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0: Und ein Sommer voll mit Tipps von uns aus dem Studio. Tamara, was machst du? Der Feierabend naht heute Abend noch.
3: Ich gehe dann aufs Festa Italica in Bayreuth. Das ist heute noch. Den letzten Tag.
0: Letzte Chance auf Bella Italia mitten in Bayreuth. Und deine Favorites? Worauf freust du dich?
3: Auf jeden Fall gefüllte Cannelloni, also die süßen, mit Pistazien. Oh Gott, lecker. Und ich liebe Arancini. Also das sind ja so frittierte Bälle mit so einer Reis-Käse-Füllung. Boah.
0: Ja, ich glaube, vielleicht sehen wir uns dann nachher auch nochmal auf dem Festa Italica in Bayreuth. Nur noch heute. Vielleicht sehen wir euch ja auch. Schönen Nachmittag.

0: Hey, schönen Nachmittag. Die Mainwelle hier. Ich bin Martin Sollig und ich wink euch jetzt einfach mal zur Begrüßung. Schön, euch bei mir zu haben. Wie begrüßt ihr denn eigentlich so die Leute, die ihr so trefft? Händedruck, das ist bei uns eher üblich. Unter Freunden ein High Five. Es gibt ja die wildesten Handshake-Rituale, wer es mag und wer dafür Zeit hat. In vielen asiatischen Ländern ist es die Verbeugung. Kennt man ja. Und dann gibt's Umarmer und Küsschen auf die Wangetypen. Naja, Kollege Oliver Urbanke hat aber noch ein paar wirklich kuriose Begrüßungsgepflogenheiten aus aller Welt gefunden.
1: Böse Zungen.
2: Zur Begrüßung einfach mal die Zunge rausstrecken. In der chinesischen Region Tibet ist das ganz normal. Die Menschen dort glauben nämlich, dass jeder, der vom Teufel besessen ist, eine schwarze Zunge hat. Mit der rosa Zunge zeigen die Menschen, dass sie zu den Guten gehören.
1: Fremde Hände.
2: Auf den polynesischen Inseln im Südpazifik werden die Hände nicht geschüttelt, sondern vom Gegenüber gefasst und damit wird dann über das eigene Gesicht gestreichelt.
1: Echte Soulmates.
2: Köpfe zusammen und Stirn und Nase aufeinander legen. So innig begrüßen sich die Maori in Neuseeland. Das indigene Volk tauscht damit symbolisch den Atem des Lebens aus und bringt die Seelen miteinander in Berührung.
0: Hoch, interessant, ja. Hände schütteln kann jeder. Es ist gut zu wissen, wenn man mal irgendwo im Ausland unterwegs ist, wie man sich da eigentlich begrüßt. Aber auch hier könnt ihr das mit der Stirn und der Nase wie Neuseeland mal ausprobieren und schauen, wie euer Gegenüber reagiert. Ja, nur mit dem Zungeblecken. Ja,

0: Es ist kurz vor sechs. Ich bin Martin Sollig. Hi, das ganze Gerede jetzt in den letzten drei Stunden über Burger und Grillen kann man heute ja bei dem Wetter, bei dem trockenen und sonnigen Wetter nochmal machen und italienischem Essen und hat mich ganz schön hungrig gemacht. Mir läuft das Wasser im Mund zusammen und ich glaube, ich werde heute auch einfach nochmal in die Bayreuther Innenstadt auf den Marktplatz gucken und den letzten Abend Festa Italica mitnehmen. Finde ich bestimmt noch was Leckeres zu essen. Und ihr? Ich wünsche euch auf jeden Fall einen angenehmen, entspannten Montagabend. Ihr habt vielleicht auch schon was vor oder ja, schaut doch mal auf unsere Internetseite meinwelle.de in unsere Veranstaltungstipps. Da ist auch unter der Woche so viel los. Es ist ja Kerwa-Zeit. Wurscht, was ihr geplant habt. Ich wünsche euch einen angenehmen Abend und bis morgen um 15 Uhr wieder am Nachmittag hier auf der Meinwelle. Und jetzt übernimmt der liebe Kollege Thomas Scherm. Ciao!
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1: Es ist 18 Uhr. Ich bin Helen Martin. 36 Jahre ist die Wiedervereinigung jetzt her, doch nach wie vor sind Ostdeutsche in Spitzenpositionen unterrepräsentiert. Das ist beim aktuellen Elitenmonitor rausgekommen. Demnach kam 2024 nur etwas mehr als jeder Zehnte in deutschen Spitzenpositionen aus den neuen Bundesländern. Besonders in der Wirtschaft, der Kultur und dem Militär gibt es besonders wenig ostdeutsche Führungskräfte. Der Sommer hat die deutsche Wirtschaft 36 Milliarden Euro gekostet. Zumindest geht davon die Umweltorganisation Greenpeace aus. Die Hitzewellen hätten Ernten vernichtet, Waldbrände ausgelöst und die Gesundheitskosten hochgetrieben. Ein Weiter-so könne sich Deutschland nicht mehr leisten, heißt es dazu von Greenpeace. Heute ist der Unabhängigkeitstag der Ukraine und passend dazu hat die EU dem Land neue Rüstungshilfen im Wert von gut 6 Milliarden Euro genehmigt. Das Geld ist laut der EU-Kommission für Flugabwehrsysteme, Raketen, Munition und Radaranlagen. Hintergrund seien die heftigeren russischen Angriffe mit Drohnen und Raketen. EU-Kommissionschefin von der Leyen sagt, Europas Unterstützung sei unerschütterlich und konkret. Fast jeder Zweite in Deutschland würde sich einen menschenähnlichen Roboter holen, der im Haushalt hilft. Das ist bei einer Bitkom-Umfrage rausgekommen. Thomas Bremser hat die Einzelheiten.
2: Staubsaugen, Einkäufe einräumen oder sogar kochen. Menschenähnliche Roboter sind auf dem Vormarsch und sie spalten. Denn während die eine Hälfte sich helfen lassen würde im Haushalt, lehnt die andere Hälfte das kategorisch ab. Das menschenähnliche Aussehen fasziniere zwar, könne aber auch verunsichern, sagt der Chef des Digitalverbandes Bitkom. Wer offen dafür ist, würde den Roboter vor allem aufräumen oder putzen lassen.
1: Wer zwischen München und Mühldorf mit dem Zug pendelt, muss ab dem 14. September mehr Zeit einplanen. Auf der Strecke gibt es mehrere Abschnitte, auf denen die Züge langsamer fahren müssen. Dazu kommt, dass die Strecke eingleisig ist. Die Bahn lässt Züge deshalb bis zu 20 Minuten früher starten und bis zu 15 Minuten später ankommen. Einzelne Verbindungen fallen ganz aus. Die neuen Zeiten gelten wohl bis Anfang Februar. Es ist jetzt kurz nach 6.
3: Heute Nacht wird es sternenklar, die Temperaturen gehen runter auf Werte um die 9 Grad. Morgen am Dienstag dann mehr Wolken, teilweise kann es ein bisschen Regen geben und am Mittwoch wechseln sich dann Wolken, Sonne und ein bisschen Regen ab. Der Donnerstag bringt dann nochmal Badewetter und 25 bis 28 Grad. Auf der A9 in Richtung Nürnberg zwischen Markt Schorgast und dem Dreieck Bayreuth-Kulmbach. 2 Kilometer stockender Verkehr, das dauert einfach nur ein paar Minuten länger. Dann weiter auf die A9 in Richtung Berlin zwischen Neila-Selbitz und Bad Lobenstein. 3 Kilometer Stau, das dauert eine Stunde länger. Da sind Autos liegen geblieben in der Baustelle zwischen Rudolfstein und Bad Lobenstein. Dann schauen wir auf die Blitze. In Mistelbach wird geblitzt am Ortsausgang in Richtung Mistelgau. Und wenn ihr sonst noch irgendwas entdeckt, gebt Bescheid und schickt uns eine WhatsApp ins Studio.
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4: Einen schönen Abend. Es ist jetzt 18.30 Uhr. Ich bin Tamara Bussler. Seit diesem Jahr haben wir ein offizielles nationales Naturmonument in der Region und das zieht die Besucher magisch an. Die Rede ist vom Felsenlabyrinth Luisenburg. Die Marke von 50.000 Besuchern ist jedenfalls schon geknackt für diese Saison und zwar von einer Familie aus Brandenburg, die gerade im Fichtelgebirge Urlaub macht. Und auch für alle, die gerne zu Hause Urlaub machen, ist das Felsenlabyrinth ein toller Ausflugstipp. Mit den Höhlen und den riesigen Blöcken aus Granit ist es Europas größtes Felsenlabyrinth. Es hat jeden Tag von 8.30 Uhr bis 18 Uhr geöffnet. Farbattacke auf Hofer Taxis. Am Samstagmorgen hat ein Hofer Taxibetreiber festgestellt, dass 33 Taxis der Firma überall im Stadtgebiet mit oranger Farbe beschmiert wurden. Auch eine stinkende Flüssigkeit haben die Unbekannten an den Fahrzeugen hinterlassen. Der Schaden für die Firma dürfte im hohen sechsstelligen Bereich liegen, schätzt die Polizei. Zu den Tätern ist nichts bekannt. Die Polizei sucht deswegen nach Zeugen. Die große Hitze der letzten Wochen hat auch allen privaten Gärten nicht gut getan. Damit die Gärten jetzt im Spätsommer aber nochmal so richtig lebendig werden, hat der Stadtgartenamtsleiter der Stadt Bayreuth, das ist Robert Pfeiffer, ein paar Tipps. Er empfiehlt Präriestauden und passende Gräser, weil sie tief wurzeln und wenig Wasser brauchen und auch lange blühen. Am Rand der Wilhelminenaue zeigt eine 75 Quadratmeter lange Pflanzzunge, wie Sonnenhut, Silberbeifuß, Bleibusch und Gräser miteinander wirken. Das Gute ist, sie bleiben auch den ganzen Winter überstehen und man schneidet sie dann erst im Frühling zurück. 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
5: Die Nacht zum Dienstag wird ziemlich frisch und sternenklar. Werte um die 9 Grad gibt's da. Morgen dann Sonnenschein, im Lauf des Tages auch einige Wolken und vielleicht auch ab und zu Regen. Am Mittwoch Wolken, Sonne und auch ein bisschen Regen und am Donnerstag dann nochmal Sonne satt und 28 Grad in der Spitze. Jetzt ist es doch ganz schnell gegangen, was das Auflösen der Staus anging. Auf der A9 Richtung Nürnberg gar keine Störungen mehr und in Richtung Berlin zwischen Neila-Selbitz und Rudolfstein. Zwar noch 4 Kilometer stockender Verkehr, das dauert aber nur noch knappe 10 Minuten länger. Was noch aktuell ist, ist unser Blitzer in Mistelbach am Ortsausgang in Richtung Mistelgau. Und wenn ihr sonst noch was habt, dann gebt Bescheid und schickt uns eine WhatsApp ins Studio.
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5: Es ist 19 Uhr, ich bin Helen Martin. Abnehmspritzen werden gerade regelrecht gehypt. Aber die Spritze auf Kassenkosten? Davor warnt jetzt AOK-Chefin Reimann. Sie sagt, der gesetzlichen Krankenversicherung würden dadurch Milliardenkosten drohen. Ronny Thorau mit den Einzelheiten.
6: Würde man die Spritzen zur Kassenleistung machen, etwa für Menschen ab einem Body-Mass-Index von 30 oder mehr, würden 45 Milliarden Euro an Kosten bei der GKV entstehen, so AOK-Chefin Reimann. Vom Sozialverband heißt es dagegen differenzierter, man dürfe nicht nur über die Medikamentenkosten sprechen. Auch Adipositas verursache medizinische Kosten in Milliardenhöhe.
5: Obwohl die Gasspeicher aktuell niedrig gefüllt sind, geht das Bundeswirtschaftsministerium nicht davon aus, dass Gas im Winter knapp werden könnte. Ein Sprecher hat gesagt, man sei zufrieden mit der Befüllung der Speicher. Aus der Energiebranche kommen aber teilweise andere Stimmen. Da heißt es zum Beispiel, dass es immer schwerer werde, das Speicherziel von 70% bis November zu erreichen. Der Klimawandel heizt die Weltmeere weiter auf. Jetzt am Wochenende lag die durchschnittliche Meeresoberflächentemperatur bei 21,1 Grad Celsius, höher als der bisherige Rekord von März 2024. Das meldet der EU-Klimadienst Copernicus. Der sagt, dass der menschengemachte Klimawandel und auch das Wetterphänomen El Niño verantwortlich für die Rekordtemperatur sind. Am Aschaffenburger Hauptbahnhof ist ein Mann mit einem 18 cm langen Küchenmesser aufgefallen. Er hat damit zum Beispiel Stichbewegungen in Richtung eines leeren Sitzplatzes gemacht. Die Bundespolizei hat den 25-Jährigen in einem abfahrbereiten Zug gestoppt und festgenommen. Bedroht hat er laut Polizei niemanden, er kam später wieder frei. Welcher Film geht für Deutschland ins Rennen um die Oscars? Das entscheidet aktuell eine Jury in München. 11 Filme stehen zur Auswahl, darunter Staatsschutz und 23.000 Leben. Die Entscheidung soll morgen Abend bekannt gegeben werden. Der Gewinner wird von Deutschland für die Oscar-Kategorie des besten internationalen Spielfilms eingereicht. Ob der Film dann aber wirklich auch nominiert wird, entscheidet sich im Januar nächstes Jahr. Es ist jetzt 7:15.
7: Es geht rein in eine sternenklare Nacht mit Temperaturen um die 9 Grad. Morgen am Dienstag dann eher Sonnenschein, dann mehr Wolken und vielleicht auch ein bisschen Regen. Und ganz ähnlich sieht's auch am Mittwoch aus. Auch da Wolken, Sonnenschein und vielleicht auch da etwas Regen. Der Donnerstag bringt dann nochmal Sommerwetter mit bis zu 28 Grad. Bitte Vorsicht, auf der A9 in Richtung Nürnberg zwischen Münchberg Nord und Münchberg Süd liegen Fahrzeugteile auf der Straße. Die rechte und die mittlere Spur sind blockiert und bitte auch Vorsicht auf der A73 so Richtung Bamberg. Zwischen Bad Staffelstein und Ebensfeld liegt eine Decke auf der Straße. Immer noch aktuell ist unser Blitzer im Mistelbacher Mortsausgang in Richtung Mistelgau. Und wenn ihr sonst noch was habt, dann schickt uns eine WhatsApp ins Studio.

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1: Das News Update um 19.30 Uhr mit mir, Tamara Bussler. Schönen Abend. Seit diesem Jahr haben wir ein offizielles nationales Naturmonument in der Region und das zieht die Besucher magisch an. Die Rede ist vom Felsenlabyrinth Luisenburg. Die Marke von 50.000 Besuchern ist jedenfalls schon geknackt für diese Saison und zwar von einer Familie aus Brandenburg, die gerade im Fichtelgebirge Urlaub macht. Und auch für alle, die gerne zu Hause Urlaub machen, ist das Felsenlabyrinth ein toller Ausflugstipp. Mit den Höhlen und den riesigen Blöcken aus Granit ist es Europas größtes Felsenlabyrinth. Es hat jeden Tag von 8.30 Uhr bis 18 Uhr geöffnet. Farbattacke auf Hofer Taxis. Am Samstagmorgen hat ein Hofer Taxibetreiber festgestellt, dass 33 Taxis der Firma überall im Stadtgebiet mit oranger Farbe beschmiert wurden. Auch eine stinkende Flüssigkeit haben die Unbekannten an den Fahrzeugen hinterlassen. Der Schaden für die Firma dürfte im hohen sechsstelligen Bereich liegen, schätzt die Polizei. Zu den Tätern ist nichts bekannt. Die Polizei sucht deswegen nach Zeugen. Die große Hitze der letzten Wochen hat auch allen privaten Gärten nicht gut getan. Damit die Gärten jetzt im Spätsommer aber nochmal so richtig lebendig werden, hat der Stadtgartenamtsleiter der Stadt Bayreuth, das ist Robert Pfeiffer, ein paar Tipps. Er empfiehlt Präriestauden und passende Gräser, weil sie tief wurzeln und wenig Wasser brauchen und auch lange blühen. Am Rand der Wilhelminenaue zeigt eine 75 Quadratmeter lange Pflanzzunge, wie Sonnenhut, Silberbeifuß, Bleibusch und Gräser miteinander wirken. Das Gute ist, sie bleiben auch den ganzen Winter überstehen und man schneidet sie dann erst im Frühling zurück. 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
2: Die kommende Nacht wird sternenklar und ziemlich frisch mit Werten um 9 Grad. Morgen dann Sonnenschein, im Lauf des Tages auch mehr Wolken, vielleicht auch ein bisschen Regen. Ähnlich sieht's da auch am Mittwoch aus mit Wolken, Sonnenschein und etwas Regen. Und am Donnerstag, da gibt's dann eigentlich nur noch Sonne und bis zu 28 Grad. Wir haben momentan keine Störungsmeldungen und auch nur einen einzigen Blitzer, der ist aber auf jeden Fall noch aktuell gerade bestätigt worden. Im Mistelbach am Ortsausgang in Richtung Mistelgau. Wenn ihr sonst noch was habt, dann gebt gern Bescheid, schickt uns eine WhatsApp ins Studio.
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1: Es ist 20 Uhr. Ich bin Helen Martin. Die Ukraine zeigt sich zum 35. Jahrestag der Unabhängigkeit stolz auf ihren Kampf gegen Russlands Krieg. Präsident Zelensky nutzte seine Rede an die Nation für eine Kampfansage an Russlands Präsidenten Putin und kündigte weiteren Widerstand an. Ulf Mauder berichtet.
2: Die Ukraine erhält auch weitere Militärhilfen aus Großbritannien und von der EU. Die Reaktion aus dem Kreml hier in Moskau ließ nicht lange auf sich warten. Mit den Rüstungshilfen werde weiter Öl ins Feuer des Krieges gegossen. Verhindert werde so jeder Versuch, in Friedensverhandlungen zu treten, hieß es hier in Moskau.
1: Ostdeutsche sind in Spitzenpositionen nach wie vor unterrepräsentiert. Das ist das Ergebnis des Elitenmonitor. Da heißt es, dass 2024 der Anteil ostdeutscher Führungskräfte unverändert bei rund 12% lag. Besonders in der Wirtschaft und im Militär gibt es demnach wenig oder gar kein ostdeutsches Spitzenpersonal. Etwas besser sieht's laut der Studie in der Verwaltung und in der Wissenschaft aus. Zigaretten und Alkohol sollten teurer werden und schwerer zu kriegen sein. Das fordert AOK-Chefin Reimann. Konkret könnte das heißen, dass es Alkohol nicht mehr an jeder Tankstelle gibt. Reimann sieht das als wichtige Maßnahme, um Krankheiten besser vorzubeugen. Außerdem kritisiert sie, dass die telefonische Krankschreibung abgeschafft werden soll, denn gerade bei Infektionswellen sei diese hilfreich. Die Münchner Feuerwehr hat einer Familie im 300 Kilometer entfernten Italienurlaub geholfen. Die Mutter war im Urlaubsort Bibione zusammengebrochen. Weil ihre 11-jährige Tochter nicht wusste, wie sie den Notruf dort erreichen kann, hat sie zu Hause den Vater angerufen. Der hat die Münchner Leitstelle informiert, die alle Informationen an die italienischen Kollegen weitergeleitet hat. Ein Krankenwagen hat die Frau in eine Klinik gebracht, ihr geht es inzwischen besser. Und noch zum Fußball, da ist ja heute Abend wieder DFB-Pokal, Runde Nummer 1. Die Würzburger Kickers haben die Sensation verpasst, nachdem der Drittligist daheim gegen den ersten FC Köln in Führung lag. Hat der FC die Partie noch gedreht und 2:1 gewonnen und ist eine Runde weiter. Genauso wie der HSV, der hat beim Drittligisten SC Verl 3:0 gewonnen. Es ist jetzt kurz nach 8.
3: Spätsommerwetter in Oberfranken, Temperaturen heute Nacht um die 9 Grad, dazu wird's sternenklar. Morgen am Dienstag erst Sonne, dann mehr Wolken, vielleicht auch ein bisschen Regen. Eine ähnliche Mischung gibt's auch am Mittwoch mit Wolken, Sonnenschein und ein bisschen Regen. Der Donnerstag bringt dann nochmal Sommerwetter und bis zu 28 Grad. Bitte Vorsicht, auf der A70 in Richtung Bayreuth zwischen Turnau Ost und Kulmbach-Neudrossenfeld liegen Gegenstände auf der Fahrbahn und es wird geblitzt in Mistelbach am Ortsausgang in Richtung Mistelgau. Habt ihr sonst noch was, dann gebt Bescheid, schickt uns einfach eine WhatsApp ins Studio.
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1: Es ist 20.30 Uhr, die News gibt's jetzt von mir. Ich bin Tamara Bussler, schönen Abend. Seit Wochen schon regt sich im Fichtelgebirge Widerstand gegen eine neue Stromleitung und ein Umspannwerk. Es geht um die sogenannte Eger-Elster-Leitung, die Strom vom Vogtland übers Fichtelgebirge transportieren soll. Dazu gehört eben das Umspannwerk, das im Raum Marktleuten Kirchenlammitz entstehen soll, und zwar auf einer Fläche von rund 28 Hektar. Das entspricht ungefähr 40 Fußballfeldern. Die Bürger und Bürgermeister im Fichtelgebirge lehnen das ab und auch von Landrat Peter Berek kommt jetzt Kritik. Er fürchtet, dass das dem Tourismus und der Landwirtschaft schaden könnte. Der Landkreis Wunsiedel wehrt sich und wendet sich jetzt direkt mit Eilanträgen an Bayernwerk und die Bundesnetzagentur. Seit diesem Jahr haben wir ein offizielles nationales Naturmonument in der Region und das zieht die Besucher magisch an. Die Rede ist vom Felsenlabyrinth Luisenburg. Die Marke von 50.000 Besuchern ist jedenfalls schon geknackt für diese Saison, und zwar von einer Familie aus Brandenburg, die gerade im Fichtelgebirge Urlaub macht. Und auch für alle, die gerne zu Hause Urlaub machen, ist das Felsenlabyrinth ein toller Ausflugstipp. Mit den Höhlen und den riesigen Blöcken aus Granit ist es Europas größtes Felsenlabyrinth. Es hat jeden Tag von 8.30 Uhr bis 18 Uhr geöffnet. Filmreife Szenen in der Bamberger Altstadt. Dort ist gestern Nachmittag ein Auto in ein Wohnhaus gerast und hat dabei die Außenwand durchbrochen. Dort klafft jetzt ein etwa 4 Quadratmeter großes Loch. Zwei Menschen in dem Wagen haben sich auch schwer verletzt. Das Auto ist noch kurz vorher durch den Außenbereich einer Gaststätte geschleudert. Zum Glück war zu diesem Zeitpunkt dort alles leer. Die Polizei vermutet, dass der 86 Jahre alte Fahrer Gas und Bremse verwechselt hat. Statiker haben heute noch die Bausubstanz geprüft. Das Ergebnis: das Haus ist nicht einsturzgefährdet. Der Schaden ist trotzdem enorm, mehr als 100.000 Euro. Das Foto vom Unfall und alles auch nochmal zum Nachlesen auf meinwille.de in unseren Regionalnachrichten.
2: Rein geht's in die Nacht zum Dienstag und die wird sternenklar mit Werten um die 9 Grad. Morgen dann Sonnenschein, im Lauf des Tages mehr Wolken, vielleicht auch ein bisschen Regen. Das Ganze kann auch am Mittwoch passieren, auch da Wolken, Sonnenschein, ein bisschen Regen, und am Donnerstag dann nochmal Badewetter und bis zu 28 Grad. Es ist ruhig auf den Straßen, wir haben keine Störungsmeldungen und auch nur einen einzigen Blitzer in Mistelbach am Ortsausgang in Richtung Mistelgau. Gute Fahrt.
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1: Es ist 21 Uhr. Ich bin Helen Martin. Die Weltmeere waren am Samstag so heiß wie noch nie seit Messbeginn vor fast 50 Jahren. 21,1 Grad im weltweiten Durchschnitt. Das meldet der EU-Klimadienst Copernicus. Der bisherige Rekordwert ist damit geknackt. Mehr dazu von Ronny Thorau.
2: Nicht nur an Land, auch im Meer gibt es Hitzewellen und auch die werden durch den Klimawandel immer häufiger. Grund für den Temperaturrekord jetzt ist neben dem Klimawandel auch das Wetterphänomen El Niño, das die Meere zusätzlich erwärmt. Durch höhere Meerestemperaturen steigt laut Forschern das Risiko von Extremwetter, denn wärmere Ozeane geben mehr Feuchtigkeit und Wärme an die Atmosphäre ab, was zu stärkeren Niederschlägen und Stürmen führen kann.
1: Die Füllstände der Gasspeicher sind niedrig, doch laut dem Bundeswirtschaftsministerium heißt das nicht, dass Gas im Winter knapp werden könnte. Man sei zufrieden mit der Befüllung der Speicher, heißt es. Die Energiebranche sieht das anders. Sie warnt, das Ziel, dass die Gasspeicher bis November zu 70% befüllt sind, sei immer schwerer zu erreichen. Ähnlich sieht's auch die Bundesnetzagentur. In den Kinositz kuscheln, Popcorn essen und einen Film genießen. Das haben in den ersten 6 Monaten des Jahres wieder deutlich mehr Menschen gemacht. Laut der Filmförderungsanstalt wurden rund 47,5 Millionen Tickets verkauft, knapp 17% mehr als im Vorjahreszeitraum. Der Umsatz lag bei über 500 Millionen Euro. 2026 könnte sich zum stärksten Kinojahr seit der Pandemie entwickeln, heißt es von der Filmförderungsanstalt. Am Aschaffenburger Hauptbahnhof ist ein Mann mit einem 18 cm langen Küchenmesser aufgefallen. Er hat damit zum Beispiel Stichbewegungen in Richtung eines leeren Sitzplatzes gemacht. Die Bundespolizei hat den 25-Jährigen in einem abfahrbereiten Zug gestoppt und festgenommen. Bedroht hat er laut Polizei niemanden, er kam später wieder frei. In der ersten Runde des DFB-Pokals hat der VSG Altglienicke die Sensation verpasst. Lange hat der Regionalligist zu Hause mit dem Zweitligisten Wolfsburg gut mitgehalten, aber am Ende hat der VfL dann doch 9:8 nach Elfmeterschießen gewonnen. Eine Runde weiter ist auch der erste FC Köln nach einem 2:1 beim Drittligisten Würzburger Kickers und der Hamburger SV ist ebenfalls in Runde 2. Der HSV hat 3:0 beim Drittligisten SC Verl gewonnen. Es ist jetzt 9:15. Erstmal ist es locker bewölkt, später in der Nacht kann es dann im Allgäu regnen, bei 14 bis 7 Grad. Morgen kommen von Südwesten Regen und Gewitter, aber am Nachmittag kommt dann auch wieder mehr die Sonne raus. Dazu steigen die Temperaturen auf 21 bis 26 Grad. Am Mittwoch wird es schwül warm, dazu wechseln sich Sonne, Wolken und ein paar Schauer und Gewitter ab. Nichts los soweit, uns liegen keine Meldungen vor. Ich wünsche allen unterwegs eine gute Fahrt.

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1: Ich bin Helen Martin. Die Weltmeere waren am Samstag so heiß wie noch nie seit Messbeginn vor fast 50 Jahren. 21,1 Grad im weltweiten Durchschnitt. Das meldet der EU-Klimadienst Copernicus. Der bisherige Rekordwert ist damit geknackt. Mehr dazu von Ronny Thorau.
2: Nicht nur an Land, auch im Meer gibt es Hitzewellen und auch die werden durch den Klimawandel immer häufiger. Grund für den Temperaturrekord jetzt ist neben dem Klimawandel auch das Wetterphänomen El Niño, das die Meere zusätzlich erwärmt. Durch höhere Meerestemperaturen steigt laut Forschern das Risiko von Extremwetter, denn wärmere Ozeane geben mehr Feuchtigkeit und Wärme an die Atmosphäre ab, was zu stärkeren Niederschlägen und Stürmen führen kann.
1: Die Füllstände der Gasspeicher sind niedrig, doch laut dem Bundeswirtschaftsministerium heißt das nicht, dass Gas im Winter knapp werden könnte. Man sei zufrieden mit der Befüllung der Speicher, heißt es. Die Energiebranche sieht das anders. Sie warnt, das Ziel, dass die Gasspeicher bis November zu 70% befüllt sind, sei immer schwerer zu erreichen. Ähnlich sieht's auch die Bundesnetzagentur. Das waren die Nachrichten um halb. Erstmal ist es locker bewölkt, später in der Nacht kann es dann im Allgäu regnen, bei 14 bis 7 Grad. Morgen kommen von Südwesten Regen und Gewitter, aber am Nachmittag kommt dann auch wieder mehr die Sonne raus. Dazu steigen die Temperaturen auf 21 bis 26 Grad. Am Mittwoch wird es schwül warm, dazu wechseln sich Sonne, Wolken und ein paar Schauer und Gewitter ab.
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1: Es ist 22 Uhr, ich bin Moritz Einzel. Ostdeutsche sind in Spitzenpositionen nach wie vor unterrepräsentiert. Das ist das Ergebnis des Elitenmonitors. Da heißt es, dass 2024 der Anteil ostdeutscher Führungskräfte unverändert bei rund 12% lag. Besonders in der Wirtschaft und im Militär gibt es demnach wenig oder gar kein ostdeutsches Spitzenpersonal. Etwas besser sieht's laut der Studie in der Verwaltung und in der Wissenschaft aus. Die Ukraine feiert heute ihre Unabhängigkeit mitten im Krieg. Der ukrainische Präsident Selenskyj hat zu diesem Anlass gesagt, Russland müsse durch die Einheit der Welt in die Knie gezwungen werden. Bundeskanzler Merz hat in einer Videobotschaft die Widerstandskraft der Ukrainer gewürdigt. Diese würden der Welt zeigen, was es heißt, für Freiheit und für einen gerechten Frieden einzustehen. Verbraucherschützer wollen per Verbandsklage gegen hohe Preise bei der Fernwärme vorgehen. Das Ziel könnten sie verfehlen, aber das zuständige Oberlandesgericht in Hamm sieht Verstöße. Mehr dazu von Thomas Bremser.
2: Die Verbraucherschützer wollen gegen E.ON mit einer Sammelklage vorgehen, wegen der Preisklauseln in mehreren Bundesländern. Das sieht das Gericht aber kritisch. Vielmehr muss am Ende wohl jeder Kunde individuell sein Recht einklagen. Es geht darum, wie E.ON die Preise für die Fernwärme errechnet hat. In einigen Regionen führte das zu höheren Preisen, und zwar unrechtmäßig, findet das Gericht. Gut möglich also, dass einige ihr Geld zurückbekommen werden.
1: Die Münchner Feuerwehr hat einer Familie im 300 Kilometer entfernten Italien Urlaub geholfen. Die Mutter war im Urlaubsort Bibione zusammengebrochen. Weil ihre 11-jährige Tochter nicht wusste, wie sie den Notruf dort erreichen kann, hat sie zu Hause den Vater angerufen. Der hat die Münchner Leitstelle informiert, die alle Informationen an die italienischen Kollegen weitergeleitet hat. Ein Krankenwagen hat die Frau in eine Klinik gebracht. Ihr geht es inzwischen besser. Fußball-Drittligist Würzburger Kickers hat in der ersten Runde des DFB-Pokals eine Überraschung verpasst. Das Team unterlag dem Bundesligisten Köln mit 1:2. Regionalligist Alt-Glienicke verpasste gegen Bundesliga-Absteiger Wolfsburg knapp eine Sensation und verlor 8:9 nach Elfmeterschießen. Der Hamburger SV siegte 3:0 beim Drittligisten Verl. Es ist jetzt 9:50. Erstmal ist es locker bewölkt, später in der Nacht kann es dann im Allgäu regnen bei 14 bis 7 Grad. Morgen kommen von Südwesten Regen und Gewitter, aber am Nachmittag kommt dann auch wieder mehr die Sonne raus. Dazu steigen die Temperaturen auf 21 bis 26 Grad. Am Mittwoch wird's schwülwarm, dazu wechseln sich Sonne, Wolken und ein paar Schauer und Gewitter ab. Vorsicht auf der A96 Lindau Richtung München, zwischen dem Dreieck München Südwest und Gräfelfing ein defekter PKW im Baustellenbereich.
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1: Ich bin Moritz Einzel. Ostdeutsche sind in Spitzenpositionen nach wie vor unterrepräsentiert. Das ist das Ergebnis des Elitenmonitors. Da heißt es, dass 2024 der Anteil ostdeutscher Führungskräfte unverändert bei rund 12% lag. Besonders in der Wirtschaft und im Militär gibt es demnach wenig oder gar kein ostdeutsches Spitzenpersonal. Etwas besser sieht's laut der Studie in der Verwaltung und in der Wissenschaft aus. Die Ukraine feiert heute ihre Unabhängigkeit mitten im Krieg. Der ukrainische Präsident Selenskyj hat zu diesem Anlass gesagt, Russland müsse durch die Einheit der Welt in die Knie gezwungen werden. Bundeskanzler Merz hat in einer Videobotschaft die Widerstandskraft der Ukrainer gewürdigt. Diese würden der Welt zeigen, was es heißt, für Freiheit und für einen gerechten Frieden einzustehen. Das waren die Nachrichten um halb. Erstmal ist es locker bewölkt, später in der Nacht kann es dann im Allgäu regnen bei 14 bis 7 Grad. Morgen kommen von Südwesten Regen und Gewitter, aber am Nachmittag kommt dann auch wieder mehr die Sonne raus. Dazu steigen die Temperaturen auf 21 bis 26 Grad. Am Mittwoch wird's schwülwarm, dazu wechseln sich Sonne, Wolken und ein paar Schauer und Gewitter ab.
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1: Es ist 23 Uhr, ich bin Moritz Einzel. Die Ukraine hat heute den 35. Jahrestag ihrer Unabhängigkeit gefeiert. Aus diesem Anlass erneuerte Bundeskanzler Merz per Videobotschaft die klare Haltung Deutschlands.
2: Heute, an diesem wichtigen Tag, gilt ganz besonders: Wir stehen fest an der Seite der Ukraine.
1: Die EU genehmigte zum Unabhängigkeitstag neue Militärhilfen im Wert von mehr als 6 Milliarden Euro für den ukrainischen Kampf gegen Russlands Angriffskrieg. Der Klimawandel heizt die Weltmeere weiter auf. Jetzt am Wochenende lag die durchschnittliche Meeresoberflächentemperatur bei 21,1 Grad Celsius, höher als der bisherige Rekord von März 2024. Das meldet der EU-Klimadienst Copernicus. Der sagt, dass der menschengemachte Klimawandel und auch das Wetterphänomen El Niño verantwortlich für die Rekordtemperatur sind. Die Füllstände der Gasspeicher sind niedrig, doch laut dem Bundeswirtschaftsministerium heißt das nicht, dass Gas im Winter knapp werden könnte. Man sei zufrieden mit der Befüllung der Speicher, heißt es. Die Energiebranche sieht das anders. Sie warnt, das Ziel, dass die Gasspeicher bis November zu 70% befüllt sind, sei immer schwerer zu erreichen. Ähnlich sieht's auch die Bundesnetzagentur. Es ist ein Stück Fußballgeschichte und zwar ein sehr teures. Der Ball von Diego Maradonas legendären Toren bei der Fußball-WM 1986 ist für mehrere Millionen versteigert worden. Das teilte das zuständige Auktionshaus in Dallas mit. Der Adidas Azteca brachte umgerechnet fast 2,9 Millionen Euro. Aus den USA berichtet Tina Eck.
3: Der Ball aus Gottes Hand, der sollte nach Erwartung des Auktionshauses sogar 10 Millionen Dollar bringen. Aber für immerhin mehr als 3 Millionen kam das runde Leder nun unter den Hammer. Diego Maradona hatte damit bei der Fußball-WM vor 40 Jahren die entscheidenden Tore im Spiel gegen England erzielt.
1: Erstrunden aus für die Würzburger Kickers im DFB-Pokal. Der Fußball-Drittligist hat gegen den favorisierten Bundesligisten 1. FC Köln mit 1:2 verloren. Eine Sensation ganz knapp verpasst hat Regionalligist Alt-Glienicke. Die Berliner unterlagen Bundesliga-Absteiger Wolfsburg mit 8:9 nach Elfmeterschießen. Nach Verlängerung hatte es 3:3 gestanden. Der Hamburger SV siegte 3:0 beim Drittligisten Verl. Es ist jetzt kurz nach 11. Erstmal ist es locker bewölkt, später in der Nacht kann es dann im Allgäu regnen bei 14 bis 7 Grad. Morgen kommen von Südwesten Regen und Gewitter, aber am Nachmittag kommt dann auch wieder mehr die Sonne raus. Dazu steigen die Temperaturen auf 21 bis 26 Grad. Am Mittwoch wird's schwülwarm, dazu wechseln sich Sonne, Wolken und ein paar Schauer und Gewitter ab. Eine Meldung von der A3 Linz Richtung Passau, zwischen Pocking und Passau Süd 2 Kilometer Stau, 12 Minuten Zeitverlust.
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1: Ich bin Moritz Einzel. Die Ukraine hat heute den 35. Jahrestag ihrer Unabhängigkeit gefeiert. Aus diesem Anlass erneuerte Bundeskanzler Merz per Videobotschaft die klare Haltung Deutschlands.
2: Heute, an diesem wichtigen Tag, gilt ganz besonders: Wir stehen fest an der Seite der Ukraine.
1: Die EU genehmigte zum Unabhängigkeitstag neue Militärhilfen im Wert von mehr als 6 Milliarden Euro für den ukrainischen Kampf gegen Russlands Angriffskrieg. Der Klimawandel heizt die Weltmeere weiter auf. Jetzt am Wochenende lag die durchschnittliche Meeresoberflächentemperatur bei 21,1 Grad Celsius höher als der bisherige Rekord von März 2024. Das meldet der EU-Klimadienst Copernicus. Der sagt, dass der menschengemachte Klimawandel und auch das Wetterphänomen El Niño verantwortlich für die Rekordtemperatur sind. Das waren die Nachrichten um halb. Erstmal ist es locker bewölkt, später in der Nacht kann es dann im Allgäu regnen bei 14 bis 7 Grad. Morgen kommen von Südwesten Regen und Gewitter, aber am Nachmittag kommt dann auch wieder mehr die Sonne raus. Dazu steigen die Temperaturen auf 21 bis 26 Grad. Am Mittwoch wird's schwülwarm, dazu wechseln sich Sonne, Wolken und ein paar Schauer und Gewitter ab.
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1: Es ist 0 Uhr, ich bin Moritz Einzel. Im Krieg der USA gegen den Iran sind seit Wochen keine sichtbaren Ergebnisse zu erkennen. Jetzt will die US-Regierung Teheran wirtschaftlich kleinkriegen. Laut dem Finanzministerium in Washington wurden Sanktionen gegen rund 60 Personen, Organisationen und Schiffe verhängt. Finanzminister Bessent kündigte außerdem Strafmaßnahmen gegen alle Länder an, die weiter Geschäfte mit dem Iran machen. Zigaretten und Alkohol sollten teurer werden und schwerer zu kriegen sein. Das fordert AOK-Chefin Reimann. Konkret könnte das heißen, dass es Alkohol nicht mehr an jeder Tankstelle gibt. Reimann sieht das als wichtige Maßnahme, um Krankheiten besser vorzubeugen. Außerdem kritisiert sie, dass die telefonische Krankschreibung abgeschafft werden soll, denn gerade bei Infektionswellen sei diese hilfreich. Bundespräsident Steinmeier wohnt schon seit Anfang Juli in seinem neuen Amtssitz. Jetzt hat er offiziell den Schlüssel überreicht bekommen. Grund für den Umzug ist die aufwendige Sanierung von Schloss Bellevue für rund 600 Millionen Euro. Bis die in 8 Jahren abgeschlossen ist, liegt der Amtssitz des deutschen Staatsoberhaupts in einem Neubau zwischen Kanzleramt und Berliner Hauptbahnhof. Am Aschaffenburger Hauptbahnhof ist ein Mann mit einem 18 cm langen Küchenmesser aufgefallen. Er hat damit zum Beispiel Stichbewegungen in Richtung eines leeren Sitzplatzes gemacht. Die Bundespolizei hat den 25-Jährigen in einem abfahrbereiten Zug gestoppt und festgenommen. Bedroht hat er laut Polizei niemanden. Er kam später wieder frei. Die Würzburger Kickers sind in der ersten Runde aus dem DFB-Pokal ausgeschieden. Der Fußball-Drittligist verlor gegen den Bundesligisten Köln mit 1:2. Kickers-Coach Michael Schiele zeigte sich enttäuscht bei Sky.
2: Ja, wir haben einen riesen Fight geleistet dem Gegner. Die hatten so Probleme. Das waren 2 Tore, die wir uns selber mit eingeschenkt haben. So haben wir auch ein Tor gemacht, das 1:0. Und am Ende der Fußballgott war nicht bei uns, leider.
1: Regionalligist Alt-Glienicke musste sich dem Zweitligisten Wolfsburg mit 8:9 nach Elfmeterschießen geschlagen geben. Der Hamburger SV gewann 3:0 beim Drittligisten Verl und Bundesliga-Aufsteiger Schalke siegte beim Halleschen FC aus der 4. Liga mit 5:2 nach Verlängerung. Es ist jetzt 11:45. Es ist bewölkt und zum Teil windig bei uns in Bayern. Vor allem im Allgäu wird es später regnen. Die Temperaturen sinken auf 14 bis 7 Grad. Tagsüber von Südwesten her Regen und Gewitter, aber am Nachmittag kommt dann immer mehr die Sonne zum Zuge. Die Höchstwerte 21 bis 26 Grad. Vorsicht, die A3 Frankfurt Richtung Würzburg ist gesperrt zwischen Bessenbach-Walderschaff und Weibersbrunn. Da brennt ein Fahrzeug. Und A95 Garmisch-Partenkirchen Richtung München zwischen Seeshaupt und Wolfratshausen. Ein defekter PKW auf der Standspur.
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1: Ich bin Moritz Einzel. Im Krieg der USA gegen den Iran sind seit Wochen keine sichtbaren Ergebnisse zu erkennen. Jetzt will die US-Regierung Teheran wirtschaftlich kleinkriegen. Laut dem Finanzministerium in Washington wurden Sanktionen gegen rund 60 Personen, Organisationen und Schiffe verhängt. Finanzminister Bessent kündigte außerdem Strafmaßnahmen gegen alle Länder an, die weiter Geschäfte mit dem Iran machen. Zigaretten und Alkohol sollten teurer werden und schwerer zu kriegen sein. Das fordert AOK-Chefin Reimann. Konkret könnte das heißen, dass es Alkohol nicht mehr an jeder Tankstelle gibt. Reimann sieht das als wichtige Maßnahme, um Krankheiten besser vorzubeugen. Außerdem kritisiert sie, dass die telefonische Krankschreibung abgeschafft werden soll, denn gerade bei Infektionswellen sei diese hilfreich. Das waren die Nachrichten um halb. Es ist bewölkt und zum Teil windig bei uns in Bayern. Vor allem im Allgäu wird es später regnen. Die Temperaturen sinken auf 14 bis 7 Grad. Tagsüber von Südwesten her Regen und Gewitter, aber am Nachmittag kommt dann immer mehr die Sonne zum Zuge. Die Höchstwerte 21 bis 26 Grad.

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1: Es ist 1 Uhr, ich bin Moritz Einzel. Finanzminister Klingbeil sieht im Iran-Krieg den Grund für gestiegene Zinsen für Staatsschulden. Nach einem Treffen mit deutschsprachigen Kollegen in Liechtenstein sprach Klingbeil von einer globalen Unsicherheit, die durch den Krieg von US-Präsident Trump im Iran ausgelöst worden sei. Die Renditen von Staatsanleihen waren zuvor auf Rekordniveaus hochgeschossen. Das macht die Aufnahme neuer Schulden teurer. Anlässlich des 35. Unabhängigkeitstags der Ukraine haben die westlichen Verbündeten dem kriegsgebeutelten Land den Rücken gestärkt. Die sogenannte Koalition der Willigen, an der auch Deutschland beteiligt ist, erklärte, die Ukraine müsse in ihrem Kampf zur Verteidigung ihrer Souveränität weiter unterstützt werden. Die EU machte unterdessen weitere gut 6 Milliarden Euro Militärhilfe locker. Am 6. September ist Landtagswahl in Sachsen-Anhalt. Im Vorfeld hat Landeswahlleiterin Diekmann Spekulationen zurückgewiesen, die Briefwahl sei unsicher und leicht manipulierbar. Die Briefwahl sei durch zahlreiche Sicherheitsmaßnahmen geschützt. AfD-Co-Chef Chrupalla hatte Zweifel daran gesät, dass bei der Briefwahl alles mit rechten Dingen zugeht. Hamburgs erster Bürgermeister Tschentscher hat das Wirken des verstorbenen Unternehmers und Mäzens Klaus-Michael Kühne gewürdigt. Der SPD-Politiker sagte, zu Kühnes großen Ambitionen gehörten der HSV, die Kultur und die maritime Logistik. Hamburg verliere einen großzügigen Stifter und engagierten Partner. Der Milliardär Kühne war im Alter von 89 Jahren in der Schweiz gestorben. Die Würzburger Kickers haben eine Überraschung im DFB-Pokal verpasst. Der Fußball-Drittligist hat sein Erstrundenspiel gegen den Bundesligisten Köln mit 1:2 verloren und das trotz Pausenführung. Würzburgs Torschütze David Abrangao bei Sky.
2: Ich finde auch, wir haben ein super Spiel gemacht, in der ersten Halbzeit vor allem. In der zweiten Halbzeit haben wir auch gut gekämpft. Da hat man schon gemerkt, dass sie auch noch mal ein bisschen mehr, dass sie auch kräftiger werden, dass sie vielleicht auch eine bisschen bessere Fitness haben. Aber ich finde, wir haben es super gemacht und ja, zum Schluss hat es dann einfach auch das bisschen Quäntchen Glück gefehlt, finde ich.
1: Der Hamburger SV gewann 3:0 beim Drittligisten Verl. Regionalligist Alt-Glienicke verlor knapp mit 8:9 nach Elfmeterschießen gegen den Zweitligisten Wolfsburg. Und Regionalligist Hallischer FC unterlag Schalke 04 mit 2:5 nach Verlängerung. Es ist jetzt 1:15. Es ist bewölkt und zum Teil windig bei uns in Bayern. Vor allem im Allgäu wird es später regnen. Die Temperaturen sinken auf 14 bis 7 Grad. Tagsüber von Südwesten her Regen und Gewitter, aber am Nachmittag kommt dann immer mehr die Sonne zum Zuge. Die Höchstwerte 21 bis 26 Grad. Die A3 Frankfurt Richtung Würzburg ist zwischen Bessenbach-Walderschaff und Weibersbrunn nach einem Fahrzeugbrand gesperrt.

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1: Ich bin Moritz Einzel. Finanzminister Klingbeil sieht im Iran-Krieg den Grund für gestiegene Zinsen für Staatsschulden. Nach einem Treffen mit deutschsprachigen Kollegen in Liechtenstein sprach Klingbeil von einer globalen Unsicherheit, die durch den Krieg von US-Präsident Trump im Iran ausgelöst worden sei. Die Renditen von Staatsanleihen waren zuvor auf Rekordniveaus hochgeschossen. Das macht die Aufnahme neuer Schulden teurer. Anlässlich des 35. Unabhängigkeitstags der Ukraine haben die westlichen Verbündeten dem kriegsgebeutelten Land den Rücken gestärkt. Die sogenannte Koalition der Willigen, an der auch Deutschland beteiligt ist, erklärte, die Ukraine müsse in ihrem Kampf zur Verteidigung ihrer Souveränität weiter unterstützt werden. Die EU machte unterdessen weitere gut 6 Milliarden Euro Militärhilfe locker. Das waren die Nachrichten um halb. Es ist bewölkt und zum Teil windig bei uns in Bayern. Vor allem im Allgäu wird es später regnen. Die Temperaturen sinken auf 14 bis 7 Grad. Tagsüber von Südwesten her Regen und Gewitter, aber am Nachmittag kommt dann immer mehr die Sonne zum Zuge. Die Höchstwerte 21 bis 26 Grad.
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